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1: In Grenzach-Wühlen in der Basler Straße steht ein Blitzer, erlaubt sind 30. Noch ein Blitzer steht in Brigachtal in der Hauptstraße, 30 ist hier die Höchstgeschwindigkeit. Außerdem wird in der Dammstraße in Lörrach geblitzt, die Höchstgeschwindigkeit beträgt dort 30.
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1: Woher kommt der Ausdruck, jemanden auf den Keks gehen? Die genaue Herkunft dieser Redewendung ist zwar noch nicht ganz geklärt, aber sie bringt irgendwie genau auf den Punkt, was es bedeutet, genervt zu sein. Stellt euch vor, ihr habt eine Keksdose, wo ganz viele leckere Kekse drin waren und jetzt ist nur noch ein Keks drin übrig. Und den spart ihr euch für nachher auf. Ihr freut euch riesig auf diesen Keks. Und dann greift jemand unerlaubt in die Keksdose und schnappt sich den letzten Keks und ihr könnt ihn nicht mehr essen. Das ist ziemlich nervig. Genauso, wenn jemand euch auf den Keks geht und euch irgendwie von

0: Arbeit ablenkt oder sonst so in eurem Alltag stört. Eure Mariella Miskial.
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2: Mit Hendrik Daum. Die USA haben in der Nacht erneut Ziele im Iran angegriffen. Nach Angaben des US-Militärs handelt es sich bei den Schlägen um eine Reaktion auf iranische Attacken auf Handelsschiffe in der Straße von Hormuz. Iranische Staatsmedien berichten von heftigen Explosionen im Süden des Landes. Es seien unter anderem Hafenstädte getroffen worden. Zuvor hatten die USA bereits ihre Sanktionen auf iranisches Öl wieder in Kraft gesetzt. Trotz ihrer Verurteilung kandidiert Frankreichs führende rechtsnationale Marine Le Pen für die Präsidentschaftswahl im kommenden Jahr. Das erklärte die 57-Jährige am Abend im französischen Fernsehen. Ein Berufungsgericht hatte Le Pen wegen Veruntreuung von EU-Geldern unter anderem zu einem Jahr Hausarrest mit einer elektronischen Fußfessel verurteilt. Der Drogenkonsum hat im vergangenen Jahr für 2150 Menschen in Deutschland tödliche Folgen gehabt. Der Bundesdrogenbeauftragte Streeck sprach von einer Totenzahl auf Rekordniveau.
3: Das Besorgniserregende daran ist, dass jeder vierte Drogentote mittlerweile unter 30 Jahre ist und die Zahl der unter 20-Jährigen, die verstorben sind, also wirklich Jugendliche, hat sich seit 2021 fast verdoppelt.
2: Streeck machte für die vielen jungen Opfer auch den Mischkonsum von Medikamenten, Alkohol und anderen Substanzen verantwortlich. Die Schweiz steht nach einem 4:3-Sieg im Elfmeterschießen gegen Kolumbien im Viertelfinale der Fußball-WM. Dort treffen die Schweizer auf Weltmeister Argentinien. Die Mannschaft um Superstar Lionel Messi setzte sich zuvor mit 3:2 gegen Ägypten durch und drehte dabei einen 0:2-Rückstand. 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
2: In der Nacht zeigt sich Lahr bei 16 Grad stark bewölkt. Am Morgen dürfen sich die Menschen in der Ortenau auf Temperaturen von bis zu 19 Grad freuen. Im Laufe des Tages klettern die Temperaturen auf einen Höchstwert von 33 Grad, während sich die Wolken gelegentlich auflockern.
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2: Derzeit sind uns keine Meldungen bekannt. Kommt gut an euer Ziel.
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2: Blitzer in Grenzach-Wühlen in der Basler Straße. Hier sind 30 erlaubt. Noch ein Blitzer steht in Brigachtal in der Hauptstraße. 30 ist hier die Höchstgeschwindigkeit. Unsere letzte Meldung. Höhe Neuenburg am Rhein wird gerade auf der A5 im 120-Bereich kontrolliert.
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0: Martin Schwarz, promovierter Chirurg und plastischer Chirurg und war der Sektionsleiter von Interplast, eine gemeinnützige Organisation, die sich um unentgeltliche rekonstruktive Operationen in Ländern, wo es das so nicht gibt, kümmert.
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2: Haben Sie Menschen, die Sie in der Vergangenheit operiert haben, also wo Sie wirklich Leben verändert haben, in der Folge dann auch wieder getroffen?
0: Alle 2 Jahre war ich in Bolivien und da wurden dann auch die Patienten gezeigt von vor 2 Jahren. Ich bin gerade am Bilder sortieren für einen Vortrag, den ich machen soll. Und da habe ich gesehen, beim zweiten Bolivien-Einsatz umarme ich 2 völlig verbrannte, ehemals völlig verbrannte Kinder, die jetzt auch natürlich dank der Lokalen, das greift ja ineinander, ja. Die lokalen Teams und Helfer, die machen da ja auch weiter. Die gehen jetzt zur Schule. Verbrennung kann man nie ganz rückgängig machen. Die habe ich jetzt über 10 Jahre gesehen. Und das ist sehr, sehr, sehr schön.
2: Das glaube ich. Also so wirklich zu sehen, da hat man ein Leben verändert, zum Guten hin.
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5: Mit Hendrik Daum. Nach den jüngsten Attacken, da hab ich's vergessen. Trotz ihrer Verurteilung kandidiert Frankreichs führende rechtsnationale Marine Le Pen für die Präsidentschaftswahl im kommenden Jahr. Das erklärte die 57-Jährige am Abend im französischen Fernsehen. Ein Berufungsgericht hatte Le Pen wegen Veruntreuung von EU-Geldern unter anderem zu einem Jahr Hausarrest mit einer elektronischen Fußfessel verurteilt. Die Bundesregierung will die Holocaust-Gedenkstätte Yad Vashem mit deutlich mehr Geld unterstützen. Ein entsprechendes Abkommen haben Außenminister Wadephul und sein israelischer Kollege Saar in Jerusalem unterschrieben. Demnach wird die jährliche Förderung bis zum Ende des Jahrzehnts verfünffacht. Von 1 Million auf 5 Millionen Euro. Die Schweiz steht nach einem 4:3-Sieg im Elfmeterschießen gegen Kolumbien im Viertelfinale der Fußball-WM. Dort treffen die Schweizer auf Weltmeister Argentinien. Die Mannschaft um Superstar Lionel Messi hatte sich zuvor spektakulär mit 3:2 gegen Ägypten durchgesetzt, nach einem 0:2 Rückstand bis zur 79. Minute. 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
6: In der Nacht zeigt sich das Wetter in Weil am Rhein mit angenehmen 20 Grad, während der Belchengipfel bei 14 Grad ebenfalls stark bewölkt ist. Am Morgen werden in der Rheinebene Temperaturen von bis zu 20 Grad erreicht. Im Laufe des Tages wird ein Höchstwert von 32 Grad erwartet bei wolkigem Himmel.
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6: Aktuell liegen uns keine Verkehrsmeldungen.

0: vor. Gute Fahrt.
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0: Auf der A5 bei Neuenburg am Rhein steht ein Blitzer. 120 sind hier erlaubt. Noch ein Blitzer steht in Lörrach in der Dammstraße. 30 ist hier die Höchstgeschwindigkeit. In Brigachtal stehen sie gerade in der Hauptstraße. Erlaubt sind 30.
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1: Mit Hendrik Daum. Den jüngsten Attacken, da habe ich es vergessen. Trotz ihrer Verurteilung kandidiert Frankreichs führende rechtsnationale Marine Le Pen für die Präsidentschaftswahl im kommenden Jahr. Das erklärte die 57-Jährige am Abend im französischen Fernsehen. Ein Berufungsgericht hatte Le Pen wegen Veruntreuung von EU-Geldern unter anderem zu einem Jahr Hausarrest mit einer elektronischen Fußfessel verurteilt. Die Bundesregierung will die Holocaust-Gedenkstätte Yad Vashem mit deutlich mehr Geld unterstützen. Ein entsprechendes Abkommen haben Außenminister Wadephul und sein israelischer Kollege Saar in Jerusalem unterschrieben. Demnach wird die jährliche Förderung bis zum Ende des Jahrzehnts verfünffacht, von 1 Million auf 5 Millionen Euro. Die Schweiz steht nach einem 4:3-Sieg im Elfmeterschießen gegen Kolumbien im Viertelfinale der Fußball-WM. Dort treffen die Schweizer auf Weltmeister Argentinien. Die Mannschaft um Superstar Lionel Messi hatte sich zuvor spektakulär mit 3:2 gegen Ägypten durchgesetzt, nach einem 0:2-Rückstand bis zur 79. Minute. 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
4: In St. Peter zeigt sich die Nacht mit starken Wolken und einer Temperatur von 18 Grad. Am Morgen erwartet der Schwarzwald Temperaturen bis zu 17 Grad. Im Verlauf des Tages wird ein Höchstwert von 26 Grad erreicht, begleitet von wolkigem Himmel.
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1: Derzeit sind uns keine Meldungen bekannt. Kommt gut an euer Ziel.
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1: In Rheinfelden, in der Grenzacher Straße wird geblitzt. Hier gelten 30. Auch in Lörrach wird in der Dammstraße geblitzt. Unsere letzte Meldung. Höhe Stühlingen wird gerade auf der B314 im 100-Bereich kontrolliert.

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1: Woher kommt der Ausdruck an allen Registern ziehen? Achtung, jetzt wird's sehr musikalisch, denn die Orgel ist ein majestätisches Instrument, das ganz viele Register hat. Die aktivieren verschiedene Pfeifen und erzeugen somit unterschiedliche Klangfarben. Wenn ein Organist alle Register zieht, nutzt er die gesamte Bandbreite der Klänge, die die Orgel zu bieten hat. Das ist wie ein großes Orchester, das auf einmal spielt. Übertragen auf andere Lebensbereiche bedeutet das, dass jemand wirklich alles gibt und sich keine Mühen scheut, um sein Ziel zu erreichen. Er zieht an allen Registern. Eure Mariella Miskial.
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3: Mit Hendrik Daum. Nach den jüngsten iranischen Attacken auf mehrere Tanker in der Straße von Hormuz hat das US-Militär in der Nacht Ziele im Iran angegriffen. Tina Eck berichtet.
4: Die Spannungen sind verschärft. Die USA schlagen heftig zu. 4 bis 5-mal so schwere Bombenangriffe wie vor 10 Tagen, beschrieb ein US-Regierungsbeamter. Auch die Ölsanktionen gegen den Iran wurden wieder in Kraft gesetzt. Damit soll Teheran für die Angriffe auf Handelsschiffe in der Straße von Hormuz bestraft werden. Der Iran wirft den USA vor, gegen das bisher erzielte Rahmenabkommen zu verstoßen und droht mit entschlossenen Gegenmaßnahmen.
3: Trotz ihrer Verurteilung kandidiert Frankreichs führende rechtsnationale Marine Le Pen für die Präsidentschaftswahl im kommenden Jahr. Das erklärte die 57-Jährige am Abend im französischen Fernsehen. Ein Berufungsgericht hatte Le Pen wegen Veruntreuung von EU-Geldern unter anderem zu 1 Jahr Hausarrest mit einer elektronischen Fußfessel verurteilt. Die Bundesregierung will die Holocaust-Gedenkstätte Yad Vashem mit deutlich mehr Geld unterstützen. Ein entsprechendes Abkommen haben Außenminister Wadephul und sein israelischer Kollege Saar in Jerusalem unterschrieben. Demnach wird die jährliche Förderung bis zum Ende des Jahrzehnts verfünffacht. Von 1 Million auf 5 Millionen Euro. Die Schweiz steht nach einem 4:3-Sieg im Elfmeterschießen gegen Kolumbien im Viertelfinale der Fußball-WM. Dort treffen die Schweizer auf Weltmeister Argentinien. Die Mannschaft um Superstar Lionel Messi hatte sich zuvor spektakulär mit 3:2 gegen Ägypten durchgesetzt, nach einem 0:2-Rückstand bis zur 79. Minute. 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
5: In Freiburg zeigt sich die Nacht mit angenehmen 18 Grad und stark bewölktem Himmel. Ähnliche Temperaturen werden auch in Breitnau gemessen, wo die Wolken ebenfalls dicht sind. In den Morgenstunden kann der Breisgau bis zu 19 Grad erreichen. Im Laufe des Tages steigt die Temperatur auf einen Höchstwert von 30 Grad, während der Himmel wolkig bleibt.
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5: Aktuell liegen uns keine Verkehrsmeldungen vor. Gute Fahrt!
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5: Blitzer auf der A5 Höhe Neuenburg am Rhein, hier dürft ihr 120 fahren. Auf der B314 bei Stühlingen gibt es eine weitere Kontrolle. Und zuletzt haben wir noch eine Kontrolle in der Grenzacher Straße in Rheinfelden. Erlaubt sind höchstens 30.
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1: Hallo, ich bin der Marco aus Gengebach und ich bin der Gründer und der Vorturner von der Knallfrosch-Kombo, mit der ich eigentlich die Hälfte des Jahres unterwegs bin und diese Party mache.
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2: Nach so einer Fastnet-Saison, wie lange brauchst du Erholungszeit?
1: Es geht halt relativ schnell. Also ich gegen Ende der Fastnacht denke ich dann natürlich schon, ja, jetzt wäre schon gut, wenn ich mal ein paar Tage hätte. Und dann geht's so eine Woche oder so, wo man dann auch wieder Kontakt zu den Leuten aus der Gruppe hat, wo man sagt, ah, eigentlich so ein bisschen Bock hätte ich eigentlich schon noch. Eigentlich könnte es auch schon wieder weitergehen.
2: Wirklich?
1: Ja, ja.
2: Marco, du hast ja auch Familie. Was sagt deine Frau dazu?
1: Also die Frau habe ich durch die Combo kennengelernt.
2: Ah, perfekt.
1: War aber auch wieder so eine Aktion. Wir hatten eine Veranstaltung von der Combo, Combo Night. Und ich war da Single und sag zu einem aus der Combo, ja, die erste, die heute reinkommt, die wird. Und das war tatsächlich dann die, in die alle kamen. Und wir kannten uns nicht, haben aber an dem Abend uns dann ein bisschen näher kennengelernt, aber war er dann noch nicht zusammen, hat dann noch mal 2-3 Wochen gedauert. Aber das hat sich echt tatsächlich auch daraus entwickelt.
2: Gibt's doch nicht. Marco, doch. Hast du das deiner Frau gleich an dem Abend, als du sie kennengelernt hast, erzählt? So nach dem Motto, du bist die Auserwählte, dein Pech oder dein Glück, dass du jetzt als Erste in die Halle gekommen bist? Oder wann hast du ihr die Geschichte erzählt?
1: Nee, ich glaube, ich habe sie erst Jahre später erzählt.
2: Was hat sie gesagt?
1: Also, sie hat gelacht.
2: Wie cool ist das? Aber hast du dann tatsächlich an dem Abend schon recht schnell gemerkt, wow, das könnte sie wirklich sein?
1: Ja, also wir haben uns super verstanden. Ich kannte ihre Bekleidung ganz gut. Also sie war mit ihrer Cousine da, die kannte ich schon, die aber noch nicht. Und wir haben an dem Abend dann schon was getrunken und so. Haben auch Telefonnummern und Adresse ausgetauscht. Und also das war schon so, dass man da gemerkt hat, da kann ist was. Aber es hat dann schon noch ein bisschen gedauert.
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6: Mit Hendrik Daum. Nach den jüngsten iranischen Attacken auf mehrere Tanker in der Straße von Hormuz hat das US-Militär in der Nacht Ziele im Iran angegriffen. Tina Eck berichtet.
7: Die Spannungen sind verschärft. Die USA schlagen heftig zu. 4 bis 5 Mal so schwere Bombenangriffe wie vor 10 Tagen, beschrieb ein US-Regierungsbeamter. Auch die Ölsanktionen gegen den Iran wurden wieder in Kraft gesetzt. Damit soll Teheran für die Angriffe auf Handelsschiffe in der Straße von Hormuz bestraft werden. Der Iran wirft den USA vor, gegen das bisher erzielte Rahmenabkommen zu verstoßen und droht mit entschlossenen Gegenmaßnahmen.
6: Trotz ihrer Verurteilung kandidiert Frankreichs führende rechtsnationale Marine Le Pen für die Präsidentschaftswahl im kommenden Jahr. Das erklärte die 57-Jährige am Abend im französischen Fernsehen. Ein Berufungsgericht hatte Le Pen wegen Veruntreuung von EU-Geldern unter anderem zu 1 Jahr Hausarrest mit einer elektronischen Fußfessel verurteilt. Die Bundesregierung will die Holocaust-Gedenkstätte Yad Vashem mit deutlich mehr Geld unterstützen. Ein entsprechendes Abkommen haben Außenminister Wadephul und sein israelischer Kollege Saar in Jerusalem unterschrieben. Demnach wird die jährliche Förderung bis zum Ende des Jahrzehnts verfünffacht. Von 1 Million auf 5 Millionen Euro. Die Schweiz steht nach einem 4:3-Sieg im Elfmeterschießen gegen Kolumbien im Viertelfinale der Fußball-WM. Dort treffen die Schweizer auf Weltmeister Argentinien. Die Mannschaft um Superstar Lionel Messi hatte sich zuvor spektakulär mit 3:2 gegen Ägypten durchgesetzt, nach einem 0:2-Rückstand bis zur 79. Minute. 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
9: Heute Nacht bleibt es in Freiburg bei milden 19 Grad und stark bewölktem Himmel. Am Morgen zeigt sich das Wetter im Breisgau weiterhin freundlich mit Temperaturen bis zu 19 Grad. Im Tagesverlauf steigt das Thermometer dann auf bis zu 30 Grad, während sich Wolken am Himmel verteilen.
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9: Im Moment gibt es keine bekannten Verkehrsbehinderungen. Gute Fahrt.
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9: Blitzer in Rheinfelden in der Grenzacher Straße. Hier sind 30 erlaubt. Auf der B314 bei Stühlingen gibt es eine weitere Kontrolle. Außerdem wird in der Dammstraße in Lörrach geblitzt. Die Höchstgeschwindigkeit beträgt dort 30.
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1: Mit Hendrik Daum einen schönen guten Morgen. Nach den jüngsten iranischen Attacken auf mehrere Tanker in der Straße von Hormuz hat das US-Militär in der Nacht Ziele im Iran angegriffen, Tina Eck berichtet.
2: Die Spannungen sind verschärft. Die USA schlagen heftig zu. 4 bis 5-mal so schwere Bombenangriffe wie vor 10 Tagen, beschrieb ein US-Regierungsbeamter. Auch die Ölsanktionen gegen den Iran wurden wieder in Kraft gesetzt. Damit soll Teheran für die Angriffe auf Handelsschiffe in der Straße von Hormuz bestraft werden. Der Iran wirft den USA vor, gegen das bisher erzielte Rahmenabkommen zu verstoßen und droht mit entschlossenen Gegenmaßnahmen.
1: Großalarm zurzeit im Herzen von New York. Dort droht ein Wolkenkratzer zumindest teilweise einzustürzen. Tragende Stahlträger hatten sich verbogen. Mehrere Stockwerke sackten daraufhin ab. Einsatzkräfte evakuierten benachbarte Gebäude und sperrten umliegende Straßen. Jetzt soll das 38-stöckige Hochhaus aus den 70er Jahren in einer riskanten Aktion abgestützt werden. Es wird zurzeit umgebaut. Trotz ihrer Verurteilung kandidiert Frankreichs führende Rechtsnationale Marine Le Pen für die Präsidentschaftswahl im kommenden Jahr. Das erklärte die 57-Jährige am Abend im französischen Fernsehen. Ein Berufungsgericht hatte Le Pen wegen Veruntreuung von EU-Geldern unter anderem zu 1 Jahr Hausarrest mit einer elektronischen Fußfessel verurteilt. Die Schweiz steht nach einem 4:3-Sieg im Elfmeterschießen gegen Kolumbien im Viertelfinale der Fußball-WM. Dort treffen die Schweizer auf Weltmeister Argentinien. Die Mannschaft um Superstar Lionel Messi hatte sich zuvor spektakulär mit 3:2 gegen Ägypten durchgesetzt, nach einem 0:2 Rückstand bis zur 79. Minute. 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
3: In der Nacht zeigt sich das Wetter in Schlingen mit angenehmen 18 Grad und stark bewölktem Himmel. Auf dem Feldberggipfel sind es deutlich kühlere 10 Grad, ebenfalls begleitet von dichten Wolken. Am Morgen wird in der Rheinebene ein Anstieg der Temperaturen auf bis zu 19 Grad erwartet. Im Laufe des Tages steigen die Werte weiter an und erreichen bis zu 32 Grad, wobei sich die Wolken gelegentlich auflockern.
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3: Aktuell liegen uns keine Verkehrsmeldungen vor. Gute Fahrt.
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3: Auf der B314 in der Nähe von Stühlingen wird geblitzt. Ihr dürft 100 fahren. Zusätzlich wird in Lörrach in der Dammstraße kontrolliert. In Rheinfelden stehen sie gerade in der Grenzacher Straße. Erlaubt sind 30.
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4: Und mit euch hier super früh aufsteher. Guten Morgen am Mittwoch.
5: Ja, Sally und Peter.
4: Lennart.
5: Gut geschlafen?
4: Na klar, danke der Nachfrage. Und du?
5: Wie ein Baby diesmal, komischerweise. Und weißt du was?
4: Was, Lennart?
5: Das passt auch zum heutigen Motto-Tag.
4: Hast du auf.
5: Heute ist nämlich Sei noch mal ein Kind-Tag.
4: Das würde ich dir jeden Tag empfehlen. Ist sehr gesund, aber auch schade.
5: Wie, bitte?
4: Schade, weil Kinder sollen ja kein Käffchen trinken.
5: Naja, dann...
4: Doch wieder erwachsen.
5: Käffchen mit 2 Stück Zucker und Lieblingssongs. Toller 2000er von Pink. Und hier mit Frische Kick. Michael Schulte und 5 AM.
4: Der Soundtrack für alle Frühaufsteher, ne? Kurz genau. Nach 5, 5 AM. Guten Morgen, Baden.
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0: Guten Morgen, Frühstarter, Baden FM, der Frühstücksclub mit Peter und Lennart. Und wie immer an dieser Stelle das Frühstücksduell in der Wiederholung von gestern.
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2: Ob jetzt daheim beim Frühstückstisch abräumen oder im Büro beim Aktensortieren, jeder kann wieder mitraten. Und im Frühstücksclub zockt jetzt Cynthia aus Mengen gegen unseren Peter und ganz nebenbei um einen knallroten Frühstückskaffeeport. Sally, Cynthia.
3: Einen wunderschönen guten Morgen.
0: Hallo, guten Morgen, Cynthia.
2: Sag mal, mein Zahnarzt kommt auch aus Mengen. Vielleicht haben wir denselben?
3: Ja, schätze ich schon, weil wir in Mengen haben nur einen.
4: Und wie ist der so? Also, wenn der Lennart lacht, das sieht toll aus.
3: Also, ich gehe gerne hin.
2: Ja. Er nimmt uns den Schmerz, der Jonas, gell?
3: Ach, ja,
4: Jonas,
3: richtig.
4: Grüße.
2: So, jetzt heißt es, liebe Cynthia, nicht lang schnacken, Peter, knacken hier die Spielregeln. Wir suchen einen Begriff, zu dem ich Tipps gebe, die werden dann auch immer genauer. Und wer meint, lösen zu können, reinrufen. Aber Achtung, ist die Antwort falsch, gewinnt automatisch der andere. Cynthia, ganz Mengen, drück dir jetzt die Daumen. Bist du bereit?
3: Ja, ich bin bereit.
2: Dann hier der erste Tipp.

0: Am Strand denkt man ungern an mich.
1: Komme ich noch nicht drauf.
2: Nee, Tipp 1.
0: Dann gleich die Nummer 2. Viele kennen mich eher aus Filmen als aus echter Nähe.
1: Oh, schwierig.
2: Schwierig?
0: Ja.
2: Ich hab eine Idee.
1: Leuchtet noch nichts ein.
0: Noch gar nichts.
2: Ah, ja.
0: Dann leuchten wir mit Tipp Nummer 3 auf. Schon eine kleine Andeutung im Wasser kann für Nervosität sorgen.
2: Also ich habe 2 Ideen.
0: Tja, eine kann nur richtig sein.
2: Ja, aber du hast jetzt auch eine, Cynthia,
1: also eine Idee habe ich auch, aber ich löse noch nicht auf.
2: Ich auch noch nicht. Ich schare mit den Hufen. Ich laufe auf und ab. Ich bin nervös.
0: Ja, ja. Achtung, Tipp Nummer 4. Ich gehöre zu den Tieren, denen man lieber mit Abstand begegnet.
1: Hi.
0: Hallo, ja, grüß dich.
2: Hi. Hi.
1: Der Hai.
0: Was sagte der Peter?
2: Ja, ich habe auch erst an den Hai gedacht, dann dachte ich aber an die Qualle, aber es ist eigentlich der Hai, ne? Der weiße Hai.
0: Cynthia, herzlichen Glückwunsch zur richtigen Lösung.
2: Glückwunsch, Cynthia.
0: Toll.
1: Dankeschön.
0: Super. Und hab viel Spaß mit der knallroten Baden-FM-Kaffeetasse. Die hast du dir verdient.
1: Das werde ich haben.
2: Ich
1: wünsche euch einen schönen Tag noch.
2: Ja, das wünschen wir da auch, Cynthia. Und ich habe mal ganz kurz nebenbei, ich war natürlich voll da, aber ich habe trotzdem ganz kurz geguckt, 5 von 5 Sternen auf Google hat euer Zahnarzt.
0: Der Jonas?
2: Ja.
1: Ja, das glaube ich. Also da fühle ich mich immer sehr gut aufgehoben. Ja.
2: So, jetzt aber scheiße, es ist jetzt Ärger vom Chef, dass er hier so viel Eigenwerbung macht.
0: Und wollt ihr unseren Peter auch mal knacken, dann auf baden.fm gehen, anmelden und dir, Cynthia, einen wunderschönen Dienstag.
1: Danke, gleichfalls.
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6: Mit Hendrik Daum einen schönen guten Morgen. Nach den jüngsten iranischen Attacken auf mehrere Tanker in der Straße von Hormuz hat das US-Militär in der Nacht Ziele im Iran angegriffen, Tina Eck berichtet.
7: Die Spannungen sind verschärft. Die USA schlagen heftig zu. 4 bis 5-mal so schwere Bombenangriffe wie vor 10 Tagen, beschrieb ein US-Regierungsbeamter. Auch die Ölsanktionen gegen den Iran wurden wieder

0: Kraft gesetzt. Damit soll Teheran für die Angriffe auf Handelsschiffe in der Straße von Hormuz bestraft werden. Der Iran wirft den USA vor, gegen das bisher erzielte Rahmenabkommen zu verstoßen und droht mit entschlossenen Gegenmaßnahmen.
1: Großalarm zurzeit im Herzen von New York. Dort droht ein Wolkenkratzer zumindest teilweise einzustürzen. Tragende Stahlträger hatten sich verbogen. Mehrere Stockwerke sackten daraufhin ab. Einsatzkräfte evakuierten benachbarte Gebäude und sperrten umliegende Straßen. Jetzt soll das 38-stöckige Hochhaus aus den 70er Jahren in einer riskanten Aktion abgestützt werden. Es wird zurzeit umgebaut. Trotz ihrer Verurteilung kandidiert Frankreichs führende Rechtsnationale Marine Le Pen für die Präsidentschaftswahl im kommenden Jahr. Das erklärte die 57-Jährige am Abend im französischen Fernsehen. Ein Berufungsgericht hatte Le Pen wegen Veruntreuung von EU-Geldern unter anderem zu einem Jahr Hausarrest mit einer elektronischen Fußfessel verurteilt. Die Schweiz steht nach einem 4:3-Sieg im Elfmeterschießen gegen Kolumbien im Viertelfinale der Fußball-WM. Dort treffen die Schweizer auf Weltmeister Argentinien. Die Mannschaft um Superstar Lionel Messi hatte sich zuvor spektakulär mit 3:2 gegen Ägypten durchgesetzt, nach einem 0:2 Rückstand bis zur 79. Minute. 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
4: Jetzt am Morgen zeigt das Thermometer in Kirchzarten milde 17 Grad. Im Laufe des Tages steigt die Temperatur auf maximal 28 Grad, begleitet von stark bewölktem Himmel. Am Donnerstagmorgen wird es im Breisgau bis zu 19 Grad warm. Tagsüber sind dann Höchstwerte von bis zu 30 Grad zu erwarten bei wolkenlosem Himmel.
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4: B31 Donaueschingen Richtung Freiburg zwischen Titisee und Breitnau-Höllsteig. Dichter Verkehr, mindestens 5 Minuten Zeitverlust. Fahrt vorsichtig und passt auf euch auf.
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4: Blitzer in Brigachtal in der Hauptstraße, hier sind 30 erlaubt. Ebenfalls kontrolliert wird auf der B314 in Höhe Stühlingen, hier sind 100 erlaubt. Außerdem wird in der Dammstraße in Lörrach geblitzt, die Höchstgeschwindigkeit beträgt dort 30.
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Guten Morgen am Mittwoch und auch zum Start in den Tag. Entlässt euch der Lennart wieder mit einer Weisheit in den Tag. Könnt noch so die Augen verrollen. Ich weiß, verdammt früh, aber halt auch schon wieder Zeit. Ihr lieben Leute, für Badens früheste Weisheit des Tages.

0: bin als Kind in einen Teller voller Chili con Carne gefallen. Das erklärt auch, warum ich heute noch so scharf bin.
1: Ja, wow. Ja,
0: das muss mal gesagt sein.
1: Wow, ja. Das war der Anmachspruch des Lennarts vor 30.000 Jahren. Wirklich kluge Worte, gleich wieder kurz vor 6:30 in die gute Minute. Immer hier im Frühstücksclub bei Baden FM. Die gute Minute für ein gutes Gefühl zum Start in den Tag.

0: 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Jetzt euer Lieblingssong von Ray Garvey bei Baden FM.
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1: Die aktuellen Frühwerte heute Morgen zwischen 16 und 17 Grad. Das wird dann wieder entspannt. Sonne, Wolken in the Mix in Baden heute. Bis zu 31 Grad gibt es rund um den Kaiserstuhl maximal. Morgen ähnlich, gleiche Voraussetzungen und 30 Grad.
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7: Mit Benjamin Resetz. Hallo, schönen guten Morgen. Im Offenburger Femizidfall kommen immer mehr Details ans Licht. Der Mann, der in Offenburg seine Ex-Partnerin auf offener Straße erschossen hat, besaß laut Polizei weder einen Waffenschein, noch hatte er eine Erlaubnis für seine beiden Schusswaffen. Mit einer der illegalen Waffen hatte der 33-Jährige am Montag erst seine Ex-Partnerin und dann sich selbst erschossen. Schon vor der Tat gab es einen monatelangen Konflikt mit gegenseitigen Anzeigen und Stalking des Mannes. Die Staatsanwaltschaft will die beiden Toten jetzt obduzieren und hofft so auf neue Erkenntnisse. Schwere Datenpanne am Kreiskrankenhaus Emmendingen. Die Klinik hat Daten von tausenden Patienten an eine fremde Person geschickt. Ruth Strädling aus der Baden-FM Nachrichtenredaktion. Was ist passiert?
8: Laut der Klinik war das Ganze einfach ein Versehen. Eine Mitarbeiterin sollte Patientendaten weiterleiten, hatte aber einen Tippfehler in der E-Mail-Adresse gemacht. So landeten Datensätze mit den Namen, Geburtstagen und Adressen tausender Patienten bei einem unbekannten Empfänger. Sensible medizinische Daten waren laut der Badischen Zeitung nicht

0: Essen. Die Klinik versucht jetzt, den falschen Empfänger der E-Mail zu finden, damit die Daten gelöscht werden. Patienten, die jetzt befürchten, von diesem Datenleck betroffen zu sein, können sich an die Datenschutzabteilung des Kreiskrankenhauses Emmendingen wenden.
1: Hoppschwitz. Die Nachbarn aus der Schweiz stehen nach einem 4:3-Sieg im Elfmeterschießen gegen Kolumbien im Viertelfinale der Fußball-WM. Dort treffen sie jetzt auf Weltmeister Argentinien. Die argentinische Mannschaft um Superstar Lionel Messi hatte schon vorher in einem Wahnsinnsspiel mit 3:2 gegen Ägypten gewonnen. Nach einem 0:2-Rückstand bis zur 79. Minute. 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
3: Und gleich 2:56 freie Fahrt.
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3: Auch da noch nichts entdeckt heute Morgen. Falls ihr was seht, sagt uns Bescheid. Wir sagen es dann wie immer allen anderen. Kostenlos über die 0800 50 60 106. Dankeschön im Voraus. Kommt gut und sicher.
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4: Und mit euch, wie schön, guten Morgen am Mittwoch.
5: Ja, Sally.
4: Auch wenn sie jetzt hier in Deutschland keinen mehr so richtig aus dem Sessel haut, es gibt sie noch, die Fußball-Weltmeisterschaft.
5: Richtig, und wer genau hinsieht, dem sind vielleicht schon mal pinkfarbene Kickschuhe aufgefallen.
4: Na klar.
5: Die einige Spieler tragen. Das ist aber kein neuer Modetrend, dafür großes Thema. In 7 Minuten in unserem Baden-FM. Aha-Moment.
4: Ich dachte, das sei ein Modetrend.
5: Nein.
4: Wir sind gespannt.
5: Ja.
4: Käffchen?
5: Käffchen mit 2 Stück Zucker und Lieblingssongs. Aus den 2000ern Robbie Williams und ganz frisch vermählt. Taylor, Kelce, Swift mit Aberleid.
4: Kelce wird da ausgesprochen.
5: Oder Kelce.
4: Du bist ein eigener Lennart.
5: Guten Morgen, Baden.
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0: Guten Morgen, der Mittwoch um 10 nach 6 mit Baden FM. Hier sind Peter und Lennart.
1: Sally, Krache der Wachmacher gleich von Midnight Oil und Beds Are Burning. Der Lewis Hamilton, Harry Styles, aber auch Lady Gaga tragen sie. Pinkfarbene Schuhe. Aber man sieht sie auch immer wieder an den Füßen der Spieler bei der Fußball-WM. Pinkfarbene Kickschuhe, extravaganter Modegag? Ja, oder steckt was anderes dahinter?
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3: Schaut mal gerade WM, sieht man überall ein kleines Detail. Pinke Fußballschuhe. Fast jedes Spiel, fast jeder Spieler. Und nein, das ist kein Zufall und auch keine neue

0: Regel. Der eigentliche Grund liegt bei den großen Sportmarken. Nike, Adidas und Puma bringen zu großen Turnieren wie der WM neue Fußballschuhmodelle auf den Markt und setzen dabei bewusst auf knallige Farben wie Pink. Aber warum denn? Ganz einfach. Es fällt extrem auf. Im Fernsehen und auf Social Media sind die Schuhe sofort zu erkennen und so bleiben die Marken und die Spieler besser im Kopf. Dazu kommt ein psychologischer Effekt. Auffällige Farben wie Pink wirken selbstbewusst und ziehen Aufmerksamkeit auf sich. Und genau das wollen die Spieler und die Marken erzielen. Und weil viele Profis Verträge mit den gleichen Marken haben, tragen dann plötzlich alle auf dem Feld ähnliche Farben, ohne dass sie sich vorher abgesprochen haben. Eure Mariella Mischial.
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0: Es ist gleich 17:45. Guten Morgen.
1: Komm mit mir ins Grillschlaraffenland. Mm. Auf eure eigene Reise. Guten Morgen, Baden FM, der Frühstücksclub hier mit Peter und Lennart.
2: Ja, Sally, und solange die Temperaturen noch im einigermaßen erträglichen Bereich sind, sollten wir ihn auspacken, den Grill.
1: Absolut. Und das Grillgut kommt von uns. 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
0: 17:45, schnelle Zeit, dann Verkehrsupdate zum Start in die Mitte der Woche. Heute wieder schön sommerlich, maximal 31 Grad, Sonne mit ein paar Wolken. Auf den Straßen kommt ihr gut durch, keine Staus, keine Blitzer für den Moment. Falls ihr was seht, 0800 50 60 106. Sagt Bescheid, wir sagen es weiter. Das ist gemeinsame Stärke, jeden Morgen hier im Frühstücksclub bei Baden.

0: Mittwoch, der 8. Juli. Schönen guten Morgen.
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3: Was ist für dich Vertrauen? Auf wen oder was vertraust du? Eine Gruppe Jugendlicher hat sich mit der Frage beschäftigt. Es kamen sehr unterschiedliche Antworten. Eltern, Polizei, Lehrer, Freunde, Haustier. Am meisten beeindruckt hat mich, dass die Jugendlichen sehr offen miteinander in den Austausch kamen. In praktischen Übungen konnten sie Vertrauen auch ganz konkret erfahren. Am Ende des Treffens stand die Erkenntnis, dass da auch über unserem Leben jemand sein könnte, der uns vertraut und dem wir vertrauen können. Es war eine Ahnung von dem, was der Psalm beschreibt. Unter seinen Schwingen findest du Zuflucht. Schild und Schutz ist dir seine Treue. Christian Müller, Katholische Kirche.
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16: Wunderschönen guten Morgen nach Rheinfelden und in die Freiburger Innenstadt. Hier 17 Grad in Todtnau im Schwarzwald, aktuell 16. Heute bis zu 32 Grad, schöner Sommertag, viel Sonnenschein mit ein paar Wolken. Morgen ähnlich, es wird heißer die kommenden Tage. Bis zum Wochenende 35 Grad.
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1: Mit Benjamin Reset. Hallo, schönen guten Morgen. Auf der Suche nach einem vermissten Studenten hat die Polizei in Freiburg jetzt die Dreisam und das Dreisamer Ufer rund um die Gaskugel durchkämmt, ohne Erfolg. Dort wurde vor einigen Tagen das Fahrrad des jungen Mannes gefunden. Von dem Vermissten selbst fehlt aber jede Spur. Vor Ort waren Suchtrupps zu Fuß und mit Drohnen unterwegs. Im Dietenbach-Gelände suchte eine Fahrradstreife nach Hinweisen. Zuletzt gesehen wurde der 25-jährige Vermisste Ende Juni von Kommilitonen in der Unibibliothek. Der Europapark in Rust ist der beste Freizeitpark Deutschlands, findet jedenfalls die Buchungsplattform Travel Circus. Sie hat dem Park diesen Titel jetzt verliehen. Für das Ranking wurden unter anderem das Preis-Leistungs-Verhältnis, die Bekanntheit und die verschiedenen Attraktionen in den Parks untersucht. Aber auch Google-Bewertungen und Posts zum Park auf Instagram. Der Europapark landete am Ende unter 49 Freizeitparks in ganz Deutschland auf dem ersten Platz. Platz 2 und 3 gingen an das Phantasialand bei Köln und den Heidepark Soltau. Wer mal dort ist, kann ja selbst vergleichen. Erfolgreiches Stadtradeln in Freiburg. Die Bürger in der Stadt haben auch dieses Jahr bei der Aktion wieder 3 Wochen lang fleißig Fahrradkilometer gesammelt. Wie viele genau, das weiß Ruth Strätling aus der Baden-FM Nachrichtenredaktion.
2: Laut der Stadt fuhren die Freiburger insgesamt über 2,68 Millionen Kilometer weit mit dem Rad. Das sind mehr als 67 ganze Erdumrundungen. Und das trotz der Sommerhitze in der Region. Fast 11.000 Bürger machten diesmal in Freiburg beim Stadtradeln mit. Die fleißigsten Radler und Teams erwarten jetzt kleine Preise. Außerdem organisiert die Stadt als kleines Dankeschön für alle fleißigen Radfahrer morgen und am 18. Juli einen sogenannten Radcheck am Europaplatz. Da können Bürger einfach mit ihren Fahrrädern vorbeikommen und sie kostenlos prüfen und reparieren lassen.
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4: Um aktuell 6:35, gleich 6:35 schon. Guten Morgen auf die Straßen. Die Baden-FM-Hörer melden wieder hohes Verkehrsaufkommen auf der A861. Und zwar am Rheinfelder Zoll. Von der B34 kommen, von Warmbach her, Stop and Go auf dem Weg in die Schweiz. Wir haben hier nochmal kurz unsere Echtzeitmessung aktiviert. Da braucht ihr aktuell eine halbe Stunde länger.
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4: Noch nichts entdeckt. Falls ihr was seht, sagt Bescheid. 0800 50 60 106. Wir sagen es an allen. Kommt gut an.
5: 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Hey!

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1: Jetzt euer Lieblingssong von Fastboy und Klopp.
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3: Ah, Trinkpause, da machen wir doch ganz kurz mit und sagen nochmal Glückwunsch in die Schweiz nach Elfmeterschießen gestern 4:3 gegen Kolumbien. Die Schweiz mal wieder im Viertelfinale einer Weltmeisterschaft. Da drücken wir die Daumen, sagen herzlichen Glückwunsch. So, jetzt schnelles Wetter- und Verkehrsupdate für die Region. Es ist 6.45 Uhr, 7:15. Heute Sonnenschein bis zu 31, 32 Grad in der Spitze. Auf den Straßen braucht ihr gerade länger und so auf dem Weg in die Schweiz am Grenzübergang Rheinfelden halbe Stunde plus. Blitzer noch keine entdeckt. Falls ihr da was seht, 0800 50 60 106. Sagt Bescheid, wir sagen es weiter.

0: dann ist es 7 Uhr. Guten Morgen am Mittwoch.
1: 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Sally, ich wäre gern jung gewesen zu der Zeit, als meine Eltern jung waren. Sie wünscht sich Oldschool-Romantik zurück. Mhm. Na, wer kann das sein? Alle deine Lieblingssongs mit Leonie und Don't Worry nach 7 bei Baden-FM.
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7: Das wird heute wieder ein schöner Sommertag. Aktuell zwischen 16 und 17 Grad. Bis zu 32 sind heute drin in Baden. Viel Sonne mit ein paar Wolken. Morgen geht das ähnlich weiter. Wird der 10. Tag ein bisschen heißer. Bis zum Wochenende 36 Grad in Baden.
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9: Mit Benjamin Resetz. Hallo, schönen guten Morgen. Der Konflikt im Nahost nimmt kein Ende. Die USA haben in der Nacht wieder Ziele im Iran angegriffen. Nach Angaben des US-Militärs handelt es sich dabei um eine Reaktion auf iranische Attacken. Der soll Handelsschiffe in der Straße von Hormus angegriffen haben. Iranische Staatsmedien berichten von heftigen Explosionen im Süden des Landes. Es sollen unter anderem Hafenstädte getroffen worden sein. Zuvor hatten die USA bereits ihre Sanktionen auf iranisches Öl wieder in Kraft gesetzt. In Europa bedeutet das voraussichtlich langfristig hohe Kraftstoffpreise an den Tankstellen. Große Verhandlungswoche für die Gewerkschaft Verdi hier im Land. Ab sofort gehen nicht nur die Tarifverhandlungen für die Kliniken weiter, sondern auch für den Handel. Ruth Strädling aus der Baden-FM-Nachrichtenredaktion. Wer ist betroffen und worum geht's genau?
10: Verdi geht diese Woche gleich in zwei Verhandlungsrunden für den Handel hier im Land. Heute startet erstmal die dritte Tarifrunde im Einzelhandel. Am Freitag geht's dann auch für den Groß- und Außenhandel weiter. Verdi fordert für die Mitarbeiter in beiden Bereichen mehr Geld. Im Einzelhandel 300 Euro. Im Großhandel 7% oder mindestens 250 Euro mehr. Die Arbeitgeber bieten bisher für beide Bereiche nur etwa 3,5% mehr Lohn. Gut möglich also, dass ab nächster Woche wieder Streiks in Läden wie IKEA, H&M oder verschiedenen Supermärkten drohen.
9: Jetzt, da Deutschland bei der Fußball-WM nicht mehr dabei ist, können wir hier in Baden ja noch mit den Nachbarn aus der Schweiz und Frankreich mitfiebern. Die Schweizer haben sich gestern im Elfmeterschießen gegen Kolumbien durchgesetzt und treffen jetzt im Viertelfinale auf Argentinien. Morgen ab 22 Uhr spielt schon Frankreich gegen Marokko um den Halbfinaleinzug. In Straßburg gibt es deswegen ein großes Public Viewing im Garten der zwei Ufer. Die Fanzone ist schon ab nachmittags geöffnet, weil bis zu 8000 Fans erwartet werden, wird die Kehler Insel aber für Autos gesperrt. Es fahren zusätzliche Straßenbahnen. Wenn ihr hin möchtet, nutzt also am besten den ÖPNV. 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
5: Um 7:02, guten Morgen auf die Straßen. Es staut sich auf der A861 vor dem Grenzübergang Rheinfelden. Eine halbe Stunde von der B316 kommt, braucht ihr da länger. Und davon auch betroffen die B34 aus Warmach kommt in der Auffahrt auf die A861. Da aktuell 35 Minuten aus.
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5: Danke euch fürs Melden. Tottenau, Schauinslandstraße, da geht 50 und Rheinfelden in der Krenzacher Straße wird geblitzt im 30er. Wenn was fehlt, 0800 50 60 106. Gebt Bescheid, wir geben es weiter. Gute Fahrt.
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5: Und mit euch, das freut uns. Danke fürs Einschalten und wunderschönen guten Morgen am Mittwoch.
8: Ja, Sally, und der Europapark, der hat eine neue Attraktion, allerdings nicht als Fahrgeschäft oder Themenpark.
5: Nee, eine fürs Herz. Der Europapark hat das Kinderhaus für kleine Helden eröffnet. Kinder nach einer Krebserkrankung mit ihrer Familie einfach mal ein paar Tage Auszeit gönnen. Der Urlaub ist kostenlos in diesem Kinderhaus und das schauen wir uns in 7 Minuten für euch mal genauer an.
8: Ganz, ganz tolle Sache. Und bis dahin, Lieblingssongs, großartiger 2000er von The Script und aus der frischen Theke die Leonie mit Don't Worry.
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5: Guten startenden Mittwoch und guten Morgen, Baden.

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1: Ja, Sally.
0: Mal wieder beweist der Europapark, er hat das Herz am rechten Fleck.
1: Nach einer Krebserkrankung wieder Zeit als Familie erleben. Genau dafür gibt es jetzt im Europapark das neue Kinderhaus Kleine Helden. Familien können dort kostenlos ein paar Tage Auszeit nehmen.
0: Amelie aus dem Baden FM-Team war für euch vor Ort, hat sich das Ganze mal angeschaut.
2: Ich stehe hier in Silver Lake City, in der Westernstadt, im Europapark. Und man fühlt sich hier wirklich wie im Wilden Westen. Es ist, als würde man in einer Filmkulisse stehen. Und genau hier ist ein Ort entstanden, der für Familien nach einer extrem schweren Zeit vor allem eins sein soll. Eine Auszeit. Und wir dürfen jetzt hier in das kleine Helden Europapark Kinderhaus mal einen Blick reinwerfen. Es ist hier überall alles im Stil des Wilden Westens, mit ganz viel Holzverkleidung. Hier sind Cowboyhüte an den Wänden. Es gibt insgesamt 5 Apartments für jeweils bis zu 4 Personen mit einzelnen Schlafzimmern, Bad, Wohnbereich und Kinderzimmer. Und im Kinderzimmer gibt es ein ganz besonderes Highlight. Und zwar dürfen die Kinder in Hochbetten schlafen, die aussehen wie ein Planwagen. Der Aufenthalt ist für die Familien hier komplett kostenfrei und läuft von Montag bis Freitag. Bei mir ist jetzt Miriam Mack, Botschafterin des Projekts. Der Europapark steht ja für gemeinsame Erlebnisse und unbeschwerte Momente. Warum ist dieser Ort jetzt aus Ihrer Sicht genau der richtige für ein Projekt wie das Kinderhaus?
3: Der Europapark ist natürlich nicht nur für unsere, in Anführungszeichen, Normalgäste prädestiniert, um Freude zusammen, positive Energie zu spüren, sondern gerade auch für die Familien, die die letzte Zeit nicht auf der Sonnenseite des Lebens standen. Und gerade deswegen ist es so wichtig, gemeinsame Erlebnisse, einfach mal die Möglichkeit zu nutzen, unbeschwert durch den Tag zu gehen, so wichtig, damit die Wunden auch heilen können.
2: Unterstützt wird das Kinderhaus auch von DJ Bobo. Er engagiert sich als Pate des Projekts. Sie verbindet mit der Familie Mack und mit dem Europapark ja eine jahrzehntelange Freundschaft. Warum war es Ihnen denn jetzt wichtig, nun auch dieses soziale Projekt als Pate zu unterstützen?
4: Wir haben selber Kinder. Ich kann nachvollziehen, was es bedeutet, wenn Kinder Probleme kriegen. Und das ist so der kleine Lichtblick. Am Ende des Tunnels ein paar Tage im Europapark zu sein, ist etwas Großartiges für Familien, die so ein bisschen Lichtblick brauchen.
2: Hier ist auf jeden Fall ein ganz besonderer Ort entstanden für Familien, die nach einer sehr herausfordernden Lebensphase endlich wieder Leichtigkeit spüren dürfen.
0: Das ist eine ganz tolle Sache. Das neue Kinderhaus in der Silver Lake.

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1: Ja, Sally, und keine halbe Stunde mehr und es wird wieder gespielt, Peter. Mhm. Sind deine Gehirnzellen schon parat?
0: Absolut.
1: Fürs Baden
0: FM. Ich bin bereit.
1: Fürs Baden FM Frühstücksduell. Und da werden wir heute eine Überraschung erleben.
0: Eine Überraschung?
1: Eine richtig große Überraschung. Eine altbekannte Überraschung.
0: Oha.
1: Mehr verrate ich jetzt aber nicht. Also dranbleiben, das Baden FM Frühstücksduell um 20 vor 8.
0: Jetzt ist es Viertel nach 7. Schnelles Wetter- und Verkehrsupdate zum Start in den Mittwoch. Da gibt es keine große Überraschung. Wetter bleibt sommerlich. Heute bis zu 32 Grad. Sonne, blauer Himmel, ab und zu ein paar Wolken. Schau mal auf die Straßen, da braucht ihr gerade länger und Geduld auf der A861 vor dem Grenzübergang Rheinfelden auf dem Weg in die Schweiz. 20 Minuten plus Rückstau, deswegen auch auf die B34. Aus Lörrach kommen 10 Minuten, aus Warmbach kommen 33 Minuten plus aktuell. Habt Geduld, wir sind bei euch. Blitzer heute Morgen, unter anderem Tottnau, Schauinslandstraße, da gilt 50 und auf der L126 in Muggenbrunn, gegenüber vom Hotel Grüner Baum, da gilt 50. Wenn ihr was seht, sagt Bescheid. Wir sagen es dann allen, warnen uns gegenseitig über die 0800 50 60 106. Lieben Dank, gute Fahrt in die Wochenmitte. Jetzt mit David Guetta und

0: 22, kurz vor 7:30. Schönen guten Morgen am Mittwoch. Hier ist Baden FM, euer Radio aus der Region für die Region und auch heute Morgen wieder bei euch vor Ort mit Frühstück to go.
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0: Unsere Baden FM Hörerin Sabrina aus Hauingen hat schon eine WhatsApp geschickt und gefragt, wann kommt ihr denn mal nach Lörrach mit dem Baden FM Staufrühstück? Sabrina, gute Frage. Lennart, wann sind wir in Lörrach?
2: Heute.
0: Heute, liebe Sabrina. Willkommen nach Lörrach mit dem kultigsten Frühstück, das es jemals in Baden gab, dem Baden FM Staufrühstück.
2: Ich dachte schon, den Baden FM DJ Matze.
0: Den könnt ihr auch vernaschen, wenn ihr wollt.
2: Ja, genau. Nein. Bitte noch lassen. Genau, wir sind heute in Lörrachhagen. Lörrachhagen beim Bauhaus. Dort ist eine große Kreuzung, Ecke, Eisenbahnstraße, B317. Für alle diejenigen, die aus der Ecke von Schopfheim rausdüsen, Richtung Lörrach, fahren automatisch an Hagen vorbei.
0: Und da gibt's heute Morgen das Frühstück for free. Auf dem Weg zur Schule oder zur Arbeit, Fenster auf, Frühstückstüte rein und genießen.
3: Und zwar am Bauhaus, wenn's gut werden soll. Das Frühstück heute Morgen.
0: Er hat's drauf. Unser DJ Matze macht sich auf den Weg. Noch ein Käffchen?
2: Ja.
0: Milchzucker?
2: Ohne Zucker muss noch Auto fahren.
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6: Schauen wir hoch in den Schwarzwald. In Gutach aktuell 17 Grad, Weil am Rhein und Rust schon bei 19. Bis zu 32 Grad sind heute drin. Schöner Sommertag, viel Sonne, paar Wolken, bis zu 32 Grad maximal rund um den Kaiserstuhl. Morgen und die kommenden Tage wird es jeden Tag ein bisschen heißer, die Sonne bleibt.
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8: Mit Benjamin Resetz. Hallo, schönen guten Morgen. Für die Hinterbliebenen der Frau, die am Montag in Offenburg von ihrem Ex-Partner erschossen wurde, ist eine Spendenaktion ins Leben gerufen worden. Es sind schon knapp 15.000 Euro zusammengekommen. Die Polizei veröffentlicht gleichzeitig neue Details zu dem Fall. So hat der Täter die Tatwaffe und eine weitere Pistole, die in seinem Auto gefunden wurde, wohl illegal besessen. Auch einen Waffenschein hatte der 33-Jährige nicht. Am Montag hatte der Mann seine 36-jährige Ex-Freundin in einer Hofeinfahrt in der Nordstadt erschossen und sich dann selbst getötet. Die Staatsanwaltschaft hat eine Obduktion der beiden Toten angeordnet. Einen Link zur Spendenaktion gibt es online unter baden.fm. Die Suche nach einem vermissten Studenten in Freiburg geht weiter. Polizei und Einsatzkräfte haben jetzt das Gebiet an der Dreisam rund um die Gaskugel abgesucht, sowohl am Ufer als auch im Fluss. Gefunden haben sie nichts. Zuvor war das Fahrrad des 25-Jährigen bei der Gaskugel gefunden worden. Hinweise auf seinen Aufenthaltsort gibt es nicht. Suchteams waren zu Fuß, mit Drohnen und auf Fahrrädern im Einsatz. Für Suchhunde ist das Dreisamufer an der Stelle zu stark besucht. Zuletzt gesehen wurde der Student Ende Juni von Mitstudierenden in der Freiburger Unibibliothek. Millionendiebstahl im Elsass. Im Lalique-Museum in Wingen-sur-Moder haben unbekannte Schmuckstücke im Wert von etwa 4,5 Millionen Euro gestohlen. Das berichten mehrere französische Medien. Insgesamt 27 Exponate sind wohl verschwunden. Der Alarm löste wohl aus, als der oder die Einbrecher über die Cafeteria in das Museum eindrangen und die Scheiben vom Vitrinen einschlugen, um den Inhalt zu klauen. Der Sicherheitsdienst tauchte laut der Zeitung Dernière Nouvelle d'Alsace aber nicht auf. Erst eine Stunde nach dem Einbruch verständigte eine Putzfrau die Polizei. Die hat jetzt jede Menge Ermittlungsarbeit. 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
1: Um aktuell 7:30. Guten Morgen auf die Straßen. Baustellen, Stau auf der A5 am Grenzübergang Weil am Rhein geht's schon los. 10 Minuten plus bis zur Grenze Weil am Rhein von der A5 kommt. Und dann auf der A2, A3 Luzern-Zürich direkt wieder am Eingang von Basel. 20 Minuten mehr. Auch am Grenzübergang Rheinfelden heute Morgen wieder Probleme. Aktuell noch 10 Minuten plus auf der A861. Rückstau immer noch auf die B34. Aus Warmach kommen nochmal 20 Minuten obendrauf. Und auf der A5 Richtung Basel zwischen Lahr und Freiburg Nord. Stop and Go Berufsverkehr. Aktuell 12 Minuten mehr.
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1: Danke euch fürs Melden. Heute Morgen auf der L126 in Muggenbrunn gegenüber vom Hotel Grüner Baum im 50er. In Tottnau in der Schauenslandstraße 50 sind auch da erlaubt. Rheinfelden, Grenzacher Straße im 30er. Und Baden-FM-Hörer Johannes hat auch noch einen.
2: B31A, stadteinwärts vor der Abfahrt Richtung Lehen.
1: Alles klar, von der A5 kommen Freiburg rein.
2: Ja, im 80er.
1: Im 80er. Danke Johannes, wunderschönen Tag, gute Fahrt.
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0: 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Guten Morgen, es ist 20 vor 8.
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2: Ob jetzt daheim beim Autoschlüssel suchen oder in der Werkstatt beim Luftfilterwechsel. Jeder kann wieder mitmachen und im Frühstücksclub zockt jetzt Markus aus Kirchzarten gegen unseren Peter und ganz nebenbei um einen knallroten Frühstückskaffeeport. Salut Markus.
3: Ja, guten Morgen zusammen.
0: Hi, guten Morgen Markus.
2: Kann das sein, dass wir uns kennen?
0: Ja klar.
3: Ich glaube, es ist möglich.
0: Wievielter Anlauf ist es heute?
3: Heute ist es der vierte. Ich gebe nicht auf.
0: Das ist sehr gut, aber nach wie vor kein Erbarmen, Markus.
3: Gut.
0: Aber genauso funktioniert es, ne? Immer dranbleiben. Das ist natürlich super.
3: Jawohl.
0: Immer
3: wieder mit.
2: Lieber Markus, jetzt heißt es nicht lang schnacken, Peter knacken. Die Spielregeln, die kennst du eigentlich. Willst du mir mal sagen?
3: Ja, ich darf nicht vorausschreien. Wenn ich es falsch sage, hat er gewonnen. Wenn er es falsch sagt, habe ich gewonnen.
2: Richtig. Und ich gebe Tipps, die immer genauer werden. Bist du bereit?
3: Ich bin bereit.
2: Ganz Kirchzarten, Markus, drück dir die Daumen, damit es im vierten Anlauf doch endlich mal klappt. Hier kommt. Tipp Nummer 1. Ich falle oft erst später auf, aber ziemlich deutlich.
3: Noch kein Draht.
2: Noch kein Draht.
3: Nein.
2: Gut, Tipp Nummer 2. Ich bin klein, bekomme aber erstaunlich viel Aufmerksamkeit.
0: Ja, ich habe schon eine Idee.
2: Gib dem Markus doch eine Chance.
0: Ja.

0: Mach ich doch.
1: Gut.
0: Tipp Nummer 3, Markus.
2: Ja.
0: Je mehr man versucht, nicht an mich zu denken, desto präsenter werde ich.
3: Markus.
0: Komm, dann nehmen wir noch einen mit, aber ich habe die Lösung. Also ich bin mir ganz sicher.
2: Aha.
0: Markus, ich habe noch in dunkler Erinnerung, du warst Sanitäter?
2: Ja, genau.
0: Okay.
2: Fast 50 Jahre.
0: Dann kommt hier Tipp Nummer 4. Besonders draußen in der Dämmerung kann es schnell passieren, dass ich erscheine.
2: Autolicht oder Blaulicht?
3: Nee, Mückenstich, Markus.
0: Oder Lennart? Markus, ich frag dich noch, als Sanitäter kennst du dich damit vielleicht aus, mit Mückenstichen?
2: Ja, ich habe selber genug gehabt.
0: Siehste,
2: sehr unangenehm.
0: Peter, hast du jetzt gerade Mückenstich reingerufen?
3: Ja.
0: Soll ich das so werten?
3: Na, er hat es ja schon falsch gesagt vorab, aber es war mir schon nach dem dritten Tipp klar.
0: Ja. Boah, du bist wirklich eine Kanone, muss ich echt mal zugeben.
3: Ah, ja, danke schön, wow. Lennart, du wirst mal.
2: Bestätigen.
0: Hey, Markus.
3: Clever. Hey, jetzt aber, danke, ich werde rot.
0: Markus, und du bekommst noch eine fünfte Chance. Melde dich wieder an auf baden.fm.
2: Mag ich auf jeden Fall. Es macht so Spaß mit euch.
0: Mit dir auch. Ganz unsererseits, gell? Mach's ja. Gut, einen schönen Mittwoch.
2: Ja, danke ebenfalls.
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0: 7.46 Uhr. Guten Morgen am Mittwoch. Schnelles Wetter und Verkehrsupdate zum Start in die Wochenmitte. Heute sommerlich, 32 Grad, Sonne mit ein paar Wolken. Wir schauen auf die Straßen. Da immer noch Stau auf der A861. Der wird kleiner. Die Passierdauer auf dem Weg in die Schweiz vom Grenzübergang Rheinfelden 10 Minuten. Rückstau deswegen aber trotzdem noch vor der Auffahrt von der B34 kommend aus Rheinfelden. Da aktuell noch 20 Minuten plus. Neuester Blitzer gemeldet aus Weil am Rhein in der Römerstraße, Höhe Versicherung im 30er. Danke euch fürs Melden. Für mehr 0800.

0: 50 60 106. Sagt Bescheid, wir sagen es weiter. Kommt gut und sicher an.
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0: Guten Morgen am Mittwoch.
1: 7 Minuten, dann ist es 8.
2: 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Ja, bei Müdigkeit, Abgeschlagenheit oder Kraftlosigkeit wirken sie wie ein Energiebooster. Alle deine Lieblingssongs mit Huntrix und Golden nach 8 bei Baden FM.
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2: Ja, es wird heute ein schöner Sommertag bei uns in der Region. 31, 32 Grad maximal. Dazu Sonne, aber auch ein paar Schattenwolken zwischendurch. Und die kommenden Tage geht das sommerlich weiter. Es wird heißer, bis zum Wochenende 36 Grad.
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3: Mit Benjamin Resetz. Hallo, schönen guten Morgen. Im Offenburger Femizidfall kommen immer mehr Details ans Licht. Der Mann, der in Offenburg seine Ex-Partnerin auf offener Straße erschossen hat, besaß laut Polizei weder einen Waffenschein, noch hatte er eine Erlaubnis für seine beiden Schusswaffen. Mit einer der illegalen Waffen hatte der 33-Jährige am Montag erst seine Ex-Partnerin und dann sich selbst erschossen. Schon vor der Tat gab es einen monatelangen Konflikt mit gegenseitigen Anzeigen und Stalking des Mannes. Die Staatsanwaltschaft will die beiden Toten jetzt obduzieren und hofft so auf neue Erkenntnisse. Schwere Datenpanne am Kreiskrankenhaus Emmendingen. Die Klinik hat Daten von tausenden Patienten an eine fremde Person geschickt. Ruth Strädling aus der Baden-FM-Nachrichtenredaktion. Was ist passiert?
4: Laut der Klinik war das Ganze einfach ein Versehen. Eine Mitarbeiterin sollte Patientendaten weiterleiten, hatte aber einen Tippfehler in der E-Mail-Adresse gemacht. So landeten Datensätze mit den Namen, Geburtstagen und Adressen tausender Patienten bei einem unbekannten Empfänger. Sensible medizinische Daten waren laut der Badischen Zeitung nicht betroffen. Die Klinik versucht jetzt, den falschen Empfänger der E-Mail zu finden, damit die Daten gelöscht werden. Patienten, die jetzt befürchten, von diesem Datenleck betroffen zu sein, können sich an die Datenschutzabteilung des Kreiskrankenhauses Emmendingen wenden.
3: Hoppschwitz. Die Nachbarn aus der Schweiz stehen nach einem 4:3-Sieg im Elfmeterschießen gegen Kolumbien im Viertelfinale der Fußball-WM. Dort treffen sie jetzt auf Weltmeister Argentinien. Die argentinische Mannschaft um Superstar Lionel Messi hatte schon vorher in einem Wahnsinnsspiel mit 3:2 gegen Ägypten gewonnen. Nach einem 0:2-Rückstand bis zur 79. Minute. 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
1: Glückwunsch.
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3: Um aktuell 8:02. Guten Morgen auf die Straßen. Auf der A5 Richtung Basel zwischen Ettenheim und Freiburg Nord. 9 Kilometer Stop and Go. Ihr braucht eine Viertelstunde länger. Und dann weiter auf dem Weg Richtung Basel zwischen Hartheim-Heitersheim und Mülheim-Neuenburg. 1 Kilometer Stau. Auch hier nochmal 15 Minuten obendrauf. Ansonsten der übliche Berufsverkehr, vor allem vor den Baustellen der Region.
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3: Danke euch fürs Melden heute Morgen auf der L126 in Muggenbrunn gegenüber vom Hotel Grüner Baum im 50er. Tottnau-Schauenslandstraße, auch da gilt 50. Rheinfelden-Grenzacher Straße im 30er. Freiburg-Rhein von der Autobahn kommt B31A bei der Abfahrt nach Lehn im 80er und Weil am Rhein, Römerstraße, da gilt 30. 0800 50 60 106. Die Nummer für mehr. Sagt Bescheid, wenn ihr was seht. Wir sagen es dann weiter. Kommt gut und sicher an.
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3: Hi zusammen. Guten Morgen am Mittwoch.
5: Ja, Sally. Frage: Wann wird eigentlich am häufigsten gegrillt?
3: Na?
5: Also auf jeden Fall am Wochenende und da tippe ich mal auf den Samstag.
3: Ja, oder jeden Tag. Es ist völlig egal, wann ihr grillt. 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
3: 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Jetzt aber erstmal Käffchen.
5: Käffchen mit 2 Stück Zucker und Lieblingssongs. 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
1: Also wenn ich so am Wochenende beim Metzger stehe und die Leute beobachte, wie sie Fleisch, Würst und Co. für einen Grillabend einkaufen.
2: Ja.
1: Also da komme ich manchmal echt in Staunen, Peter.
2: Warum?
1: Eine Dame wollte ich schon fragen, ob sie vielleicht ihren ganzen Kegelverein eingeladen hat. So viel hat die bestellt, sage ich dir. Und dann dauert das und da noch was und da
2: das
1: noch
2: ist gut.
1: Was. Und da, ja. So, und jetzt zu euch. 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
2: 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Nur die Frage ist natürlich, grillen oder grillen lassen?
3: Ich lass mich gern bedienen. Ich gehe gar nicht so sehr an den Grill. Vielleicht, wenn ich denke, oh, da könnte was anbrennen.
4: Wenn alles fertig ist, dann kommt sie.
3: Ja, genau. Warum mitarbeiten, wenn man es sich bequem machen kann?
5: 50-50, würde ich sagen. Ich drehe da manchmal um, weil ich mich verpflichtet fühle, sagen wir es so.
6: Ich mache das lieber selber. Ich will es ja nachher auch essen können.
7: Ich stehe lieber daneben.
8: Ich stehe am Grill und bediene die anderen.
9: Ich lasse mich begrillen. Das wird zu heiß am Grill.
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1: Ich lasse mich auch grillen.
2: Ehrlich, aber am liebsten von mir, weil ich grill am liebsten. 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

0: Und einen Blick drauf zu haben, weil es ist ja eine Kunst. 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Manchmal ist es dann auch zu trocken.
1: Richtig, und das möchte ich gerne vermeiden, weil sonst habe ich die A-Karte.
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0: 8.16 Uhr. Guten Morgen, Baden FM, der Frühstücksclub mit Peter und Lennart hier.
1: Yes, Ali.
0: Am Mittwoch. Guten Morgen. Wir sind ja schon so aufgeregt, weil in wenigen Tagen gibt's mit bestem Blick auch auf die Hochfirstschanze bei TTC Neustadt eine neue kleine Touristenattraktion von Baden FM.
1: Mhm. Nämlich eine super gemütliche, stylische Genussliege und zwar aus Holz. Habt ihr schon mal gesehen? Also das sind diese geschwungenen und etwas schöner als die Boxspringbetten.
0: Sitzbank war gestern, da liegt man so richtig angenehm drauf und hat einen tollen Blick auf den Schwarzwald.
1: Genau. Übrigens, selbst gebaut von unserem Baden-FM-Hörer Thomas Winterer. Und ab Montag wird die dann der neue Entspannungspoint, so ein Spa mit Blick auf die Weltcup-Skischanze. Und das mitten in unserem wunderbaren Schwarzwald.
0: Jawohl, und das ist ja auch richtig cool, weil 11. bis 13. Dezember

ist ja Skisprung-Weltcup in TTC Neustadt. Mhm. Da könnt ihr dann auch da liegen, einfach mal ein bisschen drauf gucken, gut eingepackt, wenn es nicht zu kalt wird. Montag Nachmittag wird es eröffnet, könnt da gerne vorbeikommen. Jetzt schnelles Wetter und Verkehrsupdate für die Region. Heute Sonne in Baden mit ein paar Wolken. Schattenspender sind dabei bei 32 Grad in der Spitze. Schauen wir auf die Straßen. Ihr braucht 22 Minuten länger auf der A5 zwischen Bad Krozingen und Mülheim-Neuenburg. Baustellenstau und Blitze heute Morgen Rheinfelden-Grenzacher Straße unter anderem im 30er 0800

0: 6 Minuten noch, dann ist es 8:30. Hier ist Baden FM, der Frühstücksclub. Guten Morgen, Peter und Lennart.
1: Ja, Sally und Peter, kannst du dir vorstellen, dass 4-mal die Menschheit seine Songs schon gehört hat?
0: 4-mal?
1: Die Menschheit. 8 Milliarden sind wir und über 30 Milliarden wurden seine Songs schon gestreamt.
0: Kann ich mir vorstellen.
1: Das kann doch nur Mr. David Guetta sein. Und Gone, Gone, Gone nach 8:30 hier bei Baden FM.
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6: In Endingen am Kaiserstuhl 22 Grad, Hinterzarten im Schwarzwald oben 19 und Lörrachhagen am Bauhaus, da wo gerade das Baden-FM-Staufrühstück verteilt wird, auch 22 Grad. Bis zu 32 sind heute drin. Dazu viel Sonne, aber auch ein paar Schattenspenderwolken. So geht's dann auch durch die kommenden Tage. Es wird jeden Tag ein bisschen heißer.
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8: Mit Benjamin Reset. Hallo, schönen guten Morgen. Auf der Suche nach einem vermissten Studenten hat die Polizei in Freiburg jetzt die Dreisam und das Dreisamufer Ufer rund um die Gaskugel durchkämmt, ohne Erfolg. Dort wurde vor einigen Tagen das Fahrrad des jungen Mannes gefunden. Von dem Vermissten selbst fehlt aber jede Spur. Vor Ort waren Suchtrupps zu Fuß und mit Drohnen unterwegs. Im Dietenbach-Gelände suchte eine Fahrradstreife nach Hinweisen. Zuletzt gesehen wurde der 25-jährige Vermisste Ende Juni von Kommilitonen in der Unibibliothek. Der Europapark in Rust ist der beste Freizeitpark Deutschlands, findet jedenfalls die Buchungsplattform Travel Circus. Sie hat dem Park diesen Titel jetzt verliehen. Für das Ranking wurden unter anderem das Preis-Leistungs-Verhältnis, die Bekanntheit und die verschiedenen Attraktionen in den Parks untersucht. Aber auch Google-Bewertungen und Posts zum Park auf Instagram. Der Europapark landete am Ende unter 49 Freizeitparks in ganz Deutschland auf dem ersten Platz. Platz 2 und 3 gingen an das Phantasialand bei Köln und den Heidepark Soltau. Wer mal dort ist, kann ja selbst vergleichen. Erfolgreiches Stadtradeln in Freiburg. Die Bürger in der Stadt haben auch dieses Jahr bei der Aktion wieder 3 Wochen lang fleißig Fahrradkilometer gesammelt. Wie viele genau, das weiß Ruth Strätling aus der Baden-FM-Nachrichtenredaktion.
9: Laut der Stadt fuhren die Freiburger insgesamt über 2,68 Millionen Kilometer weit mit dem Rad. Das sind mehr als 67 ganze Erdumrundungen. Und das trotz der Sommerhitze in der Region. Fast 11.000 Bürger machten diesmal in Freiburg beim Stadtradeln mit. Die fleißigsten Radler und Teams erwarten jetzt kleine Preise. Außerdem organisiert die Stadt als kleines Dankeschön für alle fleißigen Radfahrer morgen und am 18. Juli einen sogenannten Radcheck am Europaplatz. Da können Bürger einfach mit ihren Fahrrädern vorbeikommen und sie kostenlos prüfen und reparieren lassen.
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2: Um 9:03, guten Morgen auf die Straßen. Die Baden FM-Hörer melden, dass der Tunnel auf der B294 Höhe Niederbinden aktuell gesperrt ist. Rückstau bis Elzach. Berufsverkehr auf der A5 wegen Baustelle auch Richtung Basel zwischen Herbolzheim und Heningen. Da braucht ihr gerade 15 Minuten länger. 21 Minuten nochmal obendrauf weiter zwischen Bad Krozingen und Mülheim-Neuenburg. 2 Kilometer Stau.
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2: Danke euch fürs Melden. Heute Morgen in Freiburg, Granada-Allee Richtung Heid bei der Ausfahrt Landwasser am 80er. Außerdem Muggenbrunnen auf der L126 gegenüber vom Hotel Grüner Baum im 50er. Rheinfelden, Grenzacher Straße, da gilt 30 und Weil am Rhein in der Römerstraße Höhe der Versicherung im 30er. Wenn ihr was seht, sagt uns Bescheid. Wir sagen es an allen anderen, wie immer kostenlos für euch über die 0800 50 60 106. Gerne auch per WhatsApp Bescheid geben. Dankeschön im Voraus, kommt gut an.
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0: hier ganz entspannt rein in den Mittwoch im Baden FM, der Frühstücksclub um 8.41 Uhr. Guten Morgen, hier sind Peter und Lennart.
1: Sally, Lewis Hamilton, der Harry Styles, aber auch die Lady Gaga tragen sie pinkfarbene Schuhe. Aber man sieht sie auch immer häufiger an den Füßen der Spieler bei der Fußball-Weltmeisterschaft. Pinkfarbene Kickschuh. Extravaganter Modegag oder steckt was anderes dahinter?
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3: Schaut mal grad WM, sieht man überall ein kleines Detail. Pinke Fußballschuhe. Fast jedes Spiel, fast jeder Spieler. Und nein, das ist kein Zufall und auch keine neue Regel. Der eigentliche Grund liegt bei den großen Sportmarken. Nike, Adidas und Puma bringen zu großen Turnieren wie der WM neue Fußballschuhmodelle auf den Markt und setzen dabei bewusst auf knallige Farben wie Pink. Aber warum denn? Ganz einfach. Es fällt extrem auf. Im Fernsehen und auf Social Media sind die Schuhe sofort zu erkennen. Und so bleiben die Marken und die Spieler besser im Kopf. Dazu kommt ein psychologischer Effekt. Auffällige Farben wie Pink

0: Wirken selbstbewusst und ziehen Aufmerksamkeit auf sich. Und genau das wollen die Spieler und die Marken erzielen. Und weil viele Profis Verträge mit den gleichen Marken haben, tragen dann plötzlich alle auf dem Feld ähnliche Farben, ohne dass sie sich vorher abgesprochen haben. Eure Mariella Mischial.
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0: 8.46 Uhr, hier ist Baden FM, der Frühstücksclub. Schönen guten Morgen.
1: Salli.
0: So, wir machen schnell Zeit an Verkehrsupdate. Ein paar Schattenspenderwolken heute bei uns in der Region, das ist gut. Wird nämlich heißer, 32 Grad. Kommende Woche freut sich der Lennart über seine Klimaanlage.
1: Jawohl, ja, die taugt wirklich.
0: Bis zu 36 Grad am Wochenende. Schauen wir auf die Straßen. Hier aktuell Behinderungen auf der W294, Höhe Niederwinden, der Tunnel ist gesperrt. Auf der Umfahrung mindestens 10 Minuten mehr einplanen. Und Blitze heute Morgen unter anderem Freiburg-Granada-Allee Richtung Heid bei der Ausfahrt Landwasser im 80er. Sagt Bescheid, wenn ihr mehr seht. Wir sagen es dann weiter. Gemeinsame Stärke jeden Morgen im Frühstücksclub 0800 50 60 106.
2: 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Jetzt euer Lieblingssong von Lost Frequencies bei Baden FM.

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3: Aktuell um die 20 Grad plus schon bei uns in der Region. Und es wird noch heißer, bis zu 32 Grad heute. Sonne mit ein paar Wolken und die kommenden Tage ähnlich. Jeden Tag aber ein paar Temperaturen obendrauf. Bis zum Wochenende wieder 36 Grad in Baden.
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4: Mit Benjamin Resetz. Hallo, schönen guten Morgen. Der Konflikt im Nahost nimmt kein Ende. Die USA haben in der Nacht wieder Ziele im Iran angegriffen. Nach Angaben des US-Militärs handelt es sich dabei um eine Reaktion auf iranische Attacken. Der soll Handelsschiffe in der Straße von Hormus angegriffen haben. Iranische Staatsmedien berichten von heftigen Explosionen im Süden des Landes. Es sollen unter anderem Hafenstädte getroffen worden sein. Zuvor hatten die USA bereits ihre Sanktionen auf iranisches Öl wieder in Kraft gesetzt. In Europa bedeutet das voraussichtlich langfristig hohe Kraftstoffpreise an den Tankstellen. Große Verhandlungswoche für die Gewerkschaft Verdi hier im Land. Ab sofort gehen nicht nur die Tarifverhandlungen für die Kliniken weiter, sondern auch für den Handel. Ruth Strädling aus der Baden-FM-Nachrichtenredaktion. Wer ist betroffen und worum geht's genau?
5: Verdi geht diese Woche gleich in zwei Verhandlungsrunden für den Handel hier im Land. Heute startet erstmal die dritte Tarifrunde im Einzelhandel. Am Freitag geht's dann auch für den Groß- und Außenhandel weiter. Verdi fordert für die Mitarbeiter in beiden Bereichen mehr Geld. Im Einzelhandel 300 Euro. Im Großhandel 7% oder mindestens 250 Euro mehr. Die Arbeitgeber bieten bisher für beide Bereiche nur etwa 3,5% mehr Lohn. Gut möglich also, dass ab nächster Woche wieder Streiks in Läden wie IKEA, H&M oder verschiedenen Supermärkten drohen.
4: Jetzt, da Deutschland bei der Fußball-WM nicht mehr dabei ist, können wir hier in Baden ja noch mit den Nachbarn aus der Schweiz und Frankreich mitfiebern. Die Schweizer haben sich gestern im Elfmeterschießen gegen Kolumbien durchgesetzt und treffen jetzt im Viertelfinale auf Argentinien. Morgen ab 22 Uhr spielt schon Frankreich gegen Marokko um den Halbfinaleinzug. In Straßburg gibt es deswegen ein großes Public Viewing im Garten der zwei Ufer. Die Fanzone ist schon ab nachmittags geöffnet, weil bis zu 8000 Fans erwartet werden, wird die Kehler Insel aber für Autos gesperrt. Es fahren zusätzliche Straßenbahnen. Wenn ihr hin möchtet, nutzt also am besten den ÖPNV. 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
3: Um 8:55 guten Morgen auf die Straßen. Ihr braucht länger auf der A5 Richtung Basel. Einmal zwischen Rust und Freiburg Nord. Stop and go. 10 Minuten plus. Und weiter zwischen Bad Krozingen und Mülheim-Neuenburg. 2 Kilometer Stau. Da dauert es aktuell nochmal 16 Minuten länger. Und nach wie vor gesperrt der Umwaldtunnel auf der B294. Auf der Umfahrung mindestens 15 Minuten plus.
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3: Danke fürs Melden. Heute Morgen in Freiburg, Ranhaderallee Richtung Heid bei der Ausfahrt Landwasser im 80er. In Weil am Rhein, Römerstraße bei der Versicherung im 30er. Rheinfelden, Krenzacher Straße, da gilt 30. Und Muggenbrunn auf der L126 steht ein Blitzer gegenüber vom Hotel Grüner Baum im

0: Wenn was fehlt, sagt Bescheid. Wir sagen es weiter. 0800 50 60 106. Lieben Dank, kommt gut an.
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0: Zum Starten die Freshfahrpause am Mittwoch. Guten Morgen.
2: Ja, Sally, und der Sommer schlägt nicht nur hitzemäßig zu, jetzt schlagen auch wieder die Mücken zu, gell?
0: Ja, sie gehören ja ein Stück weit dazu.
2: Ja.
0: Hat sie schon erwischt, Lennart?
2: Toi, toi, toi. Bisher habe ich noch keine Mückenstiche abgekriegt, sondern immer nur meine Freundin.
0: Ach, dreimal auf Holz. Ja, einer im Liebespaar ist immer der Süßere, ne?
2: Ja, Fall. Ich nicht.
0: Damit ihr verschont bleibt diesen Sommer, schenken wir euch ein richtig schönes Anti-Mücken Stichpaket. Ja, gucken wir uns mal an, was da alles reinkommt, damit ihr mückenstichfrei durch den Sommer kommt. In 10 Minuten.
2: Bis dahin Lieblingssongs, großartiger 2000er von Walk the Moon und hier Ray Dalton mit Blood Running.
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0: 12 Minuten nach 9. Guten Morgen, Baden FM, der Frühstücksclub hier mit Peter und Lennart.
1: Ja, Sally.
0: Ob abends am See oder am Flussufer, zu Hause auf der Terrasse, selbst zu Hause im Bett, wir sind nicht sicher vor Ihnen. Diese Stechmücken. Amelie aus dem Baden FM-Team hat für euch ein paar Tricks, die wirklich helfen gegen Mücken und den Juckreiz danach.
2: Der wichtigste Tipp ist simpel. Lasst draußen keine Wasserreste stehen.

0: oder deckt sie gut ab. Mücken vermehren sich nämlich schon in kleinen Wasserstellen, in Blumentopfuntersetzern, Gießkannen, Vogeltränken oder auch in Regentonnen. Gerade nach Regen lohnt sich da so ein kurzer Balkon- oder Gartencheck. Ein ziemlich guter Tipp für Sommerabende draußen, ein Ventilator. Klingt banal, hilft aber tatsächlich. Mücken sind nämlich sehr schlechte Flieger und kommen gegen den Luftzug oft nicht an. Und auch ein paar Hausmittel können helfen. Lavendel, Zitronenmelisse oder Katzenminze auf dem Balkon oder Terrasse können die Mücken leicht fernhalten. Auch bei der Kleidung könnt ihr tricksen. Helle, lockere Sachen sind besser als dunkle oder enge Kleidung. Denn dunkle Farben ziehen Mücken eher an. Und durch enge Stoffe können manche Arten sogar hindurchstechen. Wenn ihr Sonnencreme und Mückenschutz gleichzeitig nutzt, erst die Sonnencreme, dann kurz einziehen lassen und den Mückenschutz drüber. Und wenn die Mücke doch schon zugestochen hat, dann bitte nicht kratzen. Der Juckreiz entsteht, weil unser Körper auf den Mückenspeichel reagiert und Histamin ausschüttet. Kratzen reizt die Haut dann nur noch zusätzlich und macht es schlimmer. Jetzt heißt es kühlen, zum Beispiel mit einem kalten Waschlappen oder einem Kühlakku, oder gezielt Wärme nutzen. Dafür gibt es Stichheiler oder ihr könnt auch einen warmen Löffel benutzen. Hier aber bitte aufpassen, dass der Löffel nur warm ist und nicht heiß.
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3: Ja, es wird heute wieder ein schöner Sommertag bei uns in der Region. Sonne mit ein paar Schattenspenderwolken, bis zu 32 Grad in der Spitze. Die kommenden Tage geht so weiter. Jeden Tag wird es dann aber auch ein ganz klein bisschen heißer, bis zum Wochenende 36 Grad.
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4: Mit Benjamin Resetz. Hallo, schönen guten Morgen. Für die Hinterbliebenen der Frau, die am Montag in Offenburg von ihrem Ex-Partner erschossen wurde, ist eine Spendenaktion ins Leben gerufen worden. Es sind schon knapp 15.000 Euro zusammengekommen. Die Polizei veröffentlicht gleichzeitig neue Details zu dem Fall. So hat der Täter die Tatwaffe und eine weitere Pistole, die in seinem Auto gefunden wurde, wohl illegal besessen. Auch einen Waffenschein hatte der 33-Jährige nicht. Am Montag hatte der Mann seine 36-jährige Ex-Freundin in einer Hofeinfahrt in der Nordstadt erschossen und sich dann selbst getötet. Die Staatsanwaltschaft hat eine Obduktion der beiden Toten angeordnet. Einen Link zur Spendenaktion gibt es online unter baden.fm. Die Suche nach einem vermissten Studenten in Freiburg geht weiter. Polizei und Einsatzkräfte haben jetzt das Gebiet an der Dreisam rund um die Gaskugel abgesucht. Sowohl am Ufer als auch im Fluss. Gefunden haben sie nichts. Zuvor war das Fahrrad des 25-Jährigen bei der Gaskugel gefunden worden. Hinweise auf seinen Aufenthaltsort gibt es nicht. Suchteams waren zu Fuß, mit Drohnen und auf Fahrrädern im Einsatz. Für Suchhunde ist das Dreisamufer an der Stelle zu stark besucht. Zuletzt gesehen wurde der Student Ende Juni von Mitstudierenden in der Freiburger Unibibliothek. Millionendiebstahl im Elsass. Im Lalique-Museum in Wingen-sur-Moder haben unbekannte Schmuckstücke im Wert von etwa 4,5 Millionen Euro gestohlen. Das berichten mehrere französische Medien. Insgesamt 27 Exponate sind wohl verschwunden. Der Alarm löste wohl aus, als der oder die Einbrecher über die Cafeteria in das Museum eindrangen und die Scheiben vom Vitrinen einschlugen, um den Inhalt zu klauen. Der Sicherheitsdienst tauchte laut der Zeitung Dernière Nouvelle d'Alsace aber nicht auf. Erst eine Stunde nach dem Einbruch verständigte eine Putzfrau die Polizei. Die hat jetzt jede Menge Ermittlungsarbeit. 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
3: Um 9:30 Uhr, guten Morgen auf die Straßen A5 Richtung Karlsruhe zwischen Efringkirchen und dem Dreieck Neuenburg. Stop and Go wegen der Baustelle, braucht gerade 7 Minuten länger. 20 Minuten plus in der Gegenrichtung nach Basel zwischen Bad Krozingen und Mülheim-Neuenburg. 2 Kilometer Stau, aktualisiert jetzt auf 22 Minuten, also Tendenz zunehmend. Und B317 Richtung Tottnau zwischen Feldberg-Bärental und Tottnau-Fahl. Stop and Go, auch hier nochmal 10 Minuten obendrauf.
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3: Danke euch fürs Melden. Heute Morgen in Weil am Rhein in der Römerstraße bei der Versicherung im 30er. Auf der B31a Freiburg-Rhein von der Autobahn kommend bei der Abfahrt Lehn im 80er. Außerdem Granada-Allee in Freiburg Richtung Heid bei der Ausfahrt Landersalz. Rheinfelden, Grenzacher Straße im 30er, Tottnau, Schauinslandstraße, da gilt 50 und auf der L126 Muggenbrunn gegenüber vom Hotel Grüner Baum im 50er. Habt ihr noch was? Dann sagt Bescheid, wir sagen es weiter kostenlos über die 0800 50 60 106. Dankeschön im Voraus, kommt gut und sicher an.
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1: Ob jetzt daheim beim Autoschlüssel suchen oder in der Werkstatt beim Luftfilterwechsel. Jeder kann wieder mitmachen und im Frühstücksclub zockt jetzt Markus aus Kirchzarten gegen unseren Peter und ganz nebenbei um einen knallroten Frühstücks-Kaffeeport. Salli, Markus.
2: Ja, guten Morgen zusammen.
3: Hi, guten Morgen, Markus.
1: Kann das sein, dass wir uns kennen?
3: Ja, klar.
2: Ich glaube, es ist möglich.
3: Wievielter Anlauf ist es heute?
2: Heute ist es der vierte. Ich gebe nicht auf.
3: Das ist sehr gut, aber nach wie vor kein Erbarmen, Markus.
2: Gut.
3: Aber genauso funktioniert es, ne? Immer dranbleiben. Das ist nicht super.
2: Jawohl.
1: Lieber Markus, jetzt heißt es nicht lang schnacken, Peter knacken. Die Spielregeln, die kennst du eigentlich. Willst du mir mal sagen?
2: Ja, ich darf nicht vorausschreien. Wenn ich es falsch sage, hat er gewonnen. Wenn er es falsch sagt, habe ich gewonnen.
1: Richtig. Und ich gebe Tipps, die immer genauer werden. Bist du bereit?
2: Ich bin bereit.
1: Ganz Kirchzarten, Markus, drück dir die Daumen, damit es im vierten Anlauf doch endlich mal klappt. Hier kommt Tipp Nummer 1. Ich falle oft erst später auf, aber ziemlich deutlich.
2: Mhm. Noch kein Draht.
1: Noch kein Draht.
2: Nein.
1: Gut, Tipp Nummer 2. Ich bin klein, bekomme aber erstaunlich viel Aufmerksamkeit.
3: Ja, ich habe schon eine Idee.
1: Gib dem Markus doch eine Chance.
3: Ja, mache ich doch.
1: Gut. Tipp Nummer 3, Markus.
2: Ja.
1: Je mehr man versucht, nicht an mich zu denken, desto präsenter werde ich.
3: Markus. Komm, dann nehmen wir noch einen mit, aber ich habe die Lösung. Also ich bin mir ganz sicher.
2: Aha.
1: Markus, ich habe noch in dunkler Erinnerung, du warst Sanitäter?
2: Ja, genau.
1: Okay.
2: Fast 50 Jahre.
1: Dann kommt hier Tipp Nummer 4. Besonders draußen in der Dämmerung kann es schnell passieren, dass ich erscheine.
2: Autolicht oder Blaulicht?
3: Nee, Mückenstich, Markus.
1: Oder Lennart? Markus, ich frag dich noch, als Sanitäter, kennst du dich damit vielleicht aus, mit Mückenstichen?
2: Ja, ich habe selber genug gehabt.
1: Siehste,
2: sehr unangenehm.
1: Peter, hast du jetzt gerade Mückenstich reingerufen?
3: Ja.
1: Soll ich das so werten?
3: Na, er hat es ja schon falsch gesagt vorab, aber es war mir schon nach dem dritten Tipp klar.
1: Echt? Ja. Boah, du bist wirklich eine Kanone, muss ich echt mal zugeben.
3: Ah, ja, danke schön, Lennart, du wirst
2: mal. Kann ich bestätigen.
1: Hey, Markus,
2: clever.
3: Hey, jetzt aber, danke, ich werde rot.
1: Markus, und du bekommst noch eine fünfte Chance. Melde dich wieder an auf baden.fm.
2: Mag ich auf jeden Fall. Es macht so Spaß mit euch.
3: Mit dir auch.
1: Ganz unsererseits, gell? Mach's gut, einen schönen Mittwoch.
2: Ja, danke ebenfalls.
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3: Heute bis zu 30 Grad bei uns in der Region. Die Sonne scheint meistens, höchstens mal ein paar Quellwölkchen davor. Auch morgen wieder um die 30 Grad und im Prinzip das gleiche in Grün, nur mit weniger Wolken. Und auch das ganze Wochenende über bleibt es heiß und sehr, sehr sonnig. Da knacken wir teilweise deutlich die 30 Grad Marke.
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3: Mit Benjamin Resetz. Hallo, schönen guten Tag. Der Konflikt im Nahost nimmt kein Ende. Die USA haben in der Nacht wieder Ziele im Iran angegriffen. Nach Angaben des US-Militärs handelt es sich dabei um eine Reaktion auf iranische Attacken. Der soll Handelsschiffe in der Straße von Hormus angegriffen haben. Iranische Staatsmedien berichten von heftigen Explosionen im Süden des Landes. Es seien unter anderem Hafenstädte getroffen worden. Zuvor hatten die USA bereits ihre Sanktionen auf iranisches Öl wieder in Kraft gesetzt. In Europa bedeutet das voraussichtlich langfristig hohe Kraftstoffpreise an den Tankstellen. Trotz ihrer Verurteilung kandidiert Frankreichs führende Rechtspopulistin Marine Le Pen für die Präsidentschaftswahl im kommenden Jahr. Das erklärte die 57-Jährige am Abend im französischen Fernsehen. Ein Berufungsgericht hatte Le Pen wegen Veruntreuung von EU-Geldern unter anderem zu einem Jahr Hausarrest mit einer elektronischen Fußfessel verurteilt. Gegen das Urteil hat sie Rechtsmittel eingelegt. Die Stadt Emmendingen setzt heute ein Zeichen gegen Atomwaffen. Vor dem Rathaus wird die Flagge der sogenannten Mayors for Peace gehisst. Die Aktion setzt sich in 166 Ländern weltweit für Frieden und nukleare Abrüstung ein. Hintergrund ist ein Gutachten des Internationalen Gerichtshofs von 1996. Der Einsatz und die Androhung von Atomwaffen verstoßen demnach grundsätzlich gegen das Völkerrecht. Trotzdem gibt es weltweit noch mehr als 12.000 Atomsprengköpfe. Die Schweizer stehen tatsächlich im Viertelfinale der Fußball-Weltmeisterschaft. Gestern hat die Nati im Elfmeterschießen gegen Kolumbien gewonnen und trifft in der Runde der letzten acht auf Titelverteidiger Argentinien. Allerdings weiter ohne Shootingstar Johann Manzambi vom SC Freiburg. Der hatte sich im Abschlusstraining vor dem Kolumbienspiel verletzt und wird vermutlich auch im nächsten Spiel am Sonntag noch nicht wieder fit sein. Kleine Entwarnung, es handelt sich wohl nur um eine Prellung im Knie, es ist also kein langfristiger Ausfall zu befürchten. Heute Abend ist spielfrei bei der WM. Morgen spielt dann Frankreich ab 22 Uhr gegen Marokko. In Straßburg gibt es ein großes Public Viewing für alle, die mit der Equipe Tricolore mitfiebern wollen. 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
3: So, dann gucken wir noch auf die Straßen. Falls ihr Hundegebelle im Hintergrund hört, es sind tatsächlich Hunde hier im Funkhaus unterwegs und die kläffen ganz schön laut. In dem Fall entschuldige ich mich schon mal. A5 Richtung Basel zwischen Bad Krozingen und Mülheim-Neuenburg, 2 Kilometer Stau. Da geht's deswegen 20 Minuten länger. Hört ihr es da im Hintergrund? Das ist interessant, gell? B317 Richtung Lörrach zwischen Schopfheim und Schopfheim-West, dichter Verkehr. Da dauert's ungefähr 10 Minuten länger. Und jetzt sollte das eigentlich, jetzt macht auch noch die Technik Faxen.
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3: Also, Grenzach, Ortsmitte nach der Ampelanlage Richtung Basel im 50er sind sie unterwegs. Weil am Rhein, Römerstraße auf Höhe der Versicherung im 30er. Freiburg, Granadaallee Richtung Haid bei der Ausfahrt Landwasser im 80er und so weiter und so fort. Es gibt noch so einige mehr. Schaut mal gern auf unserer Homepage oder in der Baden FM App vorbei. Allen unterwegs eine gute Fahrt.
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4: Ich freue mich, dass ihr dabei seid. Hi, einen schönen Mittwoch. Wenn man mit meinem Kollegen Lennart

0: aus dem Bahn FM Frühstücksclub mal so ins Plaudern gerät, im Speziellen über Musik, da staunt man. Bauklötze, wie man so schön sagt, weil der ungefähr alles weiß über Musik. Und dann ist es oft so, dass er einen groß angucken denkt, ach, das wusstest du noch gar nicht. Okay, dann erzähle ich dir die ganze Geschichte. Und das Tolle ist, das macht er für uns alle in Lennarts Lieblingssongs. In 10 Minuten gibt es die nächste Story und bis dahin alle Farben mit All Right und Taylor Swift frisch vermählt. Geheiratet hat sie mit The Fate of Ophelia. Den habe ich jetzt für euch.
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2: Es gibt Songs, die sind wie Zeitkapseln. Sie bringen einen zurück zu einem bestimmten Moment, einer bestimmten Stimmung. Leute, One Day in Your Life von Anastasia ist für mich genau.

0: Genau so ein Ding. Ein lauer Sommerabend, Anfang der 2000er. Wir sitzen in einer kleinen Bar in Freiburg, direkt an der Dreisam. Das Licht gedimmt, der Wein gut gekühlt, die Gespräche lebhaft. Und dann läuft dieser Song. Anastasias kraftvolle Stimme füllt den ganzen Raum. Und während der Refrain einsetzt, plötzlich Stille. Ja, Stromausfall. Erst ein erstauntes Raunen, dann Gelächter. Bis ein Freund von mir, der Winnie, laut anfängt zu singen. One day in your life. Und nach ein paar Sekunden stimmt fast die ganze Bar mit ein. Ein bisschen schief, aber voller Begeisterung. Der Strom kam dann irgendwann zurück. Aber dieser Moment bleibt bis heute. Seitdem erinnert mich der Song nicht nur an Anastasias unglaubliche Stimme, sondern auch daran, dass Musik Menschen verbindet. Selbst dann, wenn die Technik mal ausfällt.
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10: Heute kommen wir wieder an die 30 Grad ran. In Ettenheim haben wir schon 26, in Waldshut-Tiengen 25 Grad im Moment. Die Sonne scheint, ein paar Quellwolken gibt's, die verschwinden aber auch im Laufe des Tages. Morgen wird's auch wieder sonnenklar, dann sind wir auch wieder über 30 Grad und so bleibt's den ganzen Rest der Woche.
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10: An der A5 Richtung Karlsruhe zwischen Mülheim-Neuenburg und Hartheim-Heitersheim steht ein kaputtes Auto und das Ganze zieht einen Kilometer Stau nach sich und 20 Minuten bis 25 Minuten dauert es da länger im Moment. A5 Richtung Karlsruhe zwischen Freiburg-Mitte und Teningen 4 Kilometer Stau, da sind es auch 20 Minuten Verzug. Wieder Richtung Basel zwischen Efrigenkirchen und dem Grenzübergang Weil am Rhein Basel. 1 Kilometer Stau, 10 Minuten sind es da auch. Und auf den Bundesstraßen kommt ihr gut durch.
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10: In Muckenbrunn stehen sie in der Schauinslandstraße gegenüber vom Hotel Grüner Baum. Da gelten 50. B31A nach Freiburg-Rhein, Zus bei der Abfahrt Lehen, der Autobahnzubringer Freiburg-Mitte. Im 80er haben sie sich hingestellt. Granadaallee in Freiburg Richtung Haid. Bei der Ausfahrt Landwasser stehen sie im 80er. Oder in Weil am Rhein in der Römerstraße. Straße auf Höhe der Versicherung. Da sind 30 erlaubt. Und es gibt noch so einige Blitzer mehr. Schaut da auch gerne mal auf unserer Homepage oder in der Baden FM App vorbei. 0800 50 60 106 kann man uns jederzeit was melden. Allen unterwegs eine gute Fahrt.
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ist ja so ein Song, der wirkt bei mir immer wie so ein, weiß ich nicht, wie so ein Energy Drink oder ein Espresso. Irgendwas, was so richtig schön reinknallt. Ja, jetzt ist man wieder wach. Schön, dass ihr dabei seid. Hier ist Baden FM. Wir haben es mit einem weiteren sehr warmen Tag in der Region zu tun. Und möglicherweise habt ihr das an euch auch schon festgestellt. Mir fällt das Denken immer sehr schwer, wenn es so warm ist. Noch schwerer als sonst, würden böse Zungen jetzt behaupten. Aber das ist auch wissenschaftlich nachgewiesen. Ich weiß nur nicht genau wie. Es ist irgendwie so, dass es schwerfällt zu denken, wenn es sehr, sehr warm ist. Und da kommt mir der Song, den ich gleich für euch spiele, wirklich wie gerufen. Und ich finde, dass die Textzeile, mit der das Ganze beginnt, deutlich unterschätzt wird. Es geht nämlich los mit La da da di da da da da. Das ist das Erste, was in diesem Song gesungen wird. Und ich finde, es gibt viele Situationen im Leben eines jeden Menschen, in denen, wenn man einfach nur noch La di da da da da da da denkt. Wenn zum Beispiel das Navi sagt, sie haben ihr Ziel erreicht und man steht auf einem Acker. Ne? Oder wenn man sich ganz fest vornimmt, heute früh ins Bett zu gehen und plötzlich ist es Mitternacht und man schaut Videos von Waschbären, die Zuckerwatte waschen. La di da da da da da da. Sie sind gar nicht so einfach. La da da di da da da da. Wir lassen uns das jetzt nochmal vorsingen. An diesem heißen Tag in Baden von La Bouche. 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
1: So, die Sonne scheint, es ist schön draußen und bis zu 32 Grad bekommen wir heute, so wie auch in den kommenden Tagen wieder. Und so bleibt's dann auch erstmal.
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2: Mit Benjamin Resetz. Hallo, schönen guten Tag. Für die Hinterbliebenen der Frau, die am Montag in Offenburg von ihrem Ex-Partner erschossen wurde, ist eine Spendenaktion ins Leben gerufen worden. Es sind schon knapp 15.000 Euro zusammengekommen. Die Polizei veröffentlicht gleichzeitig neue Details zu dem Fall. So hat der Täter die Tatwaffe und eine weitere Pistole, die in seinem Auto gefunden wurde, illegal besessen. Auch einen Waffenschein hatte der 33-Jährige nicht. Am Montag hatte der Mann seine 36-jährige Ex-Freundin in einer Hofeinfahrt in der Nordstadt erschossen und sich dann selbst getötet. Die Staatsanwaltschaft hat eine Obduktion der beiden Toten angeordnet. Einen Link zur Spendenaktion gibt es online unter baden.fm. Das Freiburger Weinfest zieht Bilanz und freut sich über einen Besucherrekord. 110.000 Menschen hatten über 6 Tage auf dem Münsterplatz zusammengefunden. Live-Musik, leckeres Essen und natürlich rund 400 Weine und Sekte von örtlichen Winzern gab es zum Probieren. Dabei blieb es trotz hoher Temperaturen sehr entspannt. Besonders hervorzuheben war das Interesse junger Weinliebhaber an neuen Stilrichtungen und nachhaltigem Weinbau, meldet die Stadt Freiburg. 2027 steigt das Freiburger Weinfest von 1. bis 6. Juli. Der Oberkirchtunnel ist nach einem Unfall seit heute Morgen komplett gesperrt. Nach ersten Erkenntnissen hat ein Fahrzeug die technische Ausstattung im Tunnel so stark beschädigt, dass er bis auf Weiteres geschlossen bleiben muss. Der Verkehr wird durch Oberkirch umgeleitet. Das Straßenbauamt prüft jetzt das Ausmaß der Schäden. Schon jetzt ist klar, die Sperrung könnte länger dauern. Der Tunnel kann erst wieder öffnen, wenn alle sicherheitsrelevanten Anlagen überprüft und repariert sind. Über die Dauer der Sperrung will das Landratsamt informieren, sobald Genaueres feststeht. Das Ortenau-Klinikum macht den Klinikaufenthalt digitaler. Seit Ende Juni läuft ein neues Patientenportal im Testbetrieb. Gestartet ist es in der Unfallchirurgie in Lahr und in der Frauenklinik Offenburg-Kehl. Patienten können dort online Termine anfragen, Unterlagen sicher hochladen und bekommen automatisch Erinnerungen. Auch Angehörige können Termine vereinbaren. Bis Ende 2026 soll das Portal Schritt für Schritt auf alle Fachkliniken und Standorte ausgeweitet werden. 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
2: So, jetzt geht alles wieder normal. Auf der A5 Richtung Karlsruhe zwischen Mülheim-Neuenburg und Hartheim-Heitersheim steht ein kaputtes Fahrzeug und deswegen haben wir dort auch einen Kilometer Stau und etwa 20 Minuten Wartezeit im Moment. Und Richtung Basel ist es auch zwischen Hartheim-Heitersheim und Mülheim-Neuenburg. 1 Kilometer Stau, geht auch 20 Minuten in etwa. A5 Richtung Karlsruhe zwischen Freiburg-Mitte und Theningen, da staut sich's auf 8 Kilometer. Da steht man mittlerweile mehr als eine halbe Stunde.
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2: Auf 8 Kilometern staut es sich. Entschuldigung vielmals. Das System, das macht hier irgendwie gerade ein bisschen Faxen. Das ändert sich die ganze Zeit. Weil am Rhein, Römerstraße, zumindest da sind wir sicher, bei den Blitzern auf Höhe der Versicherung im 30er haben wir einen. An der B31 A, dem Autobahnzubringer Freiburg-Mitte, stadteinwärts bei der Abfahrt Lehn im 80er stehen sie. In Muggenbrunn an der L126 der Schauenslandstraße gegenüber vom Hotel Grüner Baum. Im 50er haben sie einen hingestellt oder in Rheinfelden in der Grenzacher Straße. Da darf man 30 fahren. Und es gibt noch viele mehr. Schaut da auch gerne mal auf unserer Homepage oder in der Baden FM App vorbei. Allen unterwegs wünschen wir eine gute Fahrt.
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3: Das ist wirklich ein ganz guter Sommer bislang, ne? Ja. Vielleicht ein Tick zu heiß, aber man kann Dinge tun, die man im Sommer einfach tun möchte. Zum Beispiel grillen. Und da stellt sich natürlich eine Frage. Grillen oder grillen lassen? Das ist hier die Frage. Und in 10 Minuten gibt es da unterschiedlichste Antworten.

Antworten dazu. Und außerdem alle Infos, wie ihr an den Baden FM Grillbonus kommt. Tolle Sache, das kann ich euch immer sagen. Musik gibt's von Tattoo, All the Things She Said. Und New Religion ist dabei, das ist der aktuelle Hit von Baby Rexha. Hat man sich aber so ein bisschen bei Faithless bedient. Ein bisschen ist gut. Ne? Also das ist auch so eine Co-Operation. Insomnia hat da im Grunde nochmal so ein neues Gewand übergestülpt bekommen. Und das klingt so. Hier.

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1: Sein oder nicht sein, das ist hier die Frage. Ja, aber die noch viel wichtigere Frage ist, grillen oder grillen lassen? Das wollten wir von euch wissen. Seid ihr Team im Liegestuhl chillen und einen Drink nehmen und die anderen machen lassen? Oder gibt's für euch nichts Schöneres, als Würstchen zu wenden?
2: Ich lass mich gern bedienen. Ich gehe gar nicht so sehr an den Grill. Vielleicht, wenn ich denke,

0: oh, da könnte was anbrennen.
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0: Ja. Genau, warum mitarbeiten, wenn man es sich bequem machen kann?
2: 50-50, würde ich sagen. Ich drehe da manchmal um, weil ich mich verpflichtet fühle, sagen wir es so.
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1: A5 Richtung Karlsruhe zwischen Müllheim-Neuenburg und Hartheim-Heitersheim steht ein kaputtes Fahrzeug am Fahrbahnrand. Und Richtung Basel zwischen Hartheim-Heitersheim und Müllheim-Neuenburg in Kilometer Stau. Da dauert es im Moment 25 Minuten länger.
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1: Um Gottes Willen, Entschuldigung, weil es so aktuell war, habe ich euch jetzt gerade in den Verkehr vorgetragen. Wetter haben wir natürlich auch noch. 32 Grad strahlender Sonnenschein heute in der Spitze und morgen und übermorgen und den Rest der Woche auch noch so warm.
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1: Und natürlich Blitzer haben wir auch noch nicht zu knapp. In Weil am Rhein in der Römerstraße bei der Versicherung stehen sie, da darf man 30 fahren. Grenzach, Ortsmitte nach der Ampelanlage Richtung Basel im 50er stehen sie. B31a, der Autobahnzubringer Freiburg-Mitte, stadteinwärts bei der Abfahrt Lehn im 80er sind sie. Oder in Freiburg selbst in der Granada-Allee Richtung Haid bei der Ausfahrt Landwasser im 80er. Habt ihr noch was gesehen? Sagt uns gerne Bescheid unter der 0800 50 60 106. Allen unterwegs eine gute Fahrt.
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0: Hättet ihr's gewusst?
1: Schaut mal gerade WM, sieht man überall ein kleines Detail. Pinke Fußballschuhe. Fast jedes Spiel, fast jeder Spieler. Und nein, das ist kein Zufall und auch keine neue Regel. Der eigentliche Grund liegt bei den großen Sportmarken. Nike, Adidas und Puma bringen zu großen Turnieren wie der WM neue Fußballschuhmodelle auf den Markt und setzen dabei bewusst auf knallige Farben wie Pink. Aber warum denn? Ganz einfach. Es fällt extrem auf. Im Fernsehen und auf Social Media sind die Schuhe sofort zu erkennen und so bleiben die Marken und die Spieler besser im Kopf. Dazu kommt ein psychologischer Effekt. Auffällige Farben wie Pink wirken selbstbewusst und ziehen Aufmerksamkeit auf sich. Und genau das wollen die Spieler und die Marken erzielen. Und weil viele Profis Verträge mit den gleichen Marken haben, tragen dann plötzlich alle auf dem Feld ähnliche Farben, ohne dass sie sich vorher abgesprochen haben. Eure Mariella Mischial.
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15: Wir gucken nach draußen, wir schauen uns die Sonne an. Da sind höchstens ein paar Quellwölkchen, die mal verdecken. Das Ganze bei im Moment 30 Grad in Waldkirch, 28 Grad in Simonswald oder 25 in Oberkirch. Wir kommen heute aber noch über die 30 Grad Marke. So wie auch in den kommenden Tagen und den Rest der Woche. Es bleibt so schön, es bleibt so trocken, es bleibt Hochsommer.
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17: Mit Benjamin Resetz. Hallo, schönen guten Tag. Der Konflikt im Nahost nimmt kein Ende. Die USA haben in der Nacht wieder Ziele im Iran angegriffen. Nach Angaben des US-Militärs handelt es sich dabei um eine Reaktion auf iranische Attacken. Der soll Handelsschiffe in der Straße von Hormuz angegriffen haben. Iranische Staatsmedien berichten von heftigen

0: Explosionen im Süden des Landes, es seien unter anderem Hafenstädte getroffen worden. Zuvor hatten die USA bereits ihre Sanktionen auf iranisches Öl wieder in Kraft gesetzt. In Europa bedeutet das voraussichtlich langfristig hohe Kraftstoffpreise an den Tankstellen. Trotz ihrer Verurteilung kandidiert Frankreichs führende Rechtspopulistin Marine Le Pen für die Präsidentschaftswahl im kommenden Jahr. Das erklärte die 57-Jährige am Abend im französischen Fernsehen. Ein Berufungsgericht hatte Le Pen wegen Veruntreuung von EU-Geldern unter anderem zu einem Jahr Hausarrest mit einer elektronischen Fußfessel verurteilt. Gegen das Urteil hat sie Rechtsmittel eingelegt. Die Stadt Emmendingen setzt heute ein Zeichen gegen Atomwaffen. Vor dem Rathaus wird die Flagge der sogenannten Mayors for Peace gehisst. Die Aktion setzt sich in 166 Ländern weltweit für Frieden und nukleare Abrüstung ein. Hintergrund ist ein Gutachten des Internationalen Gerichtshofs von 1996. Der Einsatz und die Androhung von Atomwaffen verstoßen demnach grundsätzlich gegen das Völkerrecht. Trotzdem gibt es weltweit noch mehr als 12.000 Atomsprengköpfe. Die Schweizer stehen tatsächlich im Viertelfinale der Fußball-Weltmeisterschaft. Gestern hat die Nati im Elfmeterschießen gegen Kolumbien gewonnen und trifft in der Runde der letzten acht auf Titelverteidiger Argentinien. Allerdings weiter ohne Shootingstar Johann Manzambi vom SC Freiburg. Der hatte sich im Abschlusstraining vor dem Kolumbienspiel verletzt und wird vermutlich auch im nächsten Spiel am Sonntag noch nicht wieder fit sein. Kleine Entwarnung, es handelt sich wohl nur um eine Prellung im Knie, es ist also kein langfristiger Ausfall zu befürchten. Heute Abend ist spielfrei bei der WM. Morgen spielt dann Frankreich ab 22 Uhr gegen Marokko. In Straßburg gibt es ein großes Public Viewing für alle, die mit der Equipe Tricolore mitfiebern wollen. 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
5: Lauter kaputte Autos auf der A5 Richtung Karlsruhe zwischen Teningen und Riegel und auf der A5 Richtung Basel zwischen einmal im Bereich Hartheim-Heitersheim der Anschlussstelle und einmal zwischen La und Ettenheim. Auf der A5 Richtung Basel deswegen zwischen Hartheim-Heitersheim und Mülheim-Neuenburg ein Kilometerstau. Da dauert es im Moment 20 Minuten länger.
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5: In Weil am Rhein stehen sie in der Römerstraße auf Höhe der Versicherung. Da darf man 30 fahren. Dann in Grenzach in der Ortsmitte. Nach der Ampelanlage, wenn ihr Richtung Basel unterwegs seid, haben wir einen gemeldet. 50 sind da erlaubt. Oder in Freiburg in der Granadaallee Richtung Heid bei der Ausfahrt Landwasser. Da darf man 80 fahren. Es gibt noch ein paar mehr. Guckt auch gerne mal auf unserer Homepage oder in der Baden FM App vorbei. Unter der 0800 50 60 106 dürft ihr uns jederzeit melden, wenn ihr noch was gesehen habt. Und allen unterwegs wünschen wir eine gute Fahrt und sicheres Ankommen.
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6: Hi, einen wunderschönen Mittwoch wünsche ich und gleich ist Kollege Lennart aus dem Baden FM Frühstücksclub wieder am Start mit einer seiner Geschichten zu einem seiner Lieblingssongs und heute geht es um einen von Sunrise Avenue. Weiß gar nicht, ob ich das verraten darf. Jetzt ist es schon passiert. Und Musik gibt es außerdem von The Weeknd, Blinding Lights, Michael Schulte, der ist auch dabei, 5 a.m. Den habe ich jetzt für euch.
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2: Ich kann es manchmal gar nicht glauben, dass ein Song rauskommt und das eigene Leben widerspiegelt. Fairy Tale Gone Bad von Sunrise Avenue ist so einer, der mich damals genau trifft. Mein Leben ist komplett im Umbruch. Ich bin in den 40ern, frisch getrennt, die Kinder bei der Mutter und plötzlich ist es still, wenn ich in mein neues Zuhause komme. Fairy Tale Gone Bad läuft in dieser Zeit bei mir oft. Nicht, weil er nur traurig klingt, im Gegenteil, der Song hat diese Energie, die sagt, ja, dein Märchen ist vorbei, aber du stehst noch und du wirst weitergehen. Sammo Haber, der Frontmann von Sunrise Avenue, erzählt ja oft, dass der Song zwar von Trennung handelt, er aber trotzdem Hoffnung in sich trägt. Und genau das spüre ich. Ich mag das, wenn Musik deinen wunden Punkt erwischt und ehrlich ist, aber trotzdem Licht durchlässt. Fairy Tale Gone Bad ist für mich ein musikalischer Wendepunkt. Kein einfacher Song, sondern, ja, ich würde mal sagen, ein kleiner Kompass. Er zeigt, es geht weiter. Und mit etwas Rückenwind wird alles gut.
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1: In Todtnau haben wir, je nachdem, wo wir uns befinden, zwischen 26 und 28 Grad. In Freiburg sind es schon über 30. So bleibt es auch die nächsten Tage. Heute bekommen wir noch mal ein paar Wolken und ein paar Windböen. Das wird immer weniger die kommenden Tage und auch bis zum Wochenende.

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1: Ein bisschen was ist auch noch auf den Straßen los, hier um kurz nach 12:30 in Baden auf der A5 Richtung Basel. Haben wir erstmal im Bereich Anschlussstelle Hartheim-Heitersheim ein kaputtes Fahrzeug stehen und zwischen Lahr und Ettenheim nochmal eines Richtung Karlsruhe zwischen Teningen und Riegel ein Pannenfahrzeug am Fahrbahnrand. Richtung Basel auf der A5 haben wir zwischen Hartheim-Heitersheim und Mülheim-Neuenburg einen Kilometer Stau. Da geht es deswegen 25 Minuten länger im Moment.
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1: Ich habe mal durchgezählt. Wenn ich es richtig gezählt habe, haben wir 35 Blitzer gerade gemeldet. In der Märklinstraße zum Beispiel, in Waldkirch im 30er. Schluchsee, Seebruck, da sind 60 erlaubt. Dann haben wir in Muckenbrunn die Schaunslandstraße. Das ist die Hauptstraße, die da durchgeht. Gegenüber vom Grünen Baum im 50er stehen sie. In Freiburg an der Granadeallee Richtung Heid bei der Ausfahrt Landwasser im 80er. Grenzach, Ortsmitte nach der Ampelanlage Richtung Basel im 50er. Und. Schaut für eine Komplettübersicht auch mal gerne auf unserer Homepage oder in der Baden FM App vorbei. Und unter der 0800 50 60 106 könnt ihr uns jederzeit melden, wenn ihr noch was gesehen habt. Allen unterwegs eine gute Fahrt.
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0: Die wunderbare Nelly Furtado, Baden-FM ist hier. Ich wünsche euch einen tollen Mittwoch und hoffe, ihr könnt das wunderbare Wetter genießen. Vielleicht am See oder im Schwimmbad oder später auf dem Balkon. Es ist Sommer, Leute, und zwar so richtig. Und deshalb ist auch Zeit der Mücken. Ja, die sind überall dabei. Am See, beim Grillen, beim Campen. Amelie aus dem Baden-FM-Team, die hat aber so ein paar Tipps, die wirklich helfen gegen Mücken und gegen den Juckreiz danach.
1: Der wichtigste Tipp ist simpel. Lasst draußen keine Wasserreste stehen oder deckt sie gut ab. Mücken vermehren sich nämlich schon in kleinen Wasserstellen. In Blumentopfuntersetzern, Gießkannen, Vogeltränken oder auch in Regentonnen. Gerade nach Regen lohnt sich da so ein kurzer Balkon- oder Gartencheck. Ein ziemlich guter Tipp für Sommerabende draußen: ein Ventilator. Klingt banal, hilft aber tatsächlich. Mücken sind nämlich sehr schlechte Flieger und kommen gegen den Luftzug oft nicht an. Und auch ein paar Hausmittel können helfen. Lavendel, Zitronenmelisse oder Katzenminze auf dem Balkon oder Terrasse können die Mücken leicht fernhalten. Auch bei der Kleidung könnt ihr tricksen. Helle, lockere Sachen sind besser als dunkle oder enge Kleidung. Denn dunkle Farben ziehen Mücken eher an und durch enge Stoffe können manche Arten sogar hindurchstechen. Wenn ihr Sonnencreme und Mückenschutz gleichzeitig nutzt, erst die Sonnencreme, dann kurz einziehen lassen und den Mückenschutz drüber. Und wenn die Mücke doch schon zugestochen hat, dann bitte nicht kratzen. Der Juckreiz entsteht, weil unser Körper auf den Mückenspeichel reagiert und Histamin ausschüttet. Kratzen reizt die Haut dann nur noch zusätzlich und macht es schlimmer. Jetzt heißt es kühlen, zum Beispiel mit einem kalten Waschlappen oder einem Kühlakku, oder gezielt Wärme nutzen. Dafür gibt es Stichheiler oder ihr könnt auch einen warmen Löffel benutzen. Hier aber bitte

0: aufpassen, dass der Löffel nur warm ist und nicht heiß.
1: Danke für die Tipps, liebe Amelie. 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
1: In Gottenheim messen wir derzeit 29 Grad, da ist es leicht bewölkt. Auch in Todtnau Wolken im Himmel bei 26 Grad und in Herrischried mäßig bewölkt bei 25 Grad. So soll es heute auch weitergehen. Uns erwartet ein Mix aus Sonne und Wolken. Es bleibt dabei trocken. Das Ganze bei Topwerten von 27 bis 31 Grad. Und morgen, da wird es ein richtig schöner Sommertag. Klar und sonnig, kaum Wolken am Himmel und es wird warm. Die Topwerte morgen 28 bis 31 Grad.
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1: Mit Ruth Streitling, hallo. Große Verhandlungswoche für die Gewerkschaft Verdi hier in Baden-Württemberg. Ab sofort gehen nicht nur die Tarifverhandlungen an den Kliniken weiter, sondern auch für den Handel. Und da stehen diese Woche sogar gleich zwei Verhandlungsrunden für Verdi an. Ab heute startet die dritte Tarifrunde im Einzelhandel. Freitag wird dann auch im Groß- und Außenhandel weiter verhandelt. Verdi fordert für die Beschäftigten natürlich mehr Geld. Im Einzelhandel sind es 300 Euro, im Großhandel 7%. Dort will die Gewerkschaft außerdem einen Mindeststundenlohn von 14,90 Euro durchsetzen. Die Arbeitgeber bieten für beide Bereiche bisher etwa 3,5% mehr Lohn. Verdi ist das deutlich zu wenig. Gut möglich also, dass ab nächster Woche wieder Streiks in Läden wie IKEA oder Supermärkten wie Kaufland drohen. Das Freiburger Weinfest zieht Bilanz und freut sich über einen Besucherrekord. 110.000 Menschen hatten sich über 6 Tage auf dem Münsterplatz zusammengefunden. Es gab Live-Musik, leckeres Essen und natürlich rund 400 Weine und Sekte von örtlichen Winzern zu probieren. Dabei blieb es trotz der hohen Temperaturen ziemlich entspannt. Besonders hervorzuheben war das Interesse junger Weinliebhaber an neuen Stilrichtungen und dem nachhaltigen Weinbau, so die Stadt Freiburg. 2027 soll das Freiburger Weinfest vom 1. bis 6. Juli stattfinden. Millionendiebstahl im Elsass. Im Lalique-Museum in Wingen-sur-Moder haben unbekannte Schmuckstücke im Wert von etwa 4,5 Millionen Euro gestohlen. Das berichten französische Medien. Insgesamt sind wohl 27 Exponate verschwunden. Der Alarm löste wohl aus, als der oder die Einbrecher über die Cafeteria ins Museum eindrangen und dann Scheiben von Vitrinen einschlugen, um den Inhalt zu klauen. Der Sicherheitsdienst tauchte allerdings nicht auf. Erst eine Stunde nach dem Einbruch verständigte eine Putzfrau die Polizei. Die hat jetzt jede Menge Ermittlungsarbeit. 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
1: Wir schauen auf die Straßen um 1:04. Einiges los hier in der Region. Wir haben zum Beispiel ein defektes Fahrzeug auf der A5 Basel Richtung Karlsruhe. Zwischen Theningen und Riegel, hier bitte aufpassen. Außerdem steht gleich noch eins, A5 Basel Richtung Karlsruhe. Zwischen Mülheim-Neuenburg und Hartheim-Haltersheim auch hier ein defektes Fahrzeug. Bitte vorsichtig fahren. Und in der Gegenrichtung steht auch noch ein defektes Fahrzeug, A5 Karlsruhe Richtung Basel. Auch zwischen Lahr und Ettenheim bitte besonders vorsichtig fahren. Und ihr müsst auch mehr Zeit einplanen. Auf der A5 Karlsruhe Richtung Basel zwischen Hartheim-Haltersheim und Mülheim-Neuenburg. Da staut sich's gerade. 12 Minuten braucht ihr hier länger. Und auch in der Gegenrichtung stockt's. A5 Basel Richtung Karlsruhe zwischen dem Dreieck Weil am Rhein und dem Dreieck Neuenburg haben wir 3 Kilometer Stau. Auch hier müsst ihr eine knappe Viertelstunde mehr einplanen.
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1: Die Blitzer stehen in Weil am Rhein in der Römerstraße auf Höhe des Versicherungsbüros im 30er. In Grenzach haben wir einen Ortsmittel nach der Ampelanlage in Fahrtrichtung Basel im 50er. Und auf der A5 wird auch wieder geblitzt auf Höhe Freiburg im 120er. Falls ihr jetzt noch was seht, Staus oder Blitzer, ruft gern durch und sagt uns Bescheid oder schickt eine WhatsApp an die 0850 60 106. Ich wünsche euch eine gute Fahrt.
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3: Hallo, schönen Mittwoch zusammen. Der Europapark in Rust, der steht ja für Spaß, für Achterbahn und Adrenalin, aber manchmal sind es so die ganz kleinen, leisen Geschichten, die am meisten berühren. Mit dem neuen Kinderhaus Kleine Helden schenkt der Europapark Familien eine kleine Auszeit vom Alltag, die diese Auszeit dringend nötig.

0: fertig haben. Was genau dahinter steckt, das erzähle ich euch in 10 Minuten. Und Musik gibt es von Ed Sheeran, Galway Girl, außerdem Kamerad Hug Yourself. Einen Hit nach dem anderen ballert der raus. Wahnsinn, ne? Jetzt gibt's den aktuellen.
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0: Baden FM ist hier am Mittwoch. Achterbahnen, Shows, ganz viel Glitzer, ganz viel Lachen. Dafür kennen und lieben wir den Europapark in Rust. Aber jetzt gibt es dort auch einen Ort, an dem noch etwas Wertvolleres entsteht als Nervenkitzel. Hoffnung. Mitten im Europapark gibt es jetzt ein besonderes Haus für Familien, deren Kinder eine schwere Zeit überstanden haben. Unsere Amelie war vor Ort.
1: Ich stehe hier in Silver Lake City, der Westernstadt, im Europapark und man fühlt sich hier wirklich wie im Wilden Westen. Es ist, als würde man in einer Filmkulisse stehen. Und genau hier ist ein Ort entstanden, der für Familien nach einer extrem

0: schweren Zeit vor allem eins sein soll. Eine Auszeit. Und wir dürfen jetzt hier in das kleine Helden-Europa-Park-Kinderhaus mal einen Blick reinwerfen. Es ist hier überall alles im Stil des Wilden Westens mit ganz viel Holzverkleidung. Hier sind Cowboy-Hüte an den Wänden. Es gibt insgesamt 5 Apartments für jeweils bis zu 4 Personen mit einzelnen Schlafzimmern, Bad, Wohnbereich und Kinderzimmer. Im Kinderzimmer gibt es ein ganz besonderes Highlight. Und zwar dürfen die Kinder in Hochbetten schlafen, die aussehen wie ein Planwagen. Der Aufenthalt ist für die Familien hier komplett kostenfrei und läuft von Montag bis Freitag. Bei mir ist jetzt Miriam Mack, Botschafterin des Projekts. Der Europapark steht ja für gemeinsame Erlebnisse und unbeschwerte Momente. Warum ist dieser Ort jetzt aus Ihrer Sicht genau der richtige für ein Projekt wie das Kinderhaus?
1: Der Europapark ist natürlich nicht nur für unsere, in Anführungszeichen, Normalgäste prädestiniert, um Freude zusammen, positive Energie zu spüren, sondern gerade auch für die Familien, die die letzte Zeit nicht auf der Sonnenseite des Lebens standen. Und gerade deswegen ist es so wichtig, gemeinsame Erlebnisse, einfach mal die Möglichkeit zu nutzen, unbeschwert durch den Tag zu gehen, so wichtig, damit die Wunden auch heilen können.
0: Unterstützt wird das Kinderhaus auch von DJ Bobor. Er engagiert sich als Pate des Projekts. Sie verbindet mit der Familie Mack und mit dem Europapark ja eine jahrzehntelange Freundschaft. Warum war es Ihnen denn jetzt wichtig, nun auch dieses soziale Projekt als Pate zu unterstützen?
2: Wir haben selber Kinder. Ich kann nachvollziehen, was es bedeutet, wenn Kinder Probleme kriegen. Und das ist so der kleine Lichtblick. Am Ende des Tunnels ein paar Tage im Europapark zu sein, ist etwas Großartiges für Familien, die so ein bisschen Lichtblick brauchen.
0: Hier ist auf jeden Fall ein ganz besonderer Ort entstanden für Familien, die nach einer sehr herausfordernden Lebensphase endlich wieder Leichtigkeit spüren dürfen.
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12: 29 Grad messen wir derzeit in Steinen, da ist es leicht bewölkt. In Balingen am Kaiserstuhl auch leicht bewölkt bei 29 Grad. Und in Rännchen bedeckt bei 25 Grad. So soll es heute auch weitergehen. Uns erwartet ein Mix aus Sonne und Wolken bei Topwerten von 27 bis 31 Grad. Und morgen, da wird es ein richtig schöner, warmer Sommertag. Klar und sonnig, kaum Wolken am Himmel und das Ganze morgen bei Topwerten von 28 bis 31 Grad.
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12: Wir schauen auf die Straßen um 13:30. Da habe ich eine Meldung von der A5 Basel Richtung Karlsruhe. Bitte aufpassen, zwischen Mülheim-Neuenburg und Hartheim-Haltersheim steht ein defektes Fahrzeug. Außerdem gegen Richtung A5 Karlsruhe Richtung Basel haben wir auch noch ein defektes Fahrzeug zwischen Lahr und Ettenheim. Und es stockt mal wieder auf der A5 Basel Richtung Karlsruhe zwischen dem Dreieck Weil am Rhein und dem Dreieck Neuenburg. Da haben wir derzeit 3 Kilometer Stau, 12 Minuten braucht die hier länger. Und außerdem haben wir auch noch eine Verzögerung auf der B33 Donau-Eschingen Richtung Offenburg. Zwischen Hausach West und Hausach Schnellingen ist dichter Verkehr. Eine Viertelstunde müsst ihr hier mehr einplanen.

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1: Die Blitzer stehen in Waldshutingen in der von Kilianstraße im 50er. Tottnau haben wir einen in der Schauinslandstraße auch im 50er. Weil am Rhein wird geblitzt in der Römerstraße auf Höhe des Versicherungsbüros im 30er. Und in Grenzach steht noch einer Ortsmitte nach der Ampelanlage Fahrt

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Der wichtigste Tipp ist simpel. Lasst draußen keine Wasserreste stehen oder deckt sie gut ab. Mücken vermehren sich nämlich schon in kleinen Wasserstellen. In Blumentopfuntersetzern, Gießkannen, Vogeltränken oder auch in Regentonnen. Gerade nach Regen lohnt sich da so ein kurzer Balkon- oder Gartencheck. Ein ziemlich guter Tipp für Sommerabende draußen, ein Ventilator. Klingt banal, hilft aber tatsächlich. Mücken sind nämlich sehr schlechte Flieger und kommen gegen den Luftzug oft nicht an. Und auch ein paar Hausmittel können helfen. Lavendel, Zitronenmelisse oder Katzenminze auf dem Balkon oder Terrasse können die Mücken leicht fernhalten. Auch bei der Kleidung könnt ihr tricksen. Helle, lockere Sachen sind besser als dunkle oder enge Kleidung. Denn dunkle Farben ziehen Mücken eher an und durch enge Stoffe können manche Arten sogar hindurchstechen. Wenn ihr Sonnencreme und Mückenschutz gleichzeitig nutzt, erst die Sonnencreme, dann kurz einziehen lassen und den Mückenschutz drüber. Und wenn die Mücke doch schon zugestochen hat, dann bitte nicht kratzen. Der Juckreiz entsteht, weil unser Körper auf den Mückenspeichel reagiert und Histamin ausschüttet. Kratzen reizt die Haut dann nur noch zusätzlich und macht es schlimmer. Jetzt heißt es kühlen, zum Beispiel mit einem kalten Waschlappen oder einem Kühlakku, oder gezielt Wärme nutzen. Dafür gibt es Stichheiler oder ihr könnt auch einen warmen Löffel benutzen. Hier aber bitte aufpassen, dass der Löffel nur warm ist und nicht heiß.

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2: Bisschen wolkig ist es gerade hier in Baden. In Wittnau 25 Grad, da ist es mäßig bewölkt. Auch in Kirchzarten Wolken am Himmel bei 28 Grad. Und in Staufen im Breisgau leicht bewölkt bei 27 Grad. So soll es heute auch weitergehen. Hier und da kommt noch die Sonne raus. Das Ganze bei Topwerten hoch bis maximal 31 Grad. Und morgen erwartet uns dann wieder ein richtig schöner Sommertag. Es wird klar und sonnig, kaum Wolken am Himmel und es wird warm. Die Topwerte morgen 28 bis 31 Grad.
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0: mit Ruth Streitling, hallo. Aus Sicht von US-Präsident Donald Trump ist die ohnehin wackelige Waffenruhe zwischen dem Iran und den USA beendet. Er werde seine Unterhändler aber weiter mit dem Iran sprechen lassen, wenn sie es wünschen, so Trump. In der Nacht hatte das US-Militär trotz Waffenruhe wieder Ziele im Iran angegriffen. Das war eine Reaktion auf Attacken gegen mehrere Tanker in der Straße von Hormuz. Die neuen Angriffe haben jetzt auch Folgen für uns hier in Deutschland. Die Ölpreise sind zum Beispiel wieder gestiegen. Das könnte sich bald auch beim Heizölkauf und an den Tankstellen bemerkbar machen. Einen neuen Hausarzt zu finden, könnte für viele Menschen hier in Baden in den nächsten Jahren schwieriger werden. Das zeigt der neue Versorgungskompass des Forschungsinstituts der Krankenkasse Barmer. Zu den Ergebnissen sagte Danny Wende von der Barmer.
1: Also in Baden-Württemberg wird die Versorgung bis 2040 schlechter werden. Das kann heute wahrscheinlich niemand mehr ändern. Das liegt daran, dass die Hausärzte allein jetzt schon ein hohes Alter haben, während der Versorgungsbedarf um 6% steigt. Wir werden Versorgungsgrade haben in Baden-Württemberg, die heute vergleichbar sind mit den schlechter versorgten Regionen in ganz Deutschland. Und das insbesondere in Regionen wie Bad Säckingen.
0: Die Barmer betonte aber, die Politik kann noch gegensteuern. Sie fordert jetzt bessere Versorgungsstrukturen und eine bessere Steuerung, damit sich mehr Ärzte in unterversorgten ländlichen Regionen ansiedeln. Im Müllheimer Freibad gibt's ab sofort Einlasskontrollen. Wer baden will, der muss erst seinen Ausweis und seine Tasche an der Kasse kontrollieren lassen. Dazu arbeitet das Freibad mit einem Sicherheitsdienst zusammen. Das teilte die Stadt mit. Grund für die neuen strengeren Einlassregeln sind mehr Probleme und Regelverstöße im Schwimmbad in letzter Zeit. Einige Besucher hatten sich nicht an die Badeordnung gehalten und zum Beispiel verbotene Gegenstände wie Essen, Alkohol oder Drogen mitgebracht. Genau das sollen die Einlasskontrollen künftig verhindern, damit das Badevergnügen in Müllheim für alle sicher bleibt. 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
0: Wir schauen auf die Straßen um 2:04. Bitte aufpassen auf der A5 Basel Richtung Karlsruhe. Da steht ein defektes Fahrzeug zwischen Offenlar und Offenburg. Hier bitte besonders vorsichtig fahren. Außerdem haben wir nochmal ein defektes Fahrzeug. Wieder A5 Basel Richtung Karlsruhe. Auch zwischen Bad Krozingen und Freiburg Süd. Auch hier bitte besondere Vorsicht. Und ihr müsst auch mehr Zeit einplanen. Auf der A5 Basel Richtung Karlsruhe. Zwischen dem Dreieck Weil am Rhein und dem Dreieck Neuenburg. Da staut sich jetzt schon auf 4 Kilometer. Gute Viertelstunde müsst ihr da mindestens mehr einplanen. Und eine Tagesbaustelle haben wir natürlich auch noch, und zwar auf der A98 Weil am Rhein Richtung Schaffhausen. Zwischen dem Dreieck Weil am Rhein und Eimeldingen wird derzeit gebaut. Hier bitte aufpassen wegen der Baustellenfahrzeuge. Und dann stockt es noch auf der B3 Offenburg Richtung Lahr. Zwischen Lahr Huxweier und Lahr Dinglingen ist dichter Verkehr. Eine Viertelstunde braucht ihr da derzeit länger.
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0: Die Blitzer stehen Briegachtal in der Hauptstraße im 30er. Todtnau haben wir einen in der Schauinslandstraße im 50er. In Grenzach stehen sie in der Ortsmitte nach der Ampelanlage im 50er. Und in Weil am Rhein wird auch noch geblitzt in der Römerstraße auf Höhe der Versicherungsgesellschaft im 30er. Falls ihr jetzt noch was seht, Staus oder Blitzer, könnt ihr gerne anrufen und uns Bescheid sagen oder einfach eine WhatsApp schicken an die 0800 50 60 106. Ich wünsche euch eine gute Fahrt.
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6: Ich sag's ganz ehrlich, ich würde viel öfter wandern gehen, wenn man dabei nicht so viel laufen müsste. Ich liege ja am liebsten. Ich bin einfach ein fauler Hund. Schon immer gewesen und langsam kann ich auch dazu stehen. Oder liegen in dem Fall. Und jetzt gibt es aber demnächst eine tolle Möglichkeit, auf einer Wanderung ganz wunderbar zu liegen. Was redet die Frau? In 10 Minuten klären wir das auf. Bis dahin, Musik von Alice Merton. No Roots, Riesenhit war das, aber auch schon so ein bisschen One-Hit-Wonder bis hierher. Alice liefert mal was hinterher. Und Holly Hammerstone, To Love Somebody, den spiele ich jetzt für euch. Hi.

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16: Wir messen aktuell 29 Grad in Riegel am Kaiserstuhl, da ist es mäßig bewölkt. In Hoberg sind es 25 Grad, da ist es auch bedeckt. Und in Offenburg bedeckter Himmel bei 25 Grad. So soll es heute auch noch ein bisschen weitergehen. Wir haben einen Mix aus Sonne und Wolken. Es bleibt aber trocken bei Topwerten von 27 bis 31 Grad. Und morgen wird es ein richtig schöner Sommertag. Klar, sonnig, kaum Wolken am Himmel und es wird warm. Die Topwerte morgen wieder 28 bis 31 Grad.
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16: Wir schauen auf die Straßen um kurz nach 3:30. Da habe ich eine Meldung von der A5 Basel Richtung

Karlsruhe. Zwischen Bad Krozingen und Freiburg Süd haben wir ein defektes Fahrzeug. Bitte aufpassen. Außerdem stockt's, da hat uns gerade Michaela angerufen. Zwischen Hartheim-Heitersheim und Mülheim in Fahrtrichtung Basel auf der A5. Da müsst ihr derzeit ein bisschen mehr Zeit einplanen. Warum genau, ist noch so ein bisschen unklar. Außerdem haben wir einen Stau A5 Karlsruhe Richtung Basel zwischen Hartheim-Heitersheim und Mülheim-Neuenburg. Da haben wir 1 Kilometer 14 Minuten braucht ihr derzeit

0: Büros im 30er. In Bad Krozingen haben wir einen, Bremgartner Straße im 40er, in Waldshutingen in der von Kilian Straße im 50er und in Waldkirch stehen sie in der Märklin Straße im 30er. Falls ihr jetzt noch was seht, da könnt ihr uns gerne Bescheid sagen unter der Telefonnummer 0800 50 60 106. Ich wünsche euch allen eine gute Fahrt.
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1: 30 Grad messen wir derzeit in Grenzach-Wielen, da ist es bewölkt. Auch in Wutöschingen Wolken am Himmel bei 28 Grad und in Biederbach überwiegend bedeckt bei 28 Grad. So soll es heute auch weitergehen. Uns erwartet ein Mix aus Sonne und Wolken. Es bleibt aber trocken. Das Ganze heute bei Topwerten hoch bis 31 Grad. Und morgen wird ein richtig schöner, warmer Sommertag in Baden. Klar und sonnig und das Ganze bei Topwerten von 28 bis 31 Grad.
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1: Mit Ruth Strätling, hallo. Einen Hausarzt zu finden könnte für viele Menschen hier in Baden in den nächsten Jahren schwieriger werden. Laut dem Versorgungskompass der Barmer Krankenkasse wird sich die Hausärzteversorgung im Land bis 2040 nämlich massiv verschlechtern. Denn viele ältere Ärzte geben ihre Praxen auf und es kommen nicht genug junge Ärzte nach. Besonders stark betroffen sind ländlichere Regionen, zum Beispiel rund um Bad Säckingen oder Waldshut-Tingen. Die Barmer warnt vor einer Unterversorgung und fordert von der Politik jetzt wirksame Gegenmaßnahmen. Mehr Studienplätze allein werden nämlich nicht reichen, um die Versorgungsprobleme auf dem Land zu beheben. Die Barmer forderte von der Politik stattdessen bessere und vorausschauendere Planung und neue, modernere Versorgungsstrukturen für den ländlichen Raum. In Gengenbach in der Ortenau ist heute Vormittag ein Auto mit einem Regionalzug zusammengestoßen. Laut der Polizei fuhr das Auto an einem Bahnübergang trotz geschlossener Schranke auf die Gleise, als gerade ein Zug einfuhr. Der Lokführer konnte nicht mehr rechtzeitig bremsen und erfasste das Auto. Der Autofahrer starb bei dem Unfall noch vor Ort, der Zugführer erlitt einen Schock. Die Passagiere im Zug wurden zum Glück nicht verletzt. Sie konnten mit dem Zug noch bis zum nächsten Bahnhof fahren und dort sicher aussteigen. Danach wurde der Zugverkehr auf der Schwarzwaldbahn vorerst eingestellt. Jetzt ermittelt die Polizei, wie genau es zu diesem Unfall kommen konnte. Jetzt, wo Deutschland bei der Fußball-WM nicht mehr dabei ist, können wir hier in Baden immerhin noch mit den Nachbarn aus der Schweiz und Frankreich mitfiebern. Die Schweizer haben sich gestern im Elfmeterschießen gegen Kolumbien durchgesetzt und treffen jetzt im Viertelfinale auf Argentinien. Und Frankreich, Benjamin Resetz aus der Baden-FM-Nachrichtenredaktion.
2: Morgen ab 22 Uhr spielt schon Frankreich gegen Marokko um den Halbfinaleinzug. In Straßburg gibt es deswegen ein großes Public Viewing im Garten der zwei Ufer. Die Fanzone ist schon ab Nachmittag geöffnet, weil bis

0: Über 8000 Fans erwartet werden, wird die Kehler Insel aber für Autos gesperrt. Es fahren zusätzliche Straßenbahnen. Wenn ihr hin möchtet, nutzt also am besten den ÖPNV.
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1: 3:03 ist es. Wir schauen auf die Straßen. Und da habe ich eine Meldung von der A5 Basel Richtung Karlsruhe. Ihr müsst mehr Zeit einplanen zwischen dem Dreieck Weil am Rhein und dem Dreieck Neuenburg. Da haben wir 4 Kilometer Stau. 15 Minuten braucht ihr mindestens länger. Außerdem haben wir eine Tagesbaustelle auf der A98 Weil am Rhein Richtung Schaffhausen. Zwischen dem Dreieck Weil am Rhein und Eimeldingen sind auch ganz viele Baustellenfahrzeuge unterwegs. Deshalb hier bitte besonders vorsichtig fahren. Und es stockt noch ein bisschen auf der B3 in Freiburg, Zähringer Straße zwischen Komturplatz und Zähringen. Dichter Verkehr, knapp 10 Minuten müsst ihr hier mehr einplanen.
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1: Die Blitzer stehen in Weil am Rhein in der Römerstraße im 30er auf Höhe des Versicherungsbüros. Dann haben wir einen Freiburg in der Madison Allee im 50er. In Waldkirch stehen sie der Märklinstraße im 30er. Und in Neuenburg am Rhein wird in der Saarengrünstraße auch im 30er geblitzt. Falls ihr jetzt auch noch was seht, Staus oder Blitzer, ruft gern durch und sagt uns Bescheid. Oder schreibt einfach eine WhatsApp an die 0800 50 60 106. Ich wünsche allen eine gute Fahrt.
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3: Schön, dass ihr mit dabei seid. Und im Europapark wurde ein ganz besonderes Projekt eröffnet. Ein Kinderhaus, das Kindern und ihren Familien nach einer überstandenen Krebserkrankung einen Ort zum Erholen und zum Durchatmen gibt. Wie genau dieser besondere Ort im Europapark aussieht, das hören wir hier in 10 Minuten nach Sober von Pink. Und jetzt das schöne Sommerwetter bei uns in Baden genießen mit aktueller Musik von Felix Jehn. Hi!
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0: Rockin' FM ist hier am Mittwoch. Schön, dass ihr mit dabei seid. Und wer von euch liebt den Europapark genau so wie ich? Also ich bin Riesenfan. Bin eigentlich fast nirgends lieber als dort. Bin aber nicht nur Fan jetzt vom nur in den Park gehen, sondern auch davon, was da drumherum alles Mögliche passiert. Gestern hat nämlich zum Beispiel das neue Kinderhaus Kleine Helden eröffnet. Für Kinder nach einer Krebserkrankung, um wieder schöne Zeit mit der Familie zu verbringen. Da können dann Familien eben wirklich kostenlos ein paar Tage Spaß haben und sich erholen von dem ganzen Stress. Amelie aus dem Baden-FM-Team war für euch vor Ort und hat sich das Ganze mal angeschaut.
1: Ich stehe hier in Silver Lake City, der Westernstadt, im Europapark und man fühlt sich hier wirklich wie im Wilden Westen. Es ist, als würde man in einer Filmkulisse stehen. Und genau hier ist ein Ort entstanden, der für Familien nach einer extrem schweren Zeit vor allem eins sein soll. Eine Auszeit. Und wir dürfen jetzt hier in das kleine Helden Europapark Kinderhaus mal einen Blick reinwerfen. Es ist hier überall alles im Stil des Wilden Westens mit ganz viel Holzverkleidung. Hier sind Cowboyhüte an den Wänden. Es gibt insgesamt 5 Apartments für jeweils bis zu 4 Personen mit einzelnen Schlafzimmern, Bad, Wohnbereich und Kinderzimmer. Und im Kinderzimmer gibt es ein ganz besonderes Highlight und zwar dürfen die Kinder in Hochbetten schlafen, die aussehen wie ein Planwagen. Der Aufenthalt ist für die Familien hier komplett kostenfrei und läuft von Montag bis Freitag. Bei mir ist jetzt Miriam Mack, Botschafterin des Projekts. Der Europapark steht ja für gemeinsame Erlebnisse und unbeschwerte Momente. Warum ist dieser Ort jetzt aus Ihrer Sicht

0: genau der richtige für ein Projekt wie das Kinderhaus.
1: Der Europapark ist natürlich nicht nur für unsere, in Anführungszeichen, Normalgäste prädestiniert, um Freude zusammen, positive Energie zu spüren, sondern gerade auch für die Familien, die die letzte Zeit nicht auf der Sonnenseite des Lebens standen. Und gerade deswegen ist es so wichtig, gemeinsame Erlebnisse, einfach mal die Möglichkeit zu nutzen, unbeschwert durch den Tag zu gehen, so wichtig, damit die Wunden auch heilen können.
0: Unterstützt wird das Kinderhaus auch von DJ Bobo. Er engagiert sich als Pate des Projekts. Sie verbindet mit der Familie Mack und mit dem Europapark ja eine jahrzehntelange Freundschaft. Warum war es Ihnen denn jetzt wichtig, nun auch dieses soziale Projekt als Pate zu unterstützen?
2: Wir haben selber Kinder. Ich kann nachvollziehen, was es bedeutet, wenn Kinder Probleme kriegen. Und das ist so der kleine Lichtblick. Am Ende des Tunnels ein paar Tage im Europapark zu sein, ist etwas Großartiges für Familien, die so ein bisschen Lichtblick brauchen.
0: Hier ist auf jeden Fall ein ganz besonderer Ort entstanden für Familien, die nach einer sehr herausfordernden Lebensphase endlich wieder Leichtigkeit spüren dürfen.
3: Pate.

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8: 29 Grad messen wir derzeit in Inslingen, da ist es bewölkt. Auch in Mülheim Wolken am Himmel bei 28 Grad und bewölkt ist es auch in Balingen am Kaiserstuhl bei 29 Grad. So soll es heute auch erstmal weitergehen. Es bleibt aber trocken, das Ganze bei Topwerten hoch bis 31 Grad. Morgen wird dann ein richtig, richtig schöner Sommertag in Baden. Es wird klar, sonnig, kaum Wolken am Himmel und angenehm warm. Die Topwerte morgen 28 bis 31 Grad.
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8: Mit Ruth Streitling, hallo. Für die Hinterbliebenen der Frau, die am Montag in Offenburg von ihrem Ex-Partner erschossen wurde, ist eine Spendenaktion ins Leben gerufen worden. Bisher kamen schon knapp 15.000 Euro zusammen. Die Polizei veröffentlichte indessen neue Details zu dem Fall. So hat der Täter die Tatwaffe und eine weitere Pistole, die später in seinem Auto gefunden wurde, offenbar illegal besessen. Auch einen Waffenschein hatte der 33-Jährige nicht. Am Montag hatte der Mann seine 36 Jahre alte Ex-Freundin in einer Hofeinfahrt in der Nordstadt erschossen und sich anschließend selbst getötet. Die Staatsanwaltschaft hat eine Obduktion der Toten angeordnet. Einen Link zur Spendenaktion findet ihr online auf baden.fm. Und wir bleiben nochmal in der Ortenau. Da ist nämlich nach einem Unfall heute Morgen der Oberkirchtunnel komplett gesperrt. Und das wird wohl auch erstmal weiter so bleiben. Laut ersten Erkenntnissen hatte zuvor ein Fahrzeug die technische Ausstattung im Tunnel schwer beschädigt. Der Verkehr wird deshalb bis auf Weiteres durch Oberkirch umgeleitet. Das Straßenbauamt prüft jetzt, wie schwer die Schäden am Tunnel wirklich sind. Bevor nicht alle sicherheitsrelevante Technik gecheckt wurde, kann er nicht wieder geöffnet werden. Wann genau das der Fall sein wird, ist derzeit noch unklar. Jetzt, wo Deutschland nicht mehr bei der Fußball-WM mit dabei ist, können wir hier in Baden immerhin noch mit unseren Nachbarn aus der Schweiz und Frankreich mitfiebern. Die Schweizer haben sich zum Beispiel erst gestern im Elfmeterschießen gegen Kolumbien durchgesetzt. Nicht mit dabei war SC Freiburg-Shootingstar Joan Mansambi, der verletzungsbedingt fehlte. Morgen spielt dann Frankreich ab 22 Uhr gegen Marokko. Dazu gibt's in Straßburg

0: Regensburg ein großes Public Viewing im Garten der zwei Ufer. Dort werden bis zu 8000 Fans erwartet. Von Kehl aus fahren in dieser Zeit deshalb zusätzliche Straßenbahnen für alle, die mit der Equipe Tricolore mitfiebern wollen. 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

0: Flugzeug A5 Basel Richtung Karlsruhe, auch zwischen Lahr und Offenburg. Auch hier bitte besondere Vorsicht. Und es stockt auf der A5 Karlsruhe Richtung Basel. Zwischen Hattem-Haltersheim und Müllheim-Neuenburg auf 1 Kilometer. 20 Minuten braucht ihr da derzeit länger. Und auch in der Gegenrichtung haben wir einen Stau. A5 Basel Richtung Karlsruhe. Zwischen dem Dreieck Weil am Rhein und dem Dreieck Neuenburg staut sich derzeit auf 4 Kilometer. Knapp 20 Minuten müsst ihr hier mehr einplanen.
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0: Die Blitzer stehen Weil am Rhein in der Römerstraße auf Höhe des Versicherungsbüros im 30er. In Grenzach-Wielen haben wir einen in der Basler Straße im 30er. Und in Spey-Stühlingen, so rum wird ein Schuh aus Spey-Stühlingen, stehen sie auf der B314 nochmal im 100er. Falls ihr jetzt auch noch was gesehen habt, Staus oder Blitzer, ruft gern durch und sagt uns Bescheid oder schickt eine WhatsApp an die 0800 50 60 106. Ich wünsche euch eine gute Fahrt.
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1: Schaut mal gerade WM, sieht man überall ein kleines Detail. Pinke Fußballschuhe. Fast jedes Spiel, fast jeder Spieler. Und nein, das ist kein Zufall und auch keine neue Regel. Der eigentliche Grund liegt bei den großen Sportmarken. Nike, Adidas und Puma bringen zu großen Turnieren wie der WM neue Fußballschuhmodelle auf den Markt und setzen dabei bewusst auf knallige Farben wie Pink. Aber warum denn? Ganz einfach. Es fällt extrem auf. Im Fernsehen und auf Social Media sind die Schuhe sofort zu erkennen und so bleiben die Marken und die Spieler besser im Kopf. Dazu kommt ein psychologischer Effekt. Auffällige Farben wie Pink wirken selbstbewusst und ziehen Aufmerksamkeit auf sich. Und genau das wollen die Spieler und die Marken erzielen. Und weil viele Profis Verträge mit den gleichen Marken haben, tragen dann plötzlich alle auf dem Feld ähnliche Farben, ohne dass sie sich vorher abgesprochen haben. Eure Mariella Mischial.
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Jetzt euer Lieblingssong von Bruno Mars und Rosé bei Baden FM.

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6: In Wolfach messen wir aktuell 30 Grad, da ist es bedeckt. In Rheinfelden klarer Himmel und Sonne bei 31 Grad und in Weißweil Wolken am Himmel auch bei 31 Grad. Damit nähern wir uns auch so den Tageshöchstwerten heute. Auch den Rest des Tages erwartet uns ein Mix aus Sonne und Wolken bei Topwerten von 27 bis 31 Grad. Und morgen wird's richtig schön in Baden. Ein toller Sommertag, klar, sonnig, kaum Wolken am Himmel und es wird wieder warm. Die Topwerte morgen 28 bis 31 Grad.
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6: Mit Ruth Streitling. Hallo. US-Präsident Donald Trump sorgt weiter für Unruhe in der weltweiten Politik. Zunächst erklärte er die ohnehin wackelige Waffenruhe zwischen dem Iran und den USA für beendet. In der Nacht griff das US-Militär trotz Waffenruhe wieder Ziele im Iran an, als Reaktion auf Attacken gegen Tanker in der Straße von Hormuz. Außerdem verfolgt Trump auch weiterhin sein Ziel, Grönland unter US-Kontrolle zu bringen. Beim NATO-Gipfel in Ankara untermauerte Trump seinen Anspruch auf die größte Insel der Welt. Dänemarks Regierungschefin Frederiksen wiederum wies seine Forderungen scharf zurück. Grönland gehört aktuell zum Königreich Dänemark, ist aber weitgehend autonom und verwaltet sich selbst. Gleiches Geld für gleiche Arbeit, das fordert die Ex-Bürgermeisterin von Todtmoos, Jeanette Fuchs, von der Stadt. Beide Seiten streiten deshalb aktuell vor Gericht. Fuchs war von 2014 bis 2022 die Bürgermeisterin der Gemeinde. Sie klagt, weil sowohl ihr männlicher Vorgänger als auch ihr ebenfalls männlicher Nachfolger als Bürgermeister besser bezahlt wurden als sie. Beide wurden nämlich in eine höhere Besoldungsgruppe eingestuft. Fuchs kann diese Entscheidung nicht nachvollziehen. Sie sieht sich diskriminiert, weil sie eine Frau ist. Das Verwaltungsgericht gab der Ex-Bürgermeisterin auch 2025 Recht. Es verurteilte die Gemeinde Todtmoos zu Schadensersatz und Entschädigungszahlungen. Die Gemeinde ging allerdings in Berufung und der Verwaltungsgerichtshof hob das Urteil auf. Jetzt hat Fuchs eine neue Klage eingereicht. Sie zieht vor die nächste Instanz. Der Oberkirchtunnel in der Ortenau ist nach einem Unfall seit heute Morgen komplett gesperrt. Nach ersten Erkenntnissen hat dabei ein Fahrzeug die technische Ausstattung im Tunnel so stark beschädigt, dass er bis auf Weiteres auch geschlossen bleiben muss. Benjamin Resetz aus der Baden FM Nachrichtenredaktion. Was passiert jetzt?
7: Der Verkehr wird durch Oberkirch umgeleitet. Das Straßenbauamt prüft jetzt das Ausmaß der Schäden. Schon jetzt ist klar, die Sperrung könnte länger dauern. Der Tunnel kann erst wieder öffnen, wenn alle sicherheitsrelevanten Anlagen überprüft und repariert sind. Über die Dauer der Sperrung will das Landratsamt informieren, sobald genaueres feststeht.
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6: Wir schauen auf die Straßen um 3 nach 4. Da habe ich eine Meldung von der A5 Basel Richtung.

0: Richtung Karlsruhe bitte aufpassen zwischen Lahr und Offenburg, da steht ein defektes Fahrzeug. Außerdem müsst ihr mehr Zeit einplanen. Auf der A5 Basel Richtung Karlsruhe zwischen dem Dreieck Weil am Rhein und dem Dreieck Neuenburg, da staut sich's auf 5 Kilometer. Gute Viertelstunde braucht ihr hier mindestens länger. Und auch in der Gegenrichtung stockt's. A5 Karlsruhe Richtung Basel zwischen Hartheim-Heitersheim und Müllheim-Neuenburg. Mindestens 1 Kilometer Stau, da braucht ihr auch eine gute Viertelstunde länger. Und außerdem merken wir auch langsam schon wieder den beginnenden Feierabendverkehr in Freiburg. Da stockt's nämlich auf der B31A, dem Autobahnzubringer Mitte, wieder in der Baustelle zwischen Freiburg-Stühlinger und Freiburg-Landwasser St. Georgen. Dichter Verkehr, 13 Minuten braucht ihr hier länger.
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0: Die Blitzer stehen Brigachtal in der Hauptstraße im 30er. In Waldshutingen haben wir einen in der Gurtweiler Straße im 50er. Auf der B31 blitzen sie bei Breitnau im 100er. Und in Hasel stehen sie in der Hauptstraße im 70er. Falls ihr jetzt auch noch was seht, Staus oder Blitzer, ruft gern durch und sagt uns Bescheid. Oder schickt eine WhatsApp an die 0800 50 60 106. Ich wünsche allen eine gute Fahrt.
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2: Schönen Mittwoch euch. Es ist Sommer und Sie lieben uns. Die Mücken hier bei uns in Baden. Am See, beim Grillen, beim Campen. Überall sind sie mit dabei. Auch wenn wir sie nicht gerne mit dabei hätten. Und deshalb haben wir gesagt, wir greifen euch unter die Arme und haben geniale Sets für euch zusammengestellt. Damit fiese Mückenstiche in Zukunft überhaupt kein Problem mehr sind. 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Hi!
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0: Baden FM ist hier. Wunderschönen Mittwoch euch und für diesen heißen Sommer bei uns in Baden, gerade jetzt auch direkt vor der Urlaubszeit, wollen wir euch mit Mückenstichsets versorgen. Moskinto-Sets heißen sie ganz genau, mit Pflastern und Mückenspray. Wen habe ich jetzt an der kostenlosen Baden FM Hotline 0800 50 60 106? Hallo?
1: Hallo Noah, hier ist die Martina. Ich hätte Interesse an dem Mückenset.
0: Aha, warum das?
1: Ja, weil ich fahre jetzt mit meinen Enkeln nach Frankreich, mit meinem Freund und Sohn und Schwiegertochter. Und da könnte man das bestimmt gut gebrauchen, wenn man draußen sitzt.
0: Du möchtest richtig vorbereitet dahin?
1: Korrekt.
0: Ja, super. Machen wir es kurz. Herzlichen Glückwunsch. Na klaro, das Paket gehört dir.
1: Vielen Dank.
0: Dann ganz viel Spaß im Urlaub. Und falls ihr jetzt nicht übers Telefon durchgekommen seid, gar kein Problem. Schaut gerne mal auf unseren sozialen Medien vorbei. Auf Instagram und Facebook. Da habt ihr nämlich noch eine Chance. Hier ist Baden FM. Schönen Nachmittag euch. Jetzt mit Nathan Evans. Und soon may the Wellerman come.

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2: In Zell am Hammersbach messen wir derzeit 30 Grad, da ist es bedeckt. Bisschen kühler am Feldberg, da hat es 23 Grad und ist leicht bewölkt. Und in Bolschweil ein paar Wolken am Himmel bei 29 Grad. So soll es heute im weitesten auch weitergehen. Immer wieder Wolken, es bleibt aber trocken. Das Ganze bei Topwerten heute hoch bis 31 Grad. Morgen haben wir dann einen richtig schönen Sommertag in Baden. Es wird klar, sonnig, kaum Wolken am Himmel und wieder warm. Die Topwerte morgen 28 bis 31 Grad.
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2: Mit Ruth Strätling, hallo. Einen Hausarzt zu finden, könnte für viele Menschen hier in Baden in den nächsten Jahren schwieriger werden. Laut dem Versorgungskompass der Barmer Krankenkasse wird sich die Hausärzteversorgung hier im Land nämlich bis 2040 deutlich verschlechtern. Das liegt vor allem daran, dass viele ältere Ärzte ihre Praxen aufgeben und es nicht genug neuen Nachwuchs gibt. Besonders stark davon betroffen sind gerade ländlichere Regionen, zum Beispiel rund um Bad Säckingen und Waldshut-Tiengen. Die Barmer warnt vor den Folgen dieser Entwicklung und fordert von der Politik mehr Gegenmaßnahmen. Nur mehr Studienplätze werden die Versorgungsprobleme auf dem Land nämlich nicht lösen. Die Barmer forderte von der Politik auch eine bessere und vorausschauendere Planung und neue, modernere Versorgungsstrukturen für den ländlichen Raum. Nach einem tödlichen Arbeitsunfall in Eisenbach im Hochschwarzwald ermittelt die Polizei. Ein 70-jähriger Mitarbeiter wollte dort wohl gestern auf einem Firmengelände einen Radlader reparieren, als er plötzlich von der Schaufel des Fahrzeugs eingeklemmt wurde. Erst später fand ein anderer Mitarbeiter seinen Kollegen dort, gemeinsam mit dessen Frau. Beide riefen sofort die Rettungskräfte zur Hilfe, die konnten aber nur noch den Tod des 70-Jährigen feststellen. Polizisten wollen jetzt klären, wie genau es zu dem Unfall kommen konnte. Die FIFA will wohl über ein Ende für das Teilnahmeverbot von russischen Mannschaften beraten. Das berichtet der britische Sender Sky News. Auslöser für die Überlegungen ist, dass auch das Olympische Komitee angekündigt hat, seine Sanktionen gegen russische Sportler zu beenden. Nach Russlands Angriffskrieg auf die Ukraine im März 2022 waren sämtliche russischen Teams von internationalen Wettbewerben ausgeschlossen worden. 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
2: Wir schauen auf die Straßen um 4:55. Ich habe eine Meldung von der A5 Karlsruhe Richtung Basel. Zwischen Hartheim-Heitersheim und Mülheim-Neuenburg staut sich derzeit auf 1 Kilometer. 23 Minuten müsst ihr mehr einplanen. Außerdem stockt es auch in der Gegenrichtung A5 Basel Richtung Karlsruhe. Zwischen dem Dreieck Weil am Rhein und dem Dreieck Neuenburg 4 Kilometer Stau, derzeit mindestens eine Viertelstunde länger. Und auch auf den Bundesstraßen ist jetzt Anfang des Feierabendverkehrs einiges los. Zum Beispiel auf der B33A bei Offenburg. Und zwar zwischen Offenburg-Mitte und der Anschlussstelle Offenburg A5. Da ist dichter Verkehr, da braucht ihr derzeit 11 Minuten länger. Und auch auf der B31A, dem Autobahnzubringer Mitte in Freiburg, stockt's wie üblich in der Baustelle zwischen

0: Freiburg-Stühlinger und Freiburg-Landwasser-St. Georgen. Dichter Verkehr, 10 Minuten braucht ihr länger.
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0: Bei den Blitzern hat sich relativ wenig getan. Die stehen weiter in Weil am Rhein in der Römerstraße auf Höhe des Versicherungsbüros im 30er. In der Hauptstraße in Briegachtal.

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Jetzt euer Lieblingssong von Coldplay bei Baden FM.

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8: 28 Grad messen wir derzeit in Hausen im Wiesental, da ist es bewölkt. In Zell am Hammersbach bedeckt bei 30 Grad. Und in Staufen im Breisgau hängen auch noch ein paar Wolken am Himmel, ebenfalls bei 30 Grad. Heute soll es auch so ähnlich den Rest des Abends weitergehen. Ein Mix aus Sonne und Wolken, oft ist es bedeckt, aber relativ warm. Und morgen wird dann ein richtig schöner Sommertag. Klar, sonnig, kaum Wolken am Himmel und das Ganze bei Topwerten von 28 bis 31 Grad.
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8: Mit Ruth Streitling, hallo. Große Verhandlungswoche für die Gewerkschaft Verdi hier in Baden-Württemberg. Ab sofort gehen nicht nur die Tarifverhandlungen an den Kliniken weiter, sondern auch für den Handel. Und da stehen diese Woche sogar gleich zwei Verhandlungsrunden für Verdi an. Ab heute startet die dritte Tarifrunde im Einzelhandel. Freitag wird dann auch im Groß- und Außenhandel weiterverhandelt. Verdi fordert für die Beschäftigten natürlich mehr Geld. Im Einzelhandel sind es 300 Euro, im Großhandel 7%. Dort will die Gewerkschaft außerdem einen Mindeststundenlohn von 14,90 Euro durchsetzen. Die Arbeitgeber bieten für beide Bereiche bisher etwa 3,5% mehr Lohn. Verdi ist das deutlich zu wenig. Gut möglich also, dass ab nächster Woche wieder Streiks in Läden wie IKEA oder Supermärkten wie Kaufland drohen. Das Freiburger Weinfest zieht Bilanz und freut sich über einen Besucherrekord. 110.000 Menschen hatten sich über 6 Tage auf dem Münsterplatz zusammengefunden. Es gab Live-Musik, leckeres Essen und natürlich rund 400 Weine und Sekte von örtlichen Winzern zu probieren. Dabei blieb es trotz der hohen Temperaturen ziemlich entspannt. Besonders hervorzuheben war das Interesse junger Weinliebhaber an neuen Stilrichtungen und dem nachhaltigen Weinbau, so die Stadt Freiburg. 2027 soll das Freiburger Weinfest vom 1. bis 6. Juli stattfinden. Millionendiebstahl im Elsass. Im Lalique-Museum in Wingen-sur-Moder haben Unbekannte Schmuckstücke im Wert von etwa 4,5 Millionen Euro gestohlen. Das berichten französische Medien. Insgesamt sind wohl 27 Exponate verschwunden. Der Alarm löste wohl aus, als der oder die Einbrecher über die Cafeteria ins Museum eindrangen und dann Scheiben von Vitrinen einschlugen, um den Inhalt zu klauen.

0: Der Sicherheitsdienst tauchte allerdings nicht auf. Erst eine Stunde nach dem Einbruch verständigte eine Putzfrau die Polizei. Die hat jetzt jede Menge Ermittlungsarbeit. 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
0: 4:05 ist es. Wir schauen auf die Straßen. Bitte aufpassen auf der A5 Karlsruhe Richtung Basel. Da haben wir ein defektes Fahrzeug zwischen Achern und Appenweier. Hier bitte besonders vorsichtig fahren. Außerdem müsst ihr mehr Zeit einplanen auf der A5 Basel Richtung Karlsruhe zwischen dem Dreieck Weil am Rhein und dem Dreieck Neuenburg. Da staut sich's nämlich auf 3 Kilometer. Gute Viertelstunde braucht ihr da länger. Und auch auf der B31A in Freiburg stockt's mal wieder, dem Autobahnzubringer Mitte. Wegen der Baustelle ist es da ziemlich zäh zwischen Freiburg-Stühlinger Ochsenbrücke und der Anschlussstelle Freiburg-Landwasser St. Georgen. Auch hier müsst ihr etwa 10 Minuten mehr einplanen. Und mein Kollege Noah hatte mir noch was gemeldet. Und zwar hat es einen Unfall gegeben auf der B3 Schallstadt Richtung Freiburg. Da war vorher noch schon die Polizei. Kann also gut sein, dass es da in nächster Zeit zu ein paar Verzögerungen kommt. Und dann sehe ich hier noch was. Auf der B317 Lörrach Richtung Tottenau haben wir auch noch eine kleine Verzögerung zwischen Lörrach-Hauingen und Steinen-Höllstein. Dichter Verkehr, 6 Minuten braucht ihr da länger.
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0: Die Blitzer stehen in Weil am Rhein in der Römerstraße auf Höhe des Versicherungsbüros im 30er. Dann haben wir einen in Villingen-Schwenningen in der Glaserstraße im 80er. Grenzach-Wielen wird geblitzt in der Basler Straße im 30er. Und dann haben wir auch noch einen Blitzer in Freiburg auf dem Autobahnzubringer Mitte, der B31A. Stehen Sie mal wieder im 80er. Falls ihr jetzt noch was seht, Staus oder Blitzer, könnt ihr uns das gerne melden unter 0800 50 60 106. Ich wünsche allen eine gute Fahrt.
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4: Hi, schön, dass ihr mit dabei seid am 8. Juli 2026. Bei wem von euch klingelt da direkt was bei dem Datum? Ich sag mal so, 7:1. Heute, auf den Tag vor 12 Jahren, hat Deutschland mit 7:1 gegen Brasilien im Halbfinale gewonnen.
5: Es ist wahr, sie träumen nicht. Es ist der 8. Juli 2014. Deutschland, Brasilien, 7:1, da muss man sich zwicken.
4: Absolut. Wahnsinn, diese Erinnerung von da. Ich bin sicher, ihr wisst noch genau, wo ihr alle an diesem Abend wart. Nachdem es dieses Jahr jetzt bei der WM nichts war für Deutschland, schwelgen wir musikalisch jetzt noch weiter zurück zum Sommermärchen 2006. Daher kommt der Song Who Knew von Pink. Und jetzt haben wir noch aktuelle Musik für euch von Leonie. Schönen Feierabend.
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2: Wohin verreist du denn gerne?
1: Ja, also ich war jahrelang immer auf Sizilien verreist. Da kommt mein Papa her.
2: Oh, wie toll. Also du bist Halbitalienerin.
1: Genau. Und letztes Jahr waren wir auf Fuerteventura, vorletztes Jahr Mallorca. Also ich gucke immer, dass wir jetzt ein bisschen flexibler werden, da die Sommerferien auch noch über meinen Geburtstag fallen. Und das ist natürlich dann super. Geburtstagsreisen nenne ich es immer. Hier weg, schön irgendwo ins Warme.
2: Und die Ruhe genießen wahrscheinlich, oder?
1: Genau, ja. Das reicht auch, einfach irgendwo am Meer sitzen.
2: Oh, das klingt herrlich. Und wenn du sagst, wir, du und dein Sohn dann, kommt der Hund dann auch mit?
1: Genau, der Hund war jetzt bis jetzt noch nicht da. Bis jetzt war er dann bei meiner Schwester, weil meine Schwester hat den Schwesterhund von meinem Hund.
2: Ach, wie süß, wirklich?
1: Und die passt dann auf, genau, ja. Meine Mama hat ja auch die Tante sozusagen. Also wir haben alle aus einem Wurf, da mein Vater ganz viele Pinscher hatte. Und
2: okay.
1: Ja, wir haben dann jeder einer bekommen, so mit den Jahren.
2: Also das heißt, eure Verwandtschaft hat eine ganze Hundeverwandtschaft sozusagen.
1: Ja, genau.
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5: Aktuelle Temperaturen hier in Baden. 29 Grad sind es in Freiamt, da ist es bewölkt. In Ühlingen-Birkendorf ist es bedeckt bei 26 Grad. Und in Haslach im Kinzigtal starten wir richtig warm rein in den Feierabend, bedeckt bei 30 Grad. So soll es heute Abend auch weitergehen. Überall verbreitet viele Wolken und es ist bedeckt, es bleibt aber trocken. Morgen haben wir dann einen richtig schönen Sommertag vor uns. Es wird klar und sonnig, kaum Wolken am Himmel und angenehm warm. Die Topwerte morgen 28 bis 31 Grad.
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5: Mit Ruth Streitling, hallo. Aus Sicht von US-Präsident Donald Trump ist die ohnehin wackelige Waffenruhe zwischen dem Iran und den USA beendet. Er werde seine Unterhändler aber weiter mit dem Iran sprechen lassen, wenn sie es wünschen, so Trump. In der Nacht hatte das US-Militär trotz Waffenruhe wieder Ziele im Iran angegriffen. Das war eine Reaktion auf Attacken gegen mehrere Tanker in der Straße von Hormuz. Die neuen Angriffe haben jetzt auch Folgen für uns hier in Deutschland. Die Ölpreise sind zum Beispiel wieder gestiegen. Das könnte sich bald auch beim Heizölkauf und an den Tankstellen bemerkbar machen. Einen neuen Hausarzt zu finden, könnte für viele Menschen hier in Baden in den nächsten Jahren schwieriger werden. Das zeigt der neue Versorgungskompass des Forschungsinstituts der Krankenkasse Barmer. Zu den Ergebnissen sagte Danny Wende von der Barmer.
6: Also in Baden-Württemberg wird die Versorgung bis 2040 schlechter werden. Das kann heute wahrscheinlich niemand mehr ändern. Das liegt daran, dass die Hausärzte allein jetzt schon ein hohes Alter haben, während der Versorgungsbedarf um 6% steigt. Wir werden Versorgungsgrade haben in Baden-Württemberg, die heute vergleichbar sind mit den schlechter versorgten Regionen in ganz Deutschland. Und das insbesondere in Regionen wie Bad Säckingen.
5: Die Barmer betonte aber, die Politik kann noch gegensteuern. Sie fordert jetzt bessere Versorgungsstrukturen und eine bessere Steuerung, damit sich mehr Ärzte in unterversorgten ländlichen Regionen ansiedeln. Im Müllheimer Freibad gibt's ab sofort Einlasskontrollen. Wer baden will, der muss erst seinen Ausweis und seine Tasche an der Kasse kontrollieren lassen. Dazu arbeitet das Freibad mit einem Sicherheitsdienst zusammen. Das teilte die Stadt mit. Grund für die neuen strengeren Einlassregeln sind mehr Probleme und Regelverstöße im Schwimmbad in letzter Zeit. Einige Besucher hatten sich nicht an die Badeordnung gehalten und zum Beispiel verbotene Gegenstände wie Essen, Alkohol oder Drogen mitgebracht. Genau das sollen die Einlasskontrollen künftig verhindern, damit das Badevergnügen in Müllheim für alle sicher bleibt. 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
5: 6:03 ist es. Wir schauen auf die Straßen. Da habe ich eine Meldung von der A5 Karlsruhe Richtung Basel. Zwischen Achern und Appenweier haben wir Gefahr durch ein defektes Fahrzeug. Außerdem müsst ihr ein bisschen mehr Zeit einplanen. Auf der A5 Basel Richtung Karlsruhe zwischen dem Dreieck Weil am Rhein und dem Dreieck Neuenburg staut sich es immer noch 3 Kilometer jetzt. Derzeit braucht ihr da so etwa 11 Minuten länger. Und auch auf der B31A in Freiburg stockt es dem Autobahnzubringer Mitte. Mal wieder in der Baustelle zwischen Freiburg-Stühlinger Ochsenbrücke und der Anschlussstelle Freiburg-Landwasser St. Georgen. Ziemlich dichter Feierabendverkehr dort. 12 Minuten braucht ihr länger. Und eine kleine Verzögerung haben wir auch noch auf der B3 Weil am Rhein Richtung Freiburg. Zwischen Freiburg-Thiengen und der Anschlussstelle Freiburg-St. Georgen. Dichter Verkehr, knapp 10 Minuten müsst ihr da mehr einplanen.

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1: Die Blitzer stehen in Weil am Rhein in der Römerstraße im 30er. Auf der B314 bei Stühlingen wird geblitzt im 100er. Auf der B31 stehen sie bei Breitnau im 100er. Und dann sehe ich hier noch Briekachtal, da wird in der Hauptstraße geblitzt im 30er. Falls ihr jetzt noch was seht, Staus oder Blitzer, ruft gern durch.

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0: Sommerliche Musik aus Italien ist das bei Baden FM von Eros Ramazzotti. Schönen Mittwoch wünsche ich. Und habt ihr Lust auf Weltcup-Kulisse und echtes Schwarzwald-Feeling? Wir würden nämlich gerne einen kleinen Ausflug mit euch gemeinsam machen, und zwar nach Titisee-Neustadt am Montag um 15.30 Uhr. Gemeinsam mit dem Bürgermeister weihen wir am Fuß der berühmten Weltcup-Skischanze die neue Black Forest Liga ein. Das ist eine stylische Holzliege, gebaut von Baden-FM-Hörer Thomas Winterer. Kommt gerne vorbei, macht's euch bequem, testet die Aussicht und verbringt einfach einen richtig schönen, entspannten Nachmittag mit uns. Wir freuen uns ganz arg auf euch.
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0: Jetzt euer Lieblingssong von Lost Frequencies und Callum Scott bei Baden FM. Ja,

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6: 31 Grad messen wir gerade in Gundelfingen, da ist es bewölkt. Auch in Forchheim 31 Grad bei bedecktem Himmel. Und in Titisee Neustadt ist es auch überwiegend bewölkt bei 25 Grad. Das sind dann auch so die Tageshöchstwerte heute und so soll es auch den Rest des Abends bewölkt, aber trocken weitergehen. Morgen erwartet uns dann ein richtig schöner Sommertag. Es wird klar und sonnig, kaum Wolken am Himmel und dazu auch noch warm. Die Topwerte 28 bis 31 Grad.
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6: Mit Ruth Strätling, guten Abend. Einen Hausarzt zu finden könnte für viele Menschen hier in Baden in den nächsten Jahren schwieriger werden. Laut dem Versorgungskompass der Barmer Krankenkasse wird sich die Hausärzteversorgung im Land bis 2040 nämlich massiv verschlechtern. Denn viele ältere Ärzte geben ihre Praxen auf und es kommen nicht genug junge Ärzte nach. Besonders stark betroffen sind ländlichere Regionen, zum Beispiel rund um Bad Säckingen oder Waldshut-Tingen. Die Barmer warnt vor einer Unterversorgung und fordert von der Politik jetzt wirksame Gegenmaßnahmen. Mehr Studienplätze allein werden nämlich nicht reichen, um die Versorgungsprobleme auf dem Land zu beheben. Die Barmer forderte von der Politik stattdessen bessere und vorausschauendere Planung und neue, modernere Versorgungsstrukturen für den ländlichen Raum. In Gengenbach in der Ortenau ist heute Vormittag ein Auto mit einem Regionalzug zusammengestoßen. Laut der Polizei fuhr das Auto an einem Bahnübergang trotz geschlossener Schranke auf die Gleise, als gerade ein Zug einfuhr. Der Lokführer konnte nicht mehr rechtzeitig bremsen und erfasste das Auto. Der Autofahrer starb bei dem Unfall noch vor Ort. Der Zugführer erlitt einen Schock. Die Passagiere im Zug wurden zum Glück nicht verletzt. Sie konnten mit dem Zug noch bis zum nächsten Bahnhof fahren und dort sicher aussteigen. Jetzt ermittelt die Polizei, wie genau es zu diesem Unfall kommen konnte. Jetzt, wo Deutschland bei der Fußball-WM nicht mehr dabei ist, können wir hier in Baden immerhin noch mit den Nachbarn aus der Schweiz und Frankreich mitfiebern. Die Schweizer haben sich gestern im Elfmeterschießen gegen Kolumbien durchgesetzt und treffen jetzt im Viertelfinale auf Argentinien. Und Frankreich, Benjamin Resetz aus der Baden-FM-Nachrichtenredaktion.
7: Morgen ab 22 Uhr spielt schon Frankreich gegen Marokko um den Halbfinaleinzug. In Straßburg gibt es deswegen ein großes Public Viewing im Garten der zwei Ufer. Die Fanzone ist schon ab Nachmittags geöffnet, weil bis zu 8000 Fans erwartet werden, wird die Kehler Insel aber für Autos gesperrt. Es fahren zusätzliche Straßenbahnen. Wenn ihr hin möchtet, nutzt also am besten den ÖPNV.
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6: 6:04 ist es. Wir schauen auf die Straßen. Ich habe eine Meldung von der A5 Basel Richtung Karlsruhe. Da müsst ihr 10 Minuten mehr einplanen zwischen Efringkirchen und dem Dreieck Neuenburg. Da staut sich es nämlich immer noch auf 2 Kilometer. Außerdem haben wir auch eine Verzögerung auf der B34 Basel Richtung Schaffhausen. Und zwar bei Waldshut-Tingen zwischen Dogern und Waldshut B500. Dichter Verkehr, auch hier braucht ihr 10 Minuten länger. Und auf der B3 stockt es auch ein bisschen, Weil am Rhein Richtung Freiburg. Und zwar zwischen Freiburg-Tingen, B31 und der Anschlussstelle Freiburg-St. Georgen Gewerbegebiet. Da ist dichter Verkehr. Auch hier müsst ihr knapp 10 Minuten mehr einplanen.
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1: Die Blitzer stehen in Todtnau in der Schauinslandstraße im 50er, Malberg im Schmiedeweg im 30er, in Waldshutingen haben wir einen in der unteren Landstraße im 50er und in Weil am Rhein wird geblitzt in der Römerstraße auf Höhe des Versicherungsbüros im 30er. Falls ihr jetzt noch was seht, Staus oder Blitzer, ruft gern durch und sagt Bescheid oder schickt uns schnell eine WhatsApp an die 0800 50 60 106. Ich wünsche allen eine gute Fahrt.
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3: Hi, schönen Mittwoch euch. Und wer von euch hat es heute auf der Arbeit auch echt ein bisschen schwerer? Also einmal natürlich wegen der Hitze, ganz klar. Und wegen dem späten Spiel gestern Schweiz gegen Kolumbien. Das ging ja bis 1 Uhr nachts oder so. Und ich freue mich so hart für die Schweizer. Liebe Grüße an unsere Freunde und Nachbarn aus der Schweiz. Ich hoffe wirklich, ihr haut dann am Samstag auf Sonntag auch noch die Argentinier raus. Wir in Baden stehen vollkommen hinter euch hier in der Schweiz. Habe ich gestern so gefeiert, als sie im Elfmeterschießen noch gewonnen haben. Eieiei. Und jetzt haben wir noch Lieblingssongs für euch. Das sind Bebe Rexha und Faithless bei Baden FM. New Religion. Schönen Abend euch. 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

0: Hi, schönen Mittwoch.
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1: Warm starten wir rein in den Abend. 30 Grad messen wir in Ehrenkirchen. Da hängen noch ein paar Wolken am Himmel. In Gutach im Breisgau mäßig bewölkt bei 27 Grad und in Ettenheim bedeckt bei ebenfalls 30 Grad. Es soll heute Abend auch relativ bedeckt, aber schön weitergehen. Morgen wird dann ein richtig schöner Sommertag. Klar und sonnig, kaum Wolken am Himmel und es wird wieder warm. Die Topwerte morgen 28 bis 31 Grad.
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1: Mit Ruth Streitling, schönen guten Abend. Für die Hinterbliebenen der Frau, die am Montag in Offenburg von ihrem Ex-Partner erschossen wurde, ist eine Spendenaktion ins Leben gerufen worden. Bisher kamen schon knapp 15.000 Euro zusammen. Die Polizei veröffentlichte indessen neue Details zu dem Fall. So hat der Täter die Tatwaffe und eine weitere Pistole, die später in seinem Auto gefunden wurde, offenbar illegal besessen. Auch einen Waffenschein hatte der 33-Jährige nicht. Am Montag hatte der Mann seine 36 Jahre alte Ex-Freundin in einer Hofeinfahrt in der Nordstadt erschossen und sich anschließend selbst getötet. Die Staatsanwaltschaft hat eine Obduktion der Toten angeordnet. Einen Link zur Spendenaktion findet ihr online auf baden.fm. Nach einem tödlichen Arbeitsunfall in Eisenbach im Hochschwarzwald ermittelt die Polizei. Ein 70-jähriger Mitarbeiter wollte dort wohl gestern auf einem Firmengelände einen Radlader reparieren, als er plötzlich von der Schaufel des Fahrzeugs eingeklemmt wurde. Erst später fand ein anderer Mitarbeiter seinen Kollegen dort, gemeinsam mit dessen Frau. Beide riefen sofort die Rettungskräfte zur Hilfe, die konnten aber nur noch den Tod des 70-Jährigen feststellen. Polizisten wollen jetzt klären, wie genau es zu dem Unfall kommen konnte. Jetzt, wo Deutschland nicht mehr bei der Fußball-WM mit dabei ist, können wir hier in Baden immerhin noch mit unseren Nachbarn aus der Schweiz und Frankreich mitfiebern. Die Schweizer haben sich zum Beispiel erst gestern im Elfmeterschießen gegen Kolumbien durchgesetzt. Nicht mit dabei war SC Freiburg-Shootingstar Joan Mansambi, der verletzungsbedingt fehlte. Morgen spielt dann Frankreich ab 22 Uhr gegen Marokko. Dazu gibt's in Straßburg ein großes Public Viewing im Garten der zwei Ufer. Dort werden bis zu 8.000 Fans erwartet. Von Kehl aus fahren in dieser Zeit deshalb zusätzliche Straßenbahnen für alle, die mit der Equipe Tricolore mitfiebern wollen. 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
1: Kurz nach 6:30 haben wir es. Wir schauen auf die Straßen. Da habe ich eine Meldung von der A5 Basel Richtung Karlsruhe. Ihr müsst ein bisschen mehr Zeit einplanen zwischen Freiburg-Mitte und der Anschlussstelle Freiburg-Nord. Da staut sich's auf 1 Kilometer. 10 Minuten braucht ihr da mindestens länger. Außerdem stockt es auch auf der B31 Donaueschingen Richtung Freiburg zwischen Titisee und Breitnau-Höllsteig. Da ist dichter Verkehr. Und auch auf der B3 ist was los. Und zwar bei Freiburg zwischen Freiburg-Thiengen und der Anschlussstelle Freiburg-St. Georgen. Da ist auch dichter Verkehr und da braucht ihr auch mehr Zeit. Und wir hatten ja auch noch einen Unfall auf der B3 Schallstadt Richtung Freiburg. Da staut es jetzt auch so ein bisschen stadteinwärts. Mindestens eine Spur ist da dicht und es wird an der Unfallstelle vorbeigeleitet. Also auch hier müsst ihr ein bisschen mehr Zeit einplanen.
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1: Die Blitzer stehen in Weil am Rhein in der Römerstraße im 30er. Dann haben wir einen in Neuenburg am Rhein in der Saarengrünstraße im 30er. Lörrach stehen sie in der Dammstraße im 30er und Todtnau in der Schauinslandstraße im 50er. Falls ihr jetzt noch was seht, Staus oder Blitzer, ruft gern durch und sagt Bescheid unter 0800 50 60 106. Ich wünsche allen eine gute Fahrt.
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1: Schaut mal gerade WM, sieht man überall ein kleines Detail. Pinke Fußballschuhe. Fast jedes Spiel, fast jeder Spieler. Und nein, das ist kein Zufall und auch keine neue Regel. Der eigentliche Grund liegt bei den großen Sportmarken. Nike, Adidas und Puma bringen zu großen Turnieren wie der WM neue Fußballschuhmodelle auf den Markt und setzen dabei bewusst auf knallige Farben wie Pink. Aber warum denn? Ganz einfach. Es fällt extrem auf. Im Fernsehen und auf Social Media sind die Schuhe sofort zu erkennen und so bleiben die Marken und die Spieler besser im Kopf. Dazu kommt ein psychologischer Effekt. Auffällige Farben wie Pink wirken selbstbewusst und ziehen Aufmerksamkeit auf sich. Und genau das wollen die Spieler und die Marken erzielen. Und weil viele Profis Verträge mit den gleichen Marken haben, tragen dann plötzlich alle auf dem Feld ähnliche Farben, ohne dass sie sich vorher abgesprochen haben. Eure Mariella Mischial.
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Jetzt euer Lieblingssong von Miles Smith und Shabusi bei Baden FM.

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1: Wir starten warm rein in den Feierabend. 31 Grad sind es in Rheinfelden, da scheint noch die Sonne. Auch in Kandern klarer Himmel und noch ein bisschen Sonnenschein bei 30 Grad. Und in Rännchen bewölkt bei 27 Grad. Heute soll es auch den Rest des Abends ziemlich freundlich hier und da mit ein paar Wolken weitergehen. Und morgen erwartet uns dann ein richtig schöner Sommertag. Klar und sonnig, kaum Wolken am Himmel und es wird wieder warm. Die Topwerte morgen 28 bis 31 Grad.
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1: Mit Ruth Streitling, guten Abend. US-Präsident Donald Trump sorgt weiter für Unruhe in der weltweiten Politik. Zunächst erklärte er die ohnehin wackelige Waffenruhe zwischen dem Iran und den USA für beendet. In der Nacht griff das US-Militär trotz Waffenruhe wieder Ziele im Iran an, als Reaktion auf Attacken gegen Tanker in der Straße von Hormuz. Außerdem verfolgt Trump auch weiterhin sein Ziel, Grönland unter US-Kontrolle zu bringen. Beim NATO-Gipfel in Ankara untermauerte Trump seinen Anspruch auf die größte Insel der Welt. Dänemarks Regierungschefin Frederiksen wiederum wies seine Forderungen scharf zurück. Grönland gehört aktuell zum Königreich Dänemark, ist aber weitgehend autonom und verwaltet sich selbst. Gleiches Geld für gleiche Arbeit, das fordert die Ex-Bürgermeisterin von Todtmoos, Jeanette Fuchs, von der Stadt. Beide Seiten streiten deshalb aktuell vor Gericht. Fuchs war von 2014 bis 2014

0: 22 die Bürgermeisterin der Gemeinde. Sie klagt, weil sowohl ihr männlicher Vorgänger als auch ihr ebenfalls männlicher Nachfolger als Bürgermeister besser bezahlt wurden als sie. Beide wurden nämlich in eine höhere Besoldungsgruppe eingestuft. Fuchs kann diese Entscheidung nicht nachvollziehen. Sie sieht sich diskriminiert, weil sie eine Frau ist. Das Verwaltungsgericht gab der Ex-Bürgermeisterin auch 2025 Recht. Es verurteilte die Gemeinde Todtmoos zu Schadensersatz und Entschädigungszahlungen. Die Gemeinde ging allerdings in Berufung und der Verwaltungsgerichtshof hob das Urteil auf. Jetzt hat Fuchs eine neue Klage eingereicht. Sie zieht vor die nächste Instanz. Der Oberkirchtunnel in der Ortenau ist nach einem Unfall seit heute Morgen komplett gesperrt. Nach ersten Erkenntnissen hat dabei ein Fahrzeug die technische Ausstattung im Tunnel so stark beschädigt, dass er bis auf Weiteres auch geschlossen bleiben muss. Benjamin Resetz aus der Baden-FM-Nachrichtenredaktion. Was passiert jetzt?
1: Der Verkehr wird durch Oberkirch umgeleitet. Das Straßenbauamt prüft jetzt das Ausmaß der Schäden. Schon jetzt ist klar, die Sperrung könnte länger dauern. Der Tunnel kann erst wieder öffnen, wenn alle sicherheitsrelevanten Anlagen überprüft und repariert sind. Über die Dauer der Sperrung will das Landratsamt informieren, sobald genaueres feststeht.
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0: 7:02 ist es, jetzt wird es langsam ein bisschen ruhiger auf den Straßen. Ich habe noch eine Meldung von der A5 Basel Richtung Karlsruhe. Zwischen Freiburg-Mitte und Freiburg-Nord staut sich 3 Kilometer zurück. Hier braucht ihr eine gute Viertelstunde länger. Und dann haben wir noch eine kleine Verzögerung auf der B31 Donaueschingen Richtung Freiburg. Da stockt es zwischen Titisee und Breitnau-Höllsteig wegen dichtem Verkehr. 5 Minuten müsst ihr mehr einplanen.
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0: Die Blitzer stehen immer noch in Weil am Rhein in der Römerstraße im 30er. In Neuenburg am Rhein steht einer in der Saarengrünstraße im 30er. Auf der B314 steht der Blitzer bei Stühlingen im 100er. Und dann haben wir noch einen auf dem Autobahnzubringer Mitte in Freiburg, der B31a. Da blitzen sie im 80er. 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
3: Schön, dass ihr mit dabei seid. Habt ihr Lust auf Weltcup-Kulisse und echtes Schwarzwald-Feeling? Wir würden nämlich gerne mit euch einen kleinen Ausflug machen nach Titisee-Neustadt am Montag um 15.30 Uhr. Gemeinsam mit dem Bürgermeister weihen wir am Fuß der berühmten Weltcup-Skischanze die neue Black Forest League ein. Eine stylische Holzliege, gebaut von Baden-FM-Hörer Thomas Winterer. Kommt gerne vorbei, macht's euch bequem, testet die Aussicht und verbringt mit uns einfach einen entspannten Nachmittag. Wir freuen uns ganz arg auf euch. Und dazu gibt's natürlich Musik. Pink jetzt mit dabei. Und das hier ist Michael Schulte mit seinem aktuellen Song 5 AM. Hi!
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2: Sein Markenzeichen ist die Farbe lila und sein Schnauzbart, ja, der erinnert so ein bisschen an die 80er und genau da ist er geboren. Tino Piontek, 1980 in Dresden. Schon früh begeistern seine musikverrückten Eltern auch ihn für ihr Hobby. Und weil es in der damaligen DDR wenig internationale Musik frei zu kaufen gibt, fahren sie oft nach Tschechien, um Platten zu tauschen oder neueste LPs einzukaufen. Schon in jungen Jahren beginnt Tino in Dresdner Clubs aufzulegen. Zu Hause bastelt er seine ersten Mixes und die kommen gut an. Heute ist er einer der gefragtesten Disco-Produzenten weltweit, der von Stars wie Elton John, Lady Gaga oder Kylie Minogue angefragt wird, ihre Songs zu veredeln. Und einen Grammy hat er auch schon eingeheimst. Übrigens, viele seiner Kumpels, mit denen er heute noch ab und zu Fußball spielt, um sich vom Tourstress zu erholen, kennen ihn nur als Tino Piontek und wissen gar nicht, dass er Purple Disco Machine verkörpert. Der ist mir sehr sympathisch und sehr sympathisch auch der Lieblingssong Hypnotized.
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5: Jetzt am Abend zeigt sich Freiburg mit heißen 29 Grad und einem wolkigen Himmel. Am Donnerstagmorgen wird es im Breisgau bis zu 19 Grad geben. Im Laufe des Tages steigt die Temperatur auf einen Höchstwert von 31 Grad, während der Himmel überwiegend unbedeckt bleibt.
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5: A5 Basel Richtung Karlsruhe zwischen Efringen-Kirchen und Dreieck Neuenburg. Gefahr durch kaputtes Fahrzeug. A5 Karlsruhe Richtung Basel zwischen Herbolzheim und Riegel. Gefahr durch kaputtes Fahrzeug. A5 Basel Richtung Karlsruhe zwischen Freiburg Mitte und Freiburg Nord. 3 Kilometer Stau, mindestens 14 Minuten Zeitverlust. A5 Basel Richtung Karlsruhe zwischen Rust und Lahr. 1 Kilometer Stau, ungefähr 5 Minuten Zeitverlust. B31 Donaueschingen Richtung Freiburg zwischen Titisee und Hinterzarten B500, dichter Verkehr. Wir wünschen eine sichere Fahrt. Kommt gut an euer Ziel.
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5: Geblitzt wird in Lörrach in der Dammstraße. Hier sind 30 erlaubt. Auch in Grenzach-Wühlen wird in der Basler Straße geblitzt. In Waldshut-Tiengen stehen sie gerade in der untere Landstraße. Erlaubt sind 50.
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0: Baden FM ist hier am Mittwoch. Schön, dass ihr mit dabei seid. Und wer von euch liebt den Europapark genau so wie ich? Also ich bin Riesenfan. Bin eigentlich fast nirgends lieber als dort. Bin aber nicht nur Fan jetzt vom nur in den Park gehen, sondern auch davon, was da drumherum alles Mögliche passiert. Gestern hat nämlich zum Beispiel das neue Kinderhaus Kleine Helden eröffnet. Für Kinder nach einer Krebserkrankung, um wieder schöne Zeit mit der Familie zu verbringen. Da können dann Familien eben wirklich kostenlos ein paar Tage Spaß haben und sich erholen von dem ganzen Stress. Amelie aus dem Baden FM Team war für euch vor Ort und hat sich das Ganze mal angeschaut.
1: Ich stehe hier in Silver Lake City, der Westernstadt, im Europapark und man fühlt sich hier wirklich wie im Wilden Westen. Es ist, als würde man in einer Filmkulisse stehen. Und genau hier ist ein Ort.

0: Rat entstanden, der für Familien nach einer extrem schweren Zeit vor allem eins sein soll. Eine Auszeit. Und wir dürfen jetzt hier in das kleine Helden-Europa-Park-Kinderhaus mal einen Blick reinwerfen. Es ist hier überall alles im Stil des Wilden Westens mit ganz viel Holzverkleidung. Hier sind Cowboy-Hüte an den Wänden. Es gibt insgesamt 5 Apartments für jeweils bis zu 4 Personen mit einzelnen Schlafzimmern, Bad, Wohnbereich und Kinderzimmer. Im Kinderzimmer gibt es ein ganz besonderes Highlight. Und zwar dürfen die Kinder in Hochbetten schlafen, die aussehen wie ein Planwagen. Der Aufenthalt ist für die Familien hier komplett kostenfrei und läuft von Montag bis Freitag. Bei mir ist jetzt Miriam Mack, Botschafterin des Projekts. Der Europapark steht ja für gemeinsame Erlebnisse und unbeschwerte Momente. Warum ist dieser Ort jetzt aus Ihrer Sicht genau der richtige für ein Projekt wie das Kinderhaus?
1: Der Europapark ist natürlich nicht nur für unsere, in Anführungszeichen, Normalgäste prädestiniert, um Freude zusammen, positive Energie zu spüren, sondern gerade auch für die Familien, die die letzte Zeit nicht auf der Sonnenseite des Lebens standen. Und gerade deswegen ist es so wichtig, gemeinsame Erlebnisse, einfach mal die Möglichkeit zu nutzen, unbeschwert durch den Tag zu gehen, so wichtig, damit die Wunden auch heilen können.
0: Unterstützt wird das Kinderhaus auch von DJ Bobor. Er engagiert sich als Pate des Projekts. Sie verbindet mit der Familie Mack und mit dem Europapark ja eine jahrzehntelange Freundschaft. Warum war es Ihnen denn jetzt wichtig, nun auch dieses soziale Projekt als Pate zu unterstützen?
2: Wir haben selber Kinder. Ich kann nachvollziehen, was es bedeutet, wenn Kinder Probleme kriegen. Und das ist so der kleine Lichtblick am Ende des Tunnels. Ein paar Tage im Europapark zu sein, ist etwas Großartiges für Familien, die so ein bisschen Lichtblick brauchen.
0: Hier ist auf jeden Fall ein ganz besonderer Ort entstanden für Familien, die nach einer sehr herausfordernden Lebensphase

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4: Joshua Heise, guten Abend. Ab morgen können vorerst keine neuen Anträge auf Heizungsförderung mehr gestellt werden. Bis zum 20. Juli gibt es einen Antragsstopp, weil die staatliche Förderbank KfW und das Bundesamt BAFA technisch umgerüstet werden. Ab dem 21. Juli gelten neue Förderbedingungen mit weniger Zuschuss für den Einbau von Wärmepumpen und anderen klimafreundlichen Heizungen. Bei einer mutmaßlichen Amoktat an einem Gymnasium im oberbayerischen Schongau sind zwei Mädchen schwer verletzt worden, schweben aber nicht mehr in Lebensgefahr. Ein 16-Jähriger ist nach Polizeiangaben festgenommen worden. Er soll ein Messer und eine Schusswaffe dabei gehabt haben. Laut Bayerns Innenminister Herrmann war der Jugendliche früher in psychiatrischer Behandlung. Das Motiv ist noch unklar. In Berlin ist ein Palliativarzt wegen 15-fachen Mordes von Patienten zu einer lebenslangen Freiheitsstrafe mit anschließender Sicherungsverwahrung verurteilt worden. Außerdem verhängte das Landgericht Berlin ein lebenslanges Berufsverbot. Thomas Brockt berichtet.
5: Der Arzt soll von 2021 bis 2024 die Morde begangen haben. Bei Hausbesuchen gab er 12 Frauen und 3 Männern einen tödlichen Medikamentenmix. Alle waren schwerst krank, lagen aber noch nicht im Sterben. Das Ganze könnte noch eine viel größere Dimension bekommen. Die Staatsanwaltschaft ermittelt in 76 weiteren Fällen und geht von einer weiteren Anklage noch in diesem Jahr aus.
4: Mit einem überraschend glatten Sieg in 3 Sätzen steht Tennisprofi Alexander Zverev zum ersten Mal in seiner Karriere im Wimbledon-Halbfinale. Der 29-Jährige brach damit seine Niederlageserie gegen Angstgegner Taylor Fritz aus den USA. Am Freitag steht Zverev dem britischen Außenseiter Arthur Ferry gegenüber. 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
7: Heute Abend zeigt sich Bad Krozingen bei heißen 29 Grad bewölkt. Auf dem Schauinsland-Gipfel sind es angenehme 23 Grad und wolkig. Am Donnerstagmorgen wird im Breisgau eine Temperatur von bis zu 19 Grad erwartet. Im Tagesverlauf steigen die Temperaturen auf bis zu 32 Grad bei strahlend blauem Himmel.
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7: A5 Basel Richtung Karlsruhe zwischen Efringenkirchen und Dreieck Neuenburg. Gefahr durch kaputtes Fahrzeug. A5 Basel Richtung Karlsruhe zwischen Freiburg Süd und Theningen. 5 Kilometer Stau, mindestens 18 Minuten Zeitverlust. A5 Basel Richtung Karlsruhe zwischen Rust und Lahr, 2 Kilometer Stau, mindestens 10 Minuten Zeitverlust. Weil am Rhein, B317 Zollstraße, Hauptstraße zwischen Friedlingen und Riedlestraße, dichter Verkehr, ungefähr 5 Minuten Zeitverlust. Gute Fahrt und kommt sicher an euer Ziel.
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1: In Freiburg auf dem Autobahnzubringer Mitte steht ein Blitzer. Erlaubt sind 80. Noch ein Blitzer steht in Grenzach-Wühlen in der Basler Straße. 30 ist hier die Höchstgeschwindigkeit. Zum Schluss noch ein Blitzer in Schluchsee-Seebruck. Hier gilt 60.
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3: Das ist der Mittwoch. Oder das, was von ihm übrig ist. Schön, dass ihr dabei seid. Hi. Und gleich quatsche ich ein bisschen mit Sabine über ihren Beruf. Ja, in Julika Goldschmidt trifft, da geht es um euch. Das, was euch bewegt, was ihr gerne macht, wo ihr vielleicht auch sagt, ach, das stresst mich. Euer Leben. Wenn ihr mal mitmachen wollt, einfach auf baden.fm melden. Und Musik habe ich für euch von Amy MacDonald. This is the life. Außerdem Kamerad, Hug Yourself.

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2: Du bist Trauerrednerin. War das irgendwie eine bewusste Entscheidung oder eher sowas wie ein Ruf, der dich ereilt hat?
1: Es war beides. Die Entscheidung ist eigentlich schon vor vielen Jahren gefallen. Die Berufung kam dann ganz plötzlich, weil ich mich beruflich verändert habe. Und dann war

0: für mich sofort klar, dass ich Trauerrednerin sein möchte, sein werde. Und das war eine gute Entscheidung für mich.
1: Jetzt ist ja der Tod so ein Thema, das die allermeisten von uns eigentlich ganz gerne umschiffen, mit dem sie nicht so gerne nah sind, dass man vertagt, verschiebt. Du sagst, es war eine bewusste Entscheidung, dich dieses Themas anzunehmen, weil das ist ja dann tatsächlich das Thema, um das es sich rankt. Natürlich auch ums Leben der Verstorbenen, aber der Anlass ist deren Tod. Warum wolltest du das machen? Wo die allermeisten denken, ach nee, damit will ich eigentlich nicht so viel zu tun haben.
0: Ja, der Tod ist unumgehbar und gehört zu uns wie die Geburt. Und es gibt ja auch Angehörige, die durch diese Phase gehen müssen. Und diese Menschen gut zu begleiten, empathisch zu begleiten und denen beistehen zu können, auch in gewissem Maße helfen können, das ist was sehr, sehr Erfüllendes für mich. Und es ist für mich gar kein fremdes Thema mehr.
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4: Am Abend wurden in Freiburg heiße 28 Grad gemessen, begleitet von einem wolkigen Himmel. Morgen früh ist mit Temperaturen bis zu 19 Grad im Breisgau zu rechnen. Der Tageshöchstwert erreicht angenehme 31 Grad bei wolkenlosem Himmel.
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4: A5 Basel Richtung Karlsruhe. Zwischen Iffringen-Kirchen und Dreieck Neuenburg Gefahr durch kaputtes Fahrzeug. A5 Basel Richtung Karlsruhe zwischen Freiburg-Mitte und Theningen. 4 Kilometer Stau, mindestens 23 Minuten Zeitverlust. A5 Karlsruhe Richtung Basel zwischen Riegel und Freiburg-Nord. 1 Kilometer Stau, mindestens 8 Minuten Zeitverlust. A5 Basel Richtung Karlsruhe zwischen Rust und Lahr. 1 Kilometer Stau, mindestens 5 Minuten Zeitverlust. Wir wünschen eine sichere Fahrt, kommt gut an euer Ziel.
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4: Blitzer in Briegachtal in der Hauptstraße. Hier sind 30 erlaubt. Zusätzlich wird in Lörrach in der Dammstraße kontrolliert. Schließlich wird in Grenzach-Wühlen in der Basler Straße geblitzt. Erlaubt sind 30.
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1: Sein oder nicht sein, das ist hier die Frage. 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

0: Mike Kelly, Rakim, Wonders.
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1: Mit Joshua Heise. Guten Abend. Bundeskanzler Merz sieht die NATO nach ihrem Gipfel in Ankara gestärkt, trotz der massiven Kritik von US-Präsident Trump an Verbündeten. Man sei einen wichtigen Schritt vorangekommen, sagte Merz zum Abschluss des Treffens. Thomas Brockt berichtet.
2: Der große Knall ist ausgeblieben, das allein sorgt für gute Laune beim Kanzler. Merz lobt ausdrücklich den Auftritt von Trump in den Beratungen. Der habe aufmerksam zugehört und auch Äußerungen kleinerer Mitgliedstaaten mit großer Sympathie begleitet. Merz würdigt auch die Rolle von NATO-Generalsekretär Rutte, dem ja immer wieder vorgeworfen wird, Trump zu sehr zu umschmeicheln. Rüttes charmante und engagierte Art habe den Erfolg erst möglich gemacht.
1: Nach den Grünen zieht auch die Linke gegen die Krankenkassenreform vor das Bundesverfassungsgericht. Der Abgeordnete Gürpiner hat einen entsprechenden Eilantrag eingereicht. Wie schon die Grünen begründete er den Schritt mit den jüngsten Änderungsanträgen, die sich in der Kürze der Zeit nicht ordentlich prüfen ließen. Die Bundesregierung will das Gesetz am Freitag durch Bundestag und Bundesrat bringen. Mehrere EU-Parlamentarier fordern von europäischen Fußballverbänden eine Untersuchung gegen FIFA-Chef Infantino. Es geht um die Frage, ob die FIFA sich von US-Präsident Trump beeinflussen lassen hat, die Rotsperre gegen US-Spieler Balogun aufzuheben. Ein entsprechender Brief hat schon 72 Unterschriften gesammelt. Tennisprofi Alexander Zverev steht zum ersten Mal im Halbfinale von Wimbledon. Der 29-Jährige hat seinen Angstgegner Taylor Fritz überraschend glatt in 3 Sätzen besiegt und damit eine Serie von 7 Niederlagen gegen den Amerikaner beendet. Einen Monat nach seinem French Open-Sieg greift Zverev am Freitag gegen den Briten Arthur Ferry nach dem

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2: Heute Abend zeigt sich klar mit warmen 26 Grad und wolkigem Himmel. In Schluchsee wurden zur gleichen Zeit 20 Grad und ein unbedeckter Himmel gemessen. Morgen früh geht es in der Ortenau mit Temperaturen bis zu 18 Grad weiter. Im Laufe des Tages sind dann Höchstwerte von bis zu 32 Grad zu erwarten bei wolkenfreiem Himmel.
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2: A5 Basel Richtung Karlsruhe, zwischen Iffringenkirchen und Dreieck Neuenburg, Gefahr durch kaputtes Fahrzeug. A5 Basel Richtung Karlsruhe zwischen Freiburg-Mitte und Theningen. 2 Kilometer Stau, mindestens 19 Minuten Zeitverlust. Gute Fahrt und kommt sicher an euer Ziel.
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2: In Neuenburg am Rhein in der Sahngrünstraße steht ein Blitzer. Erlaubt sind 30. Auch in Freiburg wird auf der Matsuyama-Allee geblitzt. Letzter Blitzer für den Moment. In der Schauinslandstraße in Tottnau, hier sind höchstens 50 erlaubt.
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3: Hi, einen wunderschönen Mittwoch wünsche ich euch. Und der Europapark in Rust, der ist ja für seine vielen Attraktionen bekannt. Und jetzt ist eine ganz tolle, Attraktion ist nicht das richtige Wort, aber Einrichtung dazugekommen. Eine, die so richtig ans Herz geht und die möchten wir euch in 10 Minuten vorstellen. Musik habe ich für euch von Bruno Mars, Just the Way You Are, und Holly Humberstone, Neuester aus England, ist dabei mit To Love Somebody.

0: Baden FM ist hier am Mittwoch. Achterbahnen, Shows, ganz viel Glitzer, ganz viel Lachen. Dafür kennen und lieben wir den Europapark in Rust. Aber jetzt gibt es dort auch einen Ort, an dem noch etwas Wertvolleres entsteht als Nervenkitzel. Hoffnung. Mitten im Europapark gibt es jetzt ein besonderes Haus für Familien, deren Kinder eine schwere Zeit überstanden haben. Unsere Amelie war vor Ort.
1: Ich stehe hier in Silver Lake City, der Westernstadt, im Europapark und man fühlt sich hier wirklich wie im Wilden Westen. Es ist, als würde man in einer Filmkulisse stehen. Und genau hier ist ein Ort entstanden, der für Familien nach einer extrem schweren Zeit vor allem eins sein soll. Eine Auszeit. Und wir dürfen jetzt hier in das kleine Helden-Europa-Park-Kinderhaus mal einen Blick reinwerfen. Es ist hier überall alles im Stil des Wilden Westens mit ganz viel Holzverkleidung. Hier sind Cowboy-Hüte an den Wänden. Es gibt insgesamt 5 Apartments für jeweils bis zu 4 Personen mit einzelnen Schlafzimmern, Bad, Wohnbereich und Kinderzimmer. Im Kinderzimmer gibt es ein ganz besonderes Highlight und zwar dürfen die Kinder in Hochbetten schlafen, die aussehen wie ein Planwagen. Der Aufenthalt ist für die Familien hier komplett kostenfrei und läuft von Montag bis Freitag. Bei mir ist jetzt Miriam Mack, Botschafterin des Projekts. Der Europapark steht ja für gemeinsame Erlebnisse und unbeschwerte Momente. Warum ist dieser Ort jetzt aus Ihrer Sicht genau der richtige für ein Projekt wie das Kinderhaus?
2: Der Europapark ist natürlich nicht nur für unsere in Anführungszeichen Normalgäste prädestiniert, um Freude zusammen, positive Energie zu spüren, sondern gerade auch für die Familien, die die letzte Zeit nicht auf der Sonnenseite des Lebens standen. Und gerade deswegen ist es so wichtig, gemeinsame Erlebnisse einfach mal die Möglichkeit zu nutzen, unbeschwert durch den Tag zu gehen, so wichtig, damit die Wunden auch heilen können.
1: Unterstützt wird das Kinderhaus auch von DJ Bobo. Er engagiert sich als Pate des Projekts. Sie verbindet mit der Familie Mack und mit dem Europapark ja eine jahrzehntelange Freundschaft. Warum war es Ihnen denn jetzt wichtig, nun auch dieses soziale Projekt als Pate zu unterstützen?
3: Wir haben selber Kinder. Ich kann nachvollziehen, was es bedeutet, wenn Kinder Probleme kriegen. Und das ist so der kleine Lichtblick am Ende des Tunnels. Ein paar Tage im Europapark zu sein, ist etwas Großartiges für Familien, die so ein bisschen Lichtblick brauchen.
1: Hier ist auf jeden Fall ein ganz besonderer Ort entstanden für Familien, die nach einer sehr herausfordernden Lebensphase endlich wieder Leichtigkeit spüren dürfen.

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5: Am Abend zeigt das Thermometer in St. Peter angenehme 22 Grad und der Himmel präsentiert sich fast wolkenlos. Morgen früh wird es im Schwarzwald bis zu 16 Grad geben. Im Laufe des Tages steigen die Temperaturen dann auf maximal 28 Grad und die Sonne bleibt ungestört am Himmel.
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5: A5 Basel Richtung Karlsruhe.

0: Karlsruhe zwischen Efringenkirchen und Dreieck Neuenburg, Gefahr durch kaputtes Fahrzeug. A5 Basel Richtung Karlsruhe zwischen Freiburg Nord und Teningen 3 Kilometer Stau, mindestens 14 Minuten Zeitverlust. Gute Fahrt und kommt sicher an euer Ziel.
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0: Geblitzt wird Höhe Stühlingen auf der B314. Hier sind 100 erlaubt. Auch in Lörrach wird in der Dammstraße geblitzt. Außerdem wird auf der B518 bei Hasel kontrolliert. Erlaubt sind 70.
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0: Hättet ihr's gewusst?
1: Schaut mal gerade WM, sieht man überall ein kleines Detail. Pinke Fußballschuhe. Fast jedes Spiel, fast jeder Spieler. Und nein, das ist kein Zufall und auch keine neue Regel. Der eigentliche Grund liegt bei den großen Sportmarken. Nike, Adidas und Puma bringen zu großen Turnieren wie der WM neue Fußballschuhmodelle auf den Markt und setzen dabei bewusst auf knallige Farben wie Pink. Aber warum denn? Ganz einfach. Es fällt extrem auf. Im Fernsehen und auf Social Media sind die Schuhe sofort zu erkennen und so bleiben die Marken und die Spieler besser im Kopf. Dazu kommt ein psychologischer Effekt. Auffällige Farben wie Pink wirken selbstbewusst und ziehen Aufmerksamkeit auf sich. Und genau das wollen die Spieler und die Marken erzielen. Und weil viele Profis Verträge mit den gleichen Marken haben, tragen dann plötzlich alle auf dem Feld ähnliche Farben, ohne dass sie sich vorher abgesprochen haben. Eure Mariella Mischial.
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5: Mit Yves Simon. Ab morgen können erstmal keine neuen Anträge auf Heizungsförderung mehr gestellt werden. Bis zum 20. Juli gibt es einen Antragsstopp, weil die staatliche Förderbank KfW und das Bundesamt BAFA technisch umgerüstet werden. Ab dem 21. Juli gelten dann neue Förderbedingungen mit weniger Zuschuss für den Einbau von Wärmepumpen und anderen klimafreundlichen Heizungen. Die Teilnehmer des NATO-Gipfels in Ankara haben eine positive Bilanz gezogen. US-Präsident Trump spricht von einer unglaublichen Liebe im Raum, auch wenn er mal wieder die Partnerländer scharf angegriffen hat und Spanien mit einem Ende der Handelsbeziehungen gedroht hat. Auch sein Grönland-Anspruch war wieder Thema. NATO-Generalsekretär Rutte sagt trotzdem, das Bündnis ist aus seiner Sicht stärker und einiger als jemals zuvor. Die Deutsche Umwelthilfe hat jetzt einen Rechtsstreit gegen die Lufthansa gewonnen. Das Oberlandesgericht in Köln hat die Berufung der Airline zurückgewiesen. Die Lufthansa hatte damit geworben, dass Kunden ihre CO2-Emissionen durch nachhaltige Flugkraftstoffe direkt beim Buchen schon reduzieren können. Aber das Gericht hat das als irreführend angesehen, weil die Kraftstoffe ja erst zeitlich verzögert eingesetzt werden. Mit einem überraschend glatten Sieg in drei Sätzen steht Tennisprofi Alexander Zverev zum ersten Mal in seiner Karriere im Wimbledon-Halbfinale. Der 29-Jährige hat damit seine Niederlagenserie gegen Angstgegner Taylor Fritz aus den USA gebrochen. Am Freitag, da steht Zverev dann dem britischen Außenseiter Arthur Ferry gegenüber. 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

0: Und zeigt sich das Wetter in Freiburg mit angenehmen 22 Grad und einer wolkigen Atmosphäre. In Lenzkirch sind die Temperaturen ähnlich, jedoch zeigt sich der Himmel wolkenlos. Am Donnerstagmorgen sind im Breisgau bis zu 19 Grad zu erwarten. Im Laufe des Tages steigen die Temperaturen auf bis zu 31 Grad, wobei der Himmel wolkenlos bleibt.
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0: A5 Basel Richtung Karlsruhe, zwischen Freiburg Nord und Teningen 2 Kilometer Stau, mindestens 10 Minuten Zeitverlust.
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0: Auf der A5 in der Nähe von Freiburg wird geblitzt. Ihr dürft 50 fahren. Ebenfalls kontrolliert wird auf der B518 in Höhe Hasel. Hier sind 70 erlaubt. In Lörrach stehen sie gerade in der Dammstraße. Erlaubt sind 30.
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2: Ich habe wirklich große Not, meine Bude in Schuss zu halten, ja, irgendwie Ordnung zu halten, das alles sauber zu halten. Es ist einfach nicht meine Superkraft. Und ich habe schon dann und wann gedacht, boah, wie geil wäre das, wenn das einfach jemand anderes für mich übernehmen könnte. Kann ich mir leider nicht leisten, so für jeden Tag. Aber wenn man einmal so eine Grundordnung reinbringen will, dann könnte Ramona ins Spiel kommen. Das ist nämlich ihr Job. Sie ist Ordnungscoach und in 10 Minuten quatsche ich mit ihr. Musik gibt's bis dahin von Shakira. Whenever, wherever. Ja, südamerikanisches Temperament hier bei uns im Programm. Und Golden ist dabei. Das ist natürlich einer der Mega-Hits der vergangenen Monate.
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1: 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Ich wohne in Horbe und ich bin Ordnungscoach für den Umkreis Freiburg.
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2: Du bist Ordnungscoach. Wie bist du das geworden?
1: Es fing an damit, dass ich gemerkt habe, dass ich eigentlich schon immer Begeisterung hatte, Dinge zu ordnen. Oder es hätte mir irgendwie Befriedigung gegeben. Ja, wenn einfach Sachen schön ordentlich aussehen. Also es heißt ja auch, äußere Ordnung sorgt auch für innere Ordnung. Ja, ich habe dann überlegt, was ich so vielleicht als Ausgleich zum Bürojob irgendwie noch machen könnte nebenher. Mhm. Die ganze Sendungen, die es mittlerweile im Fernsehen gibt, die habe ich alle durchgesucht.
2: Jetzt mache ich selber.
1: Und dann eben rausgefunden, dass man das auch beruflich machen kann. Ja, so hat es angefangen.
2: Das heißt, du hast natürlich Marie Kondo und ihre ganzen Kolleginnen und Kollegen studiert.
1: Genau, ja.
2: Ist Marie Kondo die Göttin der Ordnungsexpertinnen und Experten?
1: Also sie ist natürlich das bekannteste Gesicht aus der Branche. Göttin würde ich jetzt nicht bezeichnen, weil manche gehen ihre Schiene mit oder ihr System und manche wandeln sie ein bisschen ab, aber der Name ist schon der bekannteste.
2: Und bist du auf ihrer Schiene oder machst du dein eigenes System?
1: Ich habe es für mich ein bisschen selber abgewandelt, weil ich auch Spaß dran habe oder vielleicht auch das Talent, Platz optimal auszunutzen. Also ich finde es wahnsinnig cool und das macht ultra Spaß, Nische zu entdecken, wo die Kunde vielleicht gar nicht zähne.
2: Cool.
1: Und da ist die Marie Kondo, glaube ich, hätte ein bisschen anderer Fokus, aber was es ausmischt oder so angeht, klar, das gehört immer dazu.
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2: Heute Nacht in Lahr bleibt es warm mit angenehmen 24 Grad und fast wolkenlosem Himmel. Morgen früh zeigen die Temperaturen in der Ortenau bis zu 18 Grad. Im Laufe des Tages steigen die Werte dann auf bis zu 32 Grad, begleitet von strahlend blauem Himmel und keinerlei Wolken.
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2: Derzeit sind uns keine Meldungen bekannt. Kommt gut an euer Ziel.
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2: Blitzer in Freiburg in der Elsässer Straße, hier sind 30 erlaubt. Zusätzlich wird in Grenzach-Wühlen in der Basler Straße kontrolliert. Letzter Blitzer für den Moment. Höhe Stühlingen auf der B314, hier gelten 100.

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4: Mit Yves Simon. US-Präsident Trump hat ja die Waffenruhe mit dem Iran wieder für beendet erklärt und angreifen lassen. Der französische Präsident Macron sieht trotz der neuen Eskalation die Diplomatie noch nicht am Ende. Die 60-Tage-Frist soll erstmal weiterlaufen, meint er. Und Trump hat auch inzwischen bekräftigt, dass die Verhandlungen über Diplomaten weitergehen sollen. Schock im oberbayerischen Schongau. Dort sind bei einer mutmaßlichen Amoktat an einem Gymnasium zwei 13-jährige Mädchen mit einem Messer schwer verletzt worden. Sie schweben aber nicht mehr in Lebensgefahr, wie uns die Polizei mitgeteilt hat. Ein 16-jähriger Ex-Schüler soll der Amokläufer sein. Die beiden hat er wohl zufällig ausgewählt. Laut Innenminister Dobrindt ist der Täter kroatischer Staatsbürger. Näheres ist aber noch nicht bekannt. Nur, dass er in psychiatrischer Behandlung war und jetzt in Untersuchungshaft sitzt. Gestern gab es ja die Meldung, dass in New York ein 37-stöckiger Wolkenkratzer kurz vor dem Einsturz steht. Jetzt aber heißt es von Bürgermeister Mamdani, dass er wieder stabil ist. Nachdem sich zwei tragende Säulen verformt hatten, wurden keine weiteren Bewegungen festgestellt, heißt es jetzt. Das Gebäude wird aber weiter überwacht. Der Hochhauskomplex wird momentan zu rund 1600 Luxuswohnungen umgebaut. Die mexikanische Fußballikone Rafael Márquez wird neuer Nationaltrainer. Der ehemalige Barcelona-Profi und Assistenzcoach übernimmt nach dem WM-Ausscheiden im Achtelfinale gegen England das Amt vom bisherigen Trainer Aguirre. Er soll das Team mit Blick auf die nächste WM wieder fit bekommen. Die ist dann im Jahr 2030, also in 4 Jahren. Mexiko hatte das Achtelfinale vor heimischer Kulisse im Aztekenstadion gegen England mit 2:3 verloren. 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
7: In Endingen zeigt sich die Nacht bei angenehmen 21 Grad und fast wolkenlosem Himmel. Auch in Basel liegen die Temperaturen auf einem ähnlichen Niveau, wobei der Himmel wolkenlos bleibt. Morgen früh wird es im Kaiserstuhl bis zu 19 Grad warm. Der Tageshöchstwert erreicht 33 Grad, begleitet von ungetrübtem Sonnenschein.
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7: B3, La Richtung Emmendingen, zwischen Herbolzheim und Kenzingen, dichter Verkehr, mindestens 5 Minuten Zeitverlust.
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7: Auf der B314 bei Stühlingen steht ein Blitzer. 100 sind hier erlaubt. Zusätzlich wird in Neuenburg am Rhein in der Sarngrünstraße kontrolliert. Außerdem wird in der Elsässer Straße in Freiburg geblitzt. Die Höchstgeschwindigkeit beträgt dort 30.
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3: Heute Nacht zeigt sich Freiburg mit angenehmen 21 Grad und wolkigem Himmel. Am Donnerstagmorgen kühlt es auf bis zu 19 Grad im Breisgau ab. Im Laufe des Tages steigt die Temperatur auf einen Höchstwert von 31 Grad bei unbedecktem Himmel.
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3: Derzeit sind uns keine Meldungen bekannt. Kommt gut an euer Ziel.
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3: Auf der B314 in der Nähe von Stühlingen wird geblitzt. Ihr dürft 100 fahren. Noch ein Blitzer steht in Grenzach-Wühlen in der Basler Straße. 30 ist hier die Höchstgeschwindigkeit. Und zuletzt haben wir noch eine Kontrolle auf der Padua Allee in Freiburg. Erlaubt sind höchstens 80.
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1: Mit Yves Simon. Die NATO-Länder haben der Ukraine beim Gipfel in Ankara weitere Militärhilfen von 140 Milliarden Euro bis Ende des nächsten Jahres zugesagt. In der Schlusserklärung wird Russland auch langfristig noch als Bedrohung bezeichnet. Gleichzeitig soll das Bündnis modernisiert werden, mit mehr Verantwortung für Europa und auch für Kanada. Verteidigungsminister Pistorius betont, dass der Gipfel aus seiner Sicht klar gezeigt hätte, die NATO ist handlungsfähig und geschlossen. Nach dem Messerangriff am Gymnasium im oberbayerischen Schongau sitzt der Schock bei den rund 800 Schülern noch tief, genauso in der 12.000 Einwohnerstadt. Noch am Abend hat sich Bundesinnenminister Dobrindt ein Bild der Lage gemacht. Zwei 13-jährige Mädchen sind schwer verletzt worden, sie schweben aber nicht mehr in Lebensgefahr. Sie waren zufällige Opfer, wie es heißt. Der mutmaßliche Täter ist ein 16 Jahre alter ehemaliger Schüler des Gymnasiums, Kroate, und er war früher schon in psychiatrischer Behandlung.
2: Ich darf sagen, dass ich tief beeindruckt bin davon, wie hier Lehrkräfte, wie hier Schüler miteinander in dieser schrecklichen Situation agiert haben, dafür gesorgt haben, dass Schlimmeres verhindert werden konnte und es möglich war, wenige Minuten nach der ersten Schussabgabe und der Alarmierung den Täter auch zu stoppen.
1: Bundesinnenminister Dobrindt. Viele der 800 Schüler stehen noch unter Schock. Sie werden von Seelsorgern betreut. Mit Hilfe künstlicher Intelligenz will die Deutsche Bahn ihre Kundenkommunikation ordentlich aufpolieren. Die KI soll die Passagiere demnächst schneller darüber informieren, welche Züge sich um wie viel verspäten könnten. Es ist das letzte von insgesamt 3 Maßnahmenpaketen der Bahn. Die ersten beiden sollten für mehr Sicherheit und Sauberkeit an den Bahnhöfen sorgen und auch für mehr Komfort in den Fernzügen. Im Bremer Weserstadion ist bei Bauarbeiten eine tragende Betonstütze an der Tribüne neben der Ostkurve zerbrochen. Daraufhin sind Teile des

0: Uberhangs eingestürzt. Verletzt wurde zum Glück niemand. Jetzt prüft der Verein erstmal den Schaden und hofft, dass die Tribüne bis zum Bundesliga-Start im August wieder fit wird. 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
2: In Mülheim sind es in der Nacht angenehme 20 Grad bei nahezu wolkenlosem Himmel. Auf dem Feldberggipfel liegen die Temperaturen bei 13 Grad, ebenfalls wolkenlos. Am Morgen zeigt das Markgräflerland Temperaturen von bis zu 20 Grad. Im Verlauf des Tages steigen die Werte auf bis zu 32 Grad, begleitet von einem unbedeckten Himmel.
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2: Derzeit sind uns keine Meldungen bekannt. Kommt gut an euer Ziel.
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2: In Rheinfelden, in der Grenzacher Straße, steht ein Blitzer, erlaubt sind 30. Auch in Waldshut-Tingen wird in der untere Landstraße geblitzt. In Briegachtal stehen sie gerade in der Hauptstraße, erlaubt sind 30.
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1: An der Freiheitsstatue erkennt man New York sofort auf jeder Postkarte. Die ist ja auch besonders auffällig, weil sie so grün ist. Die war aber nicht immer grün, sondern kupferfarben, fast wie ein Centstück. Denn sie besteht komplett aus Kupfer. Das Problem? Kupfer reagiert mit Luft, Regen und Feuchtigkeit. Mit der Zeit bildet sich also auf der Oberfläche eine grüne Schicht, die man Patina nennt. Dieser Prozess dauert bei so einem riesen Kunstwerk wie die Freiheitsstatue Jahre, manchmal sogar Jahrzehnte. Und genau deshalb hat die Freiheitsstatue langsam ihre heutige grüne Farbe bekommen. Eure Mariella Mistkial.
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1: Mit Yves Simon. Die NATO-Länder haben der Ukraine beim Gipfel in Ankara weitere Militärhilfen von 140 Milliarden Euro bis Ende des nächsten Jahres zugesagt. In der Schlusserklärung wird Russland auch langfristig noch als Bedrohung bezeichnet. Gleichzeitig soll das Bündnis modernisiert werden, mit mehr Verantwortung für Europa und auch für Kanada. Verteidigungsminister Pistorius betont, dass der Gipfel aus seiner Sicht klar gezeigt hätte, die NATO ist handlungsfähig und geschlossen. Nach dem Messerangriff am Gymnasium im oberbayerischen Schongau sitzt der Schock bei den rund 800 Schülern noch tief, genauso in der 12.000 Einwohnerstadt. Noch am Abend hat sich Bundesinnenminister Dobrindt ein Bild der Lage gemacht. Zwei 13-jährige Mädchen sind schwer verletzt worden, sie schweben aber nicht mehr in Lebensgefahr. Sie waren zufällige Opfer, wie es heißt. Der mutmaßliche Täter ist ein 16 Jahre alter ehemaliger Schüler des Gymnasiums, Kroate, und er war früher schon in psychiatrischer Behandlung.
2: Ich darf sagen, dass ich tief beeindruckt bin davon, wie hier Lehrkräfte, wie hier Schüler miteinander in dieser schrecklichen Situation agiert haben, dafür gesorgt haben, dass Schlimmeres verhindert werden konnte und es möglich war, wenige Minuten nach der ersten Schussabgabe und der Alarmierung den Täter auch zu stoppen.
1: Bundesinnenminister Dobrindt. Viele der 800 Schüler stehen noch unter Schock. Sie werden von Seelsorgern betreut. Mit Hilfe künstlicher Intelligenz will die Deutsche Bahn ihre Kundenkommunikation ordentlich aufpolieren. Die KI soll die Passagiere demnächst schneller darüber informieren, welche Züge sich um wie viel verspäten könnten. Es ist das letzte von insgesamt drei Maßnahmenpaketen der Bahn. Die ersten beiden sollten für mehr Sicherheit und Sauberkeit an den Bahnhöfen sorgen und auch für mehr Komfort in den Fernzügen. Im Bremer Weserstadion ist bei Bauarbeiten eine tragende Betonstütze an der Tribüne neben der Ostkurve zerbrochen. Daraufhin sind Teile des Oberrangs eingestürzt. Verletzt wurde zum Glück niemand. Jetzt prüft der Verein erstmal den Schaden und hofft, dass die Tribüne bis zum Bundesligastart im August wieder fit wird. 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
1: In der Nacht wird es in Kirchzarten bei 19 Grad fast wolkenlos sein. In den Morgenstunden bleibt es mild mit Temperaturen bis zu 18 Grad im Breisgau. Am Tag steigen die Werte auf einen Höchstwert von 30 Grad und auch hier bleibt der Himmel wolkenlos.
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1: Derzeit sind uns keine Meldungen bekannt. Kommt gut an euer Ziel.
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1: In Freiburg in der Lessingstraße wird geblitzt. Hier gelten 30. Auf der A5 bei Freiburg gibt es eine weitere Kontrolle. In Lörrach stehen sie gerade in der Dammstraße. Erlaubt sind 30.
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2: Warum ist der Hund so wichtig?
1: Weil der Hund definitiv ein Ausgleich ist. Also hätte ich den Hund nicht, wäre ich, glaube ich, dann in meiner noch übrigen Freizeit so ein richtiger Couch-Potato.
2: Okay.
1: Aber ja, da haben wir uns einen Golden Retriever rausgesucht und der will halt einfach, der ist aktiv, mit dem muss man raus. Und das ist ja nicht nur so ein Seelentröster, wenn man mal nicht so einen guten Tag gehabt hat abends auf der Couch, dass man dann einfach mit dem Hund noch ein bisschen chillen kann, ist es ganz wichtig, sondern halt auch eben, dass man da auch aktiv bleibt. Ja.
2: Cool, wie lange ist der schon in eurer Familie?
1: 3 Jahre jetzt.
2: Wow, das heißt, er ist ja noch jung.
1: Ja, das heißt, die Pubertät haben wir jetzt gerade fast rum.
2: zumindest eine, genau.
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5: Mit Yves Simon. Wer darüber nachdenkt, sich eine neue Heizung einbauen zu lassen, dürfte sich darüber nicht sonderlich freuen, denn ab dem 21. Juli gelten neue Förderrichtlinien. Der Haushaltsausschuss senkt die maximal förderfähigen Kosten von momentan 30.000 Euro auf dann nur noch 28.000 Euro und auch der Bonus für einen schnelleren Austausch, der wird schrittweise reduziert und die Zuschüsse werden stärker nach Einkommen gestaffelt. Bis zum Inkrafttreten der neuen Regel gilt jetzt erstmal ein Antragsstopp, also jetzt noch schnell handeln, bringt auch nichts. Jetzt in der Nacht hat das US-Militär eine neue Welle von Angriffen gegen den Iran gestartet. Laut dem zuständigen Regionalkommando sollen damit die Fähigkeiten des Iran eingeschränkt werden, den Schiffsverkehr in der Straße von Hormuz zu stören. Schon gestern waren mehr als 80 Ziele im Iran von den USA angegriffen worden. Die Bundeswehr soll in Zukunft auch im Weltall kriegstüchtig werden. Nach Recherchen von WDR, NDR und Süddeutscher Zeitung sollen dazu nächstes Jahr 4 deutsche Testsatelliten ins All gebracht werden. Ziel dieser Satelliten soll es sein, andere Satelliten auszuspionieren und sie können die dann sogar stören. Das ist zumindest der Plan. Sollten Geschäfte bei uns in Deutschland häufiger am Sonntag öffnen dürfen als bisher? Die Menschen dazu sind im Land gespalten, das zeigt eine neue YouGov-Umfrage. 50%, also die Hälfte, ist dagegen und 43% würden das laut der Umfrage auf jeden Fall oder eher befürworten. Für uns berichtet Tanja Wagner.
6: Handelsverbände werben schon lange dafür, dass Geschäfte öfter und vor allem möglichst flexibel öffnen dürfen und nicht wie jetzt nur zu festgelegten Terminen. Shopping sei einfach auch Freizeiterlebnis, hieß es. Was die Verbraucher angeht, sprechen sich vor allem jüngere Menschen und Männer für das Sonntagsshopping aus. Die Gewerkschaften laufen gegen eine Lockerung der Regelungen Sturm. Der Sonntag sei für die Beschäftigten im Handel oft der einzig planbare freie Tag, argumentieren sie.
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9: In der Nacht zeigt sich Lahr mit angenehmen 20 Grad und fast wolkenlosem Himmel. Auf dem Schauinsland-Gipfel wurden gerade 14 Grad gemessen, ebenfalls bei klaren Verhältnissen. In den Morgenstunden wird es in der Ortenau bis zu 18 Grad warm. Im Laufe des Tages klettern die Temperaturen dann auf maximale 32 Grad, wobei der Himmel wolkenfrei bleibt.
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9: B31, Donaueschingen Richtung Freiburg, zwischen Titisee und Breitnau-Höllsteig. Dichter Verkehr, mindestens 5 Minuten Zeitverlust. Wir wünschen eine sichere Fahrt, kommt gut an euer Ziel.
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9: Blitzer in Freiburg auf der Padua Allee. Hier sind 80 erlaubt. Zusätzlich wird in Rheinfelden in der Grenzacher Straße kontrolliert. Schließlich wird in Grenzach-Wühlen in der Basler Straße geblitzt. Erlaubt sind 30.
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1: Mit Yves Simon. Wer darüber nachdenkt, sich eine neue Heizung einbauen zu lassen, dürfte sich darüber nicht sonderlich

0: freuen, denn ab dem 21. Juli gelten neue Förderrichtlinien. Der Haushaltsausschuss senkt die maximal förderfähigen Kosten von momentan 30.000 Euro auf dann nur noch 28.000 Euro. Und auch der Bonus für einen schnelleren Austausch, der wird schrittweise reduziert und die Zuschüsse werden stärker nach Einkommen gestaffelt. Bis zum Inkrafttreten der neuen Regel gilt jetzt erstmal ein Antragsstopp, also jetzt noch schnell handeln, bringt auch nichts. Jetzt in der Nacht hat das US-Militär eine neue Welle von Angriffen gegen den Iran gestartet. Laut dem zuständigen Regionalkommando sollen damit die Fähigkeiten des Iran eingeschränkt werden, den Schiffsverkehr in der Straße von Hormuz zu stören. Schon gestern waren mehr als 80 Ziele im Iran von den USA angegriffen worden. Die Bundeswehr soll in Zukunft auch im Weltall kriegstüchtig werden. Nach Recherchen von WDR, NDR und Süddeutscher Zeitung sollen dazu nächstes Jahr 4 deutsche Testsatelliten ins All gebracht werden. Ziel dieser Satelliten soll es sein, andere Satelliten auszuspionieren und sie können die dann sogar stören. Das ist zumindest der Plan. Sollten Geschäfte bei uns in Deutschland häufiger am Sonntag öffnen dürfen als bisher? Die Menschen dazu sind im Land gespalten, das zeigt eine neue YouGov-Umfrage. 50%, also die Hälfte, ist dagegen und 43% würden das laut der Umfrage auf jeden Fall oder eher befürworten. Für uns berichtet Tanja Wagner.
1: Handelsverbände werben schon lange dafür, dass Geschäfte öfter und vor allem möglichst flexibel öffnen dürfen und nicht wie jetzt nur zu festgelegten Terminen. Shopping sei einfach auch Freizeiterlebnis, hieß es. Was die Verbraucher angeht, sprechen sich vor allem jüngere Menschen und Männer für das Sonntagsshopping aus. Die Gewerkschaften laufen gegen eine Lockerung der Regelungen Sturm. Der Sonntag sei für die Beschäftigten im Handel oft der einzig planbare freie Tag, argumentieren sie.
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4: In der Nacht zeigt sich lahm mit milden 20 Grad und einem fast wolkenlosen Himmel. In den Morgenstunden sinken die Temperaturen auf bis zu 18 Grad in der Ortenau. Im Tagesverlauf steigen die Werte dann deutlich an und erreichen bis zu 32 Grad, während die Sonne ungehindert scheint.
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4: Im Moment gibt es keine bekannten Verkehrsbehinderungen. Gute Fahrt.
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4: Blitzer in Freiburg auf der Padua Allee, hier sind 80 erlaubt. Zusätzlich wird in Neuenburg am Rhein in der Saarengrünstraße kontrolliert. In Lörrach stehen sie gerade in der Dammstraße, erlaubt sind 30.

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1: Stellt euch vor, ihr fangt heute an, ein richtig großes Haus zu bauen. Ihr legt das Fundament, mauert die ersten Wände, aber jetzt kommt's, ihr werdet dieses Haus niemals fertig sehen. Eure Kinder übernehmen irgendwann den Bau, führen den weiter, dann geben sie es später an eure Enkel weiter und erst deren Kinder, also eure Urenkel, sehen das fertige Gebäude. Zum allerersten Mal. Das klingt sehr abstrakt, aber so oder so ähnlich muss man sich das mit dem Freiburger Münster vorstellen. Denn sage und schreibe, 336 Jahre hat es gedauert, bis das Münster in Freiburg fertig wurde. Der Start war damals im Jahr 1200 und fertig wurde es erst 1536. Circa 18 Generationen von Freiburgern haben den Bau des Münsters also erlebt. Eure Mariella Miskial.
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2: Mit Yves Simon. Das ist eine Tat, die sprachlos macht. Nach einem Messerangriff an einem Gymnasium im oberbayerischen Schongau hat sich am Abend auch Bundesinnenminister Dobrindt ein Bild der Lage gemacht. Zwei 13-jährige Mädchen sind bei der Attacke schwer verletzt worden. Sie schweben aber zum Glück nicht mehr in Lebensgefahr. Der mutmaßliche Täter ist erst 16, Ex-Schüler, und er hatte erst versucht, einen Schuss abzugeben. Dann hat die Waffe aber versagt und er ist dann mit einem Messer auf die Mädchen losgegangen.
3: Der Täter ist ein ehemaliger Schüler des Gymnasiums. Er ist ausländischer Staatsangehöriger, EU-Bürger, kein Fluchthintergrund.
2: Innenminister Dobrindt, der Tatverdächtige, war offensichtlich in einer psychischen Ausnahme.